0: Das sehe ich nicht so. Also die Sterne und Galaxien, die fliegen nur scheinbar von uns weg. Aber sie tun das nicht aktiv. Die bleiben eigentlich alle schön an ihrem Ort im Universum. Die stehen eigentlich alle rum und bewegen sich nicht. Der Clou ist, der Raum zwischen den Sternen und Galaxien dehnt sich aus. Der Raum des Universums wird immer größer. Ist sehr abstrakt. Was soll das bedeuten? Ja, man kann es sich nicht wirklich vorstellen. Aber es bedeutet, dass es für uns nur so scheint, als ob sich die anderen von uns wegbewegen. Als säßen wir auf einem weit entfernten Stern, dann hätten wir genau den gleichen Eindruck, den wir auch hier auf der Erde haben, nämlich auch, dass von dort aus alles wegflöge, dass also auch dieser Ort im Mittelpunkt des Universums ist. Diesen Eindruck, im Mittelpunkt des Universums zu sein, hat also quasi jeder Stern im Universum.
1: Okay, das ist super kompliziert. Vielleicht kannst du mir das noch ein bisschen besser erklären. Also, wie genau vergrößert sich der Raum zwischen den Galaxien?
0: Da muss ich auf Einstein und die allgemeine Relativitätstheorie zurückgreifen. Laut Einstein ist der Raum nicht irgendetwas Passives, was einfach nur da ist, sondern es ist veränderbar. Er ist dehnbar. Man kann sich das wie so ein Gummiband vorstellen, den man auch dehnen und stauchen kann. Und stell dir vor, wir malen auf ein Gummiband zwei Punkte. Die beiden Punkte stehen jetzt symbolisch für zwei Galaxien. Wenn wir jetzt das Gummiband auseinanderziehen, dann bleiben diese beiden Punkte jeweils an ihrem Ort auf dem Band. Sie verändern nicht ihre Position. Und trotzdem wird die Distanz zwischen ihnen größer, weil das Band sich selbst dehnt. Und so ist es eben auch im Universum. Also die Galaxien bleiben an ihrem Ort, aber die Distanz zwischen ihnen wird immer größer, weil sich der Raum zwischen ihnen vergrößert. Warum sich der Raum vergrößert, das ist noch nicht ganz geklärt, aber wir können es eben messen.
1: Na gut, das kann ich mir jetzt schon mal so ein bisschen vorstellen und ich bin auch sehr beruhigt, dass auch PhysikerInnen das Ganze auch noch nicht total verstanden haben. Aber lass uns zum Urknall kommen. Das bedeutet also, die gesamte Materie des Universums war in einem Punkt, an einem Ort vereint und ist dann auf einmal explodiert.
0: Ja, nee, das Bild ist auch nicht so ganz richtig. Also es ist wirklich schwer, sich den Urknall vorzustellen. Also ich glaube auch nicht, dass es irgendein Physiker oder eine Physikerin gibt, die sich wirklich vorstellen kann. Was ist in dieser Beschreibung, die du gerade gemacht hast, so ein bisschen schief? Also erst einmal, es gab damals noch keine Materie, alles war noch Energie. Später hat sich aus der Energie erst die Materie gebildet. Das ist eher ein kleines Ding. Aber diese Energie, die war nicht an einem Ort, sondern es war so, dass alle Orte des Universums dicht zusammengepackt war, so dass sich auch die Energie eben dicht zusammentummelte. Die meisten Menschen stellen sich den Urknall falsch vor, so wie eine Explosion. So, dass es erstmal alles dunkel ist und dann flammt an einer Stelle ein Licht auf und von dieser Stelle aus breitet sich dann das Licht wie eine Explosion in alle Richtungen aus. Aber diese Vorstellung ist schief, sie ist falsch. Sie setzt voraus, dass die Person, die das betrachtet, von außen auf den Urknall blickt. Aber es gab kein Außen, kein Außerhalb des Urknalls. Im Urknall war der gesamte Raum des Universums extrem dicht zusammengepackt und hat sich dann ausgebreitet, quasi aufgefaltet. Hätte man den Urknall beobachten können, man hätte immer mittendrin gestanden, in diesem sich selbst ausbreitenden Raum. Insofern gab es nicht den einen Ort, an dem der Urknall stattgefunden hat. Man könnte also jetzt nicht durchs Universum spazieren und sagen, hier ist es passiert, sondern der Urknall hat überall stattgefunden, an jedem Ort im Universum.
1: Also wirklich an jedem Ort, zum Beispiel jetzt auch hier, wo ich gerade sitze und den Podcast aufnehme.
0: Ja, auch da, wo du gerade sitzt, auch da hat der Urknall stattgefunden. Und an all den Orten, wo unsere ZuhörerInnen gerade sind und unseren Podcast gerade hören, auch da hat der Urknall stattgefunden. Alle Orte waren eben so eng zusammengepackt, dass die Energie auch sehr eng zusammengepackt war. Und der Urknall beginnt dann eben damit, dass im ersten Augenblick der Raum sich extrem schnell vergrößert, sodass die Energie immer mehr Platz hat und nicht mehr so eng zusammengepresst ist.
1: Also das ist wirklich schon eine sehr verrückte Vorstellung, dass hier, wo ich sitze, dort, wo du sitzt, dort, wo alle zuhören, dass dort überall der Urknall stattgefunden hat. Ich sehe das ja jetzt hier, dem Raum gar nicht an.
0: Nee, man sieht es dem Raum nicht an. Aber man kann trotzdem noch etwas sehen von diesem Urknall. Und zwar, wenn man weit ins Weltall schaut, dann sieht man ein Nachglühen des Urknalls. Das ist die kosmische Hintergrundstrahlung.
1: Okay, das ist jetzt schon wieder ein neuer Begriff. Was ist denn diese kosmische Hintergrundstrahlung?
0: Wenn man ins Universum blickt, dann blickt man in die Vergangenheit. Das Licht, das uns von Galaxien erreicht, das ist teils Milliarden Jahre unterwegs. Je tiefer wir in das Universum blicken, umso frühere Zeiten sehen wir. Nun sieht man überall, wo man hinguckt, in allen Richtungen, ganz tief als alles andere, noch eine ganz schwache Strahlung. Quasi das Hinterste, was wir sehen können, das Älteste, was wir sehen können. Und diese Strahlung ist das älteste Licht, das kurz nach dem Urknall entstanden ist. Das ist entstanden 380.000 Jahre nach dem Urknall. Jetzt sagst du vielleicht, okay, das 380.000 ist jetzt nicht so kurz nach dem Urknall, aber für Astronomen ist das echt ein Wimpernschlag nach dem Urknall. Tiefer kann man nicht blicken, weil das Universum erst zu diesem Zeitpunkt durchsichtig wurde. Vorher war das Universum noch so dicht gepackt, dass kein Licht hindurchgekommen ist, aber dann hat es sich auf einmal so weit ausgebreitet und auch die Energie hat das Licht durchgelassen, dass dann man zum ersten Mal Licht sehen konnte. Und das sehen wir eben immer noch als ein Nachglühen.
1: Okay, also man kann das Nachglühen des Urknalls bis heute sogar beobachten. Wow. Dass der Urknall existiert hat, das habe ich jetzt verstanden. Das gilt als ziemlich gesichert. Aber das führt mich auch zu meiner nächsten Frage. Was war denn vor dem Urknall?
0: Eine sehr gute Frage, die auch gerne PhysikerInnen beantwortet hätten. Die simpelste Antwort wäre, die Frage macht keinen Sinn, denn es gab vor dem Urknall gar keine Zeit. Wenn nämlich Raum und Energie so eng zusammengefaltet sind wie beim Urknall, dann hat das auch Einfluss auf die Zeit, auf darauf, wie schnell die Zeit vergeht. Nämlich wenn sie so eng zusammengepackt ist, dann steht sie still. Erst als sich Raum und Energie im Urknall ausgebreitet haben, begann die Zeit zu fließen. Demnach sagen wir eben auch, dass der Urknall der allererste Augenblick des Universums war. Da begann die Zeit. Man hätte also gar nicht vor dem Urknall dastehen können und so einen Countdown runterzählen können, 10, 9, 8, 7, bis dann der Urknall passiert, denn es gab zumindest nach der simpelsten Theorie gar keine Zeit davor. Können wir uns nicht vorstellen, die Vorstellungskraft sträubt sich dagegen, aber die Mathematik und die Relativitätstheorie sagen eben, dass es eben keinen davor gab. Wenn man sich auf diese Position bezieht, dann macht eben die Frage nach dem davor gar keinen Sinn. Es gab nichts davor. Die ganze Physik, die wir eben heutzutage haben, die ist gar nicht dafür gemacht, ein davor zu beschreiben, zu erklären, was davor gewesen sein könnte. Inklusive eben der Relativitätstheorie. Sie kann auch keinen davor erklären. Das bedeutet aber nicht, dass es keinen davor gab. Vielleicht gibt es ja eine bessere Physik, die das erklären könnte. Und es gibt deswegen zumindest ein paar Ansätze, ein paar Überlegungen, was in diesem davor gewesen sein könnte.
1: Kannst du uns ein paar von diesen Theorien oder einfach mal eine Theorie nennen, was vor dem Urknall gewesen sein könnte?
0: Also eine Theorie, die ganz oft erzählt wird, ist die, dass es vielleicht vorher schon ein Universum gab und dass dieses dann kollabiert ist, zusammengestürzt ist zu einem kleinen festen Haufen und dass aus diesem kleinen festen Haufen dann eben unser Universum sich neu gebildet hat. Das Schöne an dieser Vorstellung ist, dass man sich ein Universum, das man sich vorstellen kann, wie ein Universum vergeht und daraus ein neues Universum geboren wird. Das ist quasi immer ein Zirkel, gibt es Circle of Life von Universen. Und dass vielleicht auch unser Universum eines Tages so zusammenkollabiert und daraus ein neues Universum passiert. Das ist eine sehr schöne Vorstellung. Und in dieser Vorstellung gibt es eben dann doch nicht diesen einen Anfang der Zeit, sondern da gibt es eben doch unendlich lange Zeit zurück. Problem an dieser Theorie ist, dass nach allem, was wir heutzutage wissen, unser Universum sich immer, immer, immer weiter ausbreiten wird und nicht zusammen kollabieren wird. Das spricht so ein bisschen dagegen, dass es wirklich so eine unendliche Schleife von Universen gibt. Deswegen lieber noch eine andere Urknalltheorie. Jetzt wird es noch komplizierter.
1: Unbedingt.
0: In der Vorstellung gibt es quasi ein Überkosmos, ein Überuniversum, noch höher dimensionaler als unser Kosmos. Und in diesem Überkosmos gibt es ganz viele kleine Universen, die wie Seifenblasen in diesem Kosmos sich drin bewegen. In dem Moment wäre unser Universum nur ein Teil eines viel größeren Universums oder eines viel größeren Raumes. Und es gäbe eben noch ganz viele andere Universen neben unserer. Das ist totale Spekulation, man weiß es nicht. Man sucht in der Hintergrundstrahlung nach irgendwelchen Hinweisen auf solche Vorgängeruniversen oder vielleicht Nachbaruniversen, aber man hat noch keine gefunden und es ist auch ganz schön schwer, solche zu finden.
1: Puh, ja, das kann ich mir tatsächlich vorstellen. Aber so faszinierend diese Spekulationen sind, ich muss dann schon sagen, es klingt jetzt auch nicht so sehr mehr nach Wissenschaft, sondern eigentlich eher ein bisschen nach Religion.
0: Ja, stimmt. Allerdings, wenn wir beim Thema Religion sind, weißt du, wer als erstes auf die Idee des Urknalls kam?
1: Natürlich nicht, aber ich denke, du wirst es mir jetzt verraten.
0: Ein belgischer Priester. Sein Name ist Georges Lemaître. Und er hat 1927 die Theorie aufgestellt, dass, man muss dabei sagen, er war auch Physiker, er war nicht nur Priester, er war auch Physiker. Er schaute sich Einsteins Relativitätstheorie an und entdeckte, dass die zumindest theoretisch ein Universum beschreiben könnte, das aus einem ganz kleinen Punkt entstand und das dann in einem Urknall heraus sich entfaltete. Er hat das erkannt in diesen Theorien von Einstein. Erst später kam dann Hubble und hat dann eben diese Hinweise auf diese auseinanderfliegenden Galaxien entdeckt, was dann eine, zumindest ein erster Hinweis war, dass Lemaître gar nicht Unrecht hatte. Einer der ersten Fans der Urknalltheorie war dann tatsächlich Papst Pius XII. Der meinte 1951, dass der Urknall so fantastisch zur biblischen Schöpfungsgeschichte passt. Da heißt es, und Gott sprach, es werde Licht und es ward Licht. Er meinte, das passt doch perfekt zum Urknall. Allerdings, die Urknalltheorie war am Anfang gar nicht so beliebt in der Wissenschaft, auch unter anderem aufgrund solcher religiösen, prominenter Unterstützer. Ganz viele Forschende hielten die Theorie für Unfug. Also diese Idee, dass es einen Anfang gab, einen Anfang der Zeit gab und dass das Universum nicht unendlich alt ist, das klang für die ganz schön nach Metaphysik und das wollten die nicht haben. Die Vorstellung, dass das Universum eben so einem großen Knall mit einem Big Bang begonnen hat, fanden die so irre, dass sie dieses Wort Big Bang erfunden haben und damit quasi die Theorie beleidigen wollten, die diskreditiert haben. Also es stammt eigentlich von Gegnern der Urknalltheorie, der Begriff Big Bang. Erst als die kosmische Hintergrundstrahlung 1964 nachgewiesen wurde, da setzte sich die Erkenntnis durch in der Physik, dass der Urknall tatsächlich existiert hat.
1: Lustig, das merke ich mir auf jeden Fall, dass Big Bang eigentlich eine Beleidigung gewesen war. Heute ist es ja der gängige englische Begriff für den Urknall. Vielen Dank, Martin.
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1: Unser Thema heute polarisiert, denn zu Nahrungsergänzungsmitteln kursieren ganz schön viele Meinungen. Auch die, dass Nahrungsergänzung vor allem Geschäftemacherei ist. Und tatsächlich gibt es ein ordentliches Marktvolumen, denn in Deutschland geben die Menschen jährlich über 2 Milliarden Euro für Nahrungsergänzung aus. Das ist aber keine Glaubenssache und auch kein Lifestyle-Gedöns, wie manche meinen, sondern ein ganz wichtiger Bestandteil der Mikronährstofflehre, für die ja Anne steht. Ganz wichtig dabei, und das wird leider auch echt oft übersehen, entscheidend ist, wann und in welcher Kombi wir die Substanzen einnehmen. Kompliziertes Feld, was wir uns heute vorgenommen haben, und wir flügen trotzdem einmal mal beherzt durch.
2: Und wir, das bin ich, Dr. Anne Fleck, genannt Doc Fleck,
1: und Maike Dinklage von der Brigitte und von der Brigitte Leben. Anne, bei Nahrungsergänzungsmitteln kriegen wir ganz viele Hörer und Hörerinnen Zuschriften. Das ist ein großes Thema für unsere ZuhörerInnen. Und es wirft offenbar echt viele Fragen auf. Und viele fühlen sich auch überfordert, weil sie irgendwie alles richtig machen wollen. Sollte man überhaupt ohne ärztliche Anamnese Nahrungsmittelergänzung einsetzen?
2: Also hier muss man erstmal vorab auch wirklich sagen, es ist ganz, ganz wichtig, die Basis des Lebens, der gesunden Lebensweise ist bessere, gesündere, individuell passende Ernährung. Natürlich gehört da auch der Schlaf mit ins Boot, die Bewegung mit ins Boot. So viele Puzzlestücke definieren die Gesundheit. Was wir aber oft sehen, sind diese nicht erkannten Mikronährstoffdefizite, zum Beispiel Vitamin D oder B. Es gibt so ein paar Nahrungsergänzungen, die man jetzt auch schon ohne kostenintensivere Blutmessungen einnehmen kann. Und trotzdem muss ich auch da mit einer gewissen liebevollen Strenge sagen, wenn man etwas längerfristig einnimmt, also länger als ein halbes oder ein Jahr, sollte man das wirklich in ärztlich erfahrene, kontrollierte Hände geben. Ich gebe gleich ein paar Beispiele, aber es gibt so für mich diese Big Five der Nahrungsergänzungen, die wirklich Sinn machen. Da steht ganz weit oben das Omega-3, also die langkettigen Omega-3-Fettsäuren, DHA, EPA, die die wichtigen Zellbestandteile schützen, vor allem die Zellmembran. Dann gehört dazu Vitamin D. Dann gehört dazu Magnesium, was dem Körper überhaupt hilft, auch Vitamin D optimal zu verwerten und was in über 400 Prozesse des Körpers eingepflanzt ist sozusagen. Das oft und leider dramatisch unterschätzte Vitamin C, das hat eine Rolle nicht nur fürs Immunsystem. Es schützt das LDL-Cholesterin vor der Oxidation, also das Cholesterin, was letzten Endes die Plaque fördert, das oxidierte LDL. Es schützt, und jetzt auch interessanterweise, vor Depression, vor Demenz. Es ist auch ein wichtiger Stärkungsfaktor für das Bindegewebe. Zum Osteoporoseschutz brauchen wir Vitamin C. Wir brauchen Vitamin C für unseren Leberstoffwechsel, für Zytochrom P450. Abläufe, für die jetzt vom Fach hinter die Öhrchen spitzen. Wir brauchen es aber auch für einen gesunden Eisenhaushalt. Dann haben wir also Omega-3, Vitamin D, Magnesium, Vitamin C und die B-Vitamine. Zum Beispiel B12 für alle, die sich vegetarisch, vegan ernähren. Dann gibt es natürlich noch ein paar andere, Jod und Selen, aber letzten Endes sind das wirklich elementare Dinge. Aber zum Beispiel sollte man dann auch immer abwägen, was man nimmt. Und dass man es auch kontrolliert einnimmt und auch die Werte kontrollieren lässt, damit man einfach nicht über das Ziel hinausschießt.
1: Das würdest du auch schon bei Vitamin C?
2: Nicht bei Vitamin C. Vitamin C, wenn man das als Kapselnahrungsergänzung nimmt, das ist ja auch ein Kritikpunkt an der Einnahme, verliert man sehr viel auch über den Urin. Man pinkelt einfach auch viel Vitamin C wieder aus. Wenn man Vitamin C über Infusionen verabreicht bekommt, hat man einen über Tage und auch Wochen höheren Wirkstoffspiegel. Aber die Messung der Kontrolle empfiehlt sich vor allen Dingen für die Einnahme von Vitamin D und aber auch von Vitamin B12 und wenn man auch Vitamin B6 einnimmt. Denn eine unkontrollierte Einnahme von Vitamin B6 kann, so vermutet man, eine Insulinresistenz fördern. Also viel hilft nicht immer viel. Man muss es einfach auch kontrollieren und auch professionell an die Sache rangehen.
1: Es gibt ja so eine Art vermeintliche Kontrolle, nämlich indem auf sehr vielen Packungen steht, deckt 100% des erforderlichen

0: täglichen Tagesbedarfs. Sind das Richtwerte, an denen man sich tatsächlich ausrichten kann?
1: Das wird auch in der Ärzteschaft heiß diskutiert, weil wir müssen leider zugestehen, dass die Richtwerte den Normalbedarf abdecken, aber der Optimalbedarf leider nicht. Was ich ganz spannend finde, ist, ich bin ja auch ein Fan, wirklich die Menschen mit Zuwendung und Zeit aus dieser modernen Ganzheitsmedizin körperlich auch zu untersuchen. Und ich untersuche alle meine neuen Patienten auch neurologisch, zumindest grob neurologisch, klopfe die Reflexe und so weiter. Was ich festgestellt habe, das ist jetzt eine klinische Beobachtung aus 30 Jahren Arbeit, dass viele Menschen lebhafte Reflexe an den Armen haben, aber dass die Reflexe an den Beinen, also untere Extremität, abgedämpft sind. Und das sind interessanterweise oft die Menschen, wenn man da mal in den Vitamin B12-Wert schaut, wenn er überhaupt mal bestimmt wurde, dass er niedrig ist oder niedrig normal ist. Das ist auch nochmal ein neues Feld, vielleicht eine andere Frage, welcher Wert ist normal und wann ist normal optimal? Mich wundert's immer oder mich macht das auch traurig, wenn ich ältere Menschen sehe, 70, 80, 90 und die stolpern fast über die eigenen Beine, sind sehr gangunsicher. Das hat natürlich viele, viele Ursachen, aber wenn ich dann mit neurologischen Kollegen spreche, die sagen, ja, es ist irgendwie eine unspezifische Polyneuropathie, dann denke ich mir, wenn man bei diesen Menschen mal im Alter von 25 oder von 35 mal B12 abgerufen hätte, hinterfragt hätte, was isst du denn so, wie resorbiert dein Darm, hätte man vermutlich diese Krankheiten verhindern können. Und das macht es so spannend und so wichtig, auch über dieses Thema solide zu diskutieren und auch die wissenschaftliche Beobachtung für dieses Thema zu motivieren.
0: Du empfiehlst ja, sehr konsequent Reinsubstanzen zu nehmen. Ich finde es ganz schwer, auf dem Markt Reinsubstanzen zu finden. Und das ist auch das, was mir die Hörer und Hörerinnenpost spiegelt, weil doch oft auch gerade allein schon in den Ummantelungen chemische Bestandteile sind. Oder man findet, auch wenn es wirklich, wenn man was hat, wo keine Laktose, Gelatine oder Konservierungsstoffe oder Farbstoffe drin sind, findet sich trotzdem noch Zellulose als Füllstoff. Würdest du sagen, das ist schon so unsauber, dass du es eigentlich nicht mehr okay findest? Das geht noch reiner. Und wenn ja, wo kriege ich denn das?
1: Also die klassischen Reinsubstanzenhersteller findet man auch unter diesen Schlagworten Reinsubstanzenprinzip. Und natürlich muss ich auch ganz ehrlich sagen, bin ich eigentlich ein Fan davon, am liebsten so wenig wie möglich. Also ich muss mich daher auch immer manchmal motivieren, ne? Deswegen mache ich auch zum Beispiel meine B12-Substitution auch lieber manchmal über parenterale Gabe, also intravenös oder intramuskulär als Spritze, als dass ich dann immer wieder öfter was schlucken muss. Ich sehe das genauso, auch nicht unkritisch, aber ein bisschen Füllstoff wie Zellulose ist dann noch vertretbar, wo man aber wirklich sagt, das bitte Finger weg, ist zum Beispiel bei solchen Sachen wie Titanoxid, Titandioxid und auch was richtig unangenehm ist, ist Carrageen. Carrageen ist ein Füllstoff, den finde ich entsetzlicherweise doch in vielen Sachen und auch in Nahrungsergänzungen oder auch in Omega-3-Kapseln.
0: Was macht der mit uns?
1: Und Carrageen, da gibt's eine Arbeit zum Beispiel, jetzt in dem Fall tierexperimentell, wo man nachweisen konnte, dass eine, da denke ich auch gerade regelmäßige Einnahme oder Zufuhr von Carrageen Entzündungen im Darm provoziert. Carrageen ist aber nicht nur in Nahrungsergänzungen drin, sondern auch in so Produkten wie Joghurts oder Puddings oder damit das Ganze ein bisschen schön fluffig ist. Und deswegen finde ich es zum Beispiel ganz wichtig, bei Omega-3 sollte man wirklich nicht in Kapseln arbeiten. Das habe ich auch im Buch Ran an das Fett, wer sich darüber mal fortbilden will, auch beschrieben. Oder wenn man allein diese Kapseln manchmal aufschneidet, wenn das bitter und ranzig schmeckt, ist das Produkt oxidiert. Und Öle werden entweder für die Haltbarkeit gemacht oder für die Gesundheit. Und je frischer das Öl gepresst ist, umso besser für die körperliche Qualität. Also das ist einfach eine Wahrheit, die es zu berücksichtigen gilt. Und deswegen bei Omega-3 setze ich ganz klar auf frisch gepresste Algenöle aus den patentierten Bedingungen, dass sie unter obligatorisch Lichthitze Sauerstoff gepresst werden. Also Patente wie Omega Safe. Das übrigens hat mir ein Patient beigebracht. Ich meine, ich lausche ja auch seit Jahrzehnten meinen Patienten, weil das, was ich in der inneren Medizin gelernt habe, ist wichtig und richtig. Und das ist übrigens auch noch eine wichtige Anmerkung, die ich aus einer E-Mail von einer lieben Kollegin wahrgenommen habe. Nahrungsergänzungen können auch nie Medikamente ersetzen oder auch gerade bei schweren Depressionen, schweren Erkrankungen brauchst du mitunter auch harte Medikamente. Ne? Das ist einfach auch eine ganz wichtige Sache. Aber wenn man auch Patienten, die schon aufgrund ihrer langen Leidensgeschichte viele Dinge, viele Wege eingeschlagen sind, kann man sehr viel lernen. Und was leider aber auch ein Fakt ist, dass eben bestimmte, zum Beispiel die Nahrungsergänzung mit Grünlippmuschelextrakt, da gibt es auch von Tierärzten gute Erfahrungswerte, auch Menschen schlucken sowas. Es wird nur niemals die super große, doppelblinde, randomisierte Studie geben, weil wer gibt dafür Geld, um Grünlippmuschelextrakt bei Arthrose zu untersuchen? Und so werden dann solche Dinge gerne so ein bisschen in Misskredit gebracht. Ja, da fehlt ja eine Riesenevidenz. Die Empirie lehrt uns jedoch etwas anderes.
0: Lass uns noch einmal darauf oder überhaupt jetzt darauf zu sprechen kommen, wie wir das richtig dosieren. Denn das ist ja das auch das Versprechen dieser Folge oder des Titels dieser Folge. Also sehr beliebt ist Magnesium oder auch sehr wichtig, Vitamin C und die B-Vitamine. Kannst du da noch mal die Einnahmeregeln erklären? Und würdest du sagen, das sind auch Substanzen, die man als eine Art Kur nehmen kann? Oder sind die wirklich geeignet, sofern, wir sprachen schon drüber, es da eine ärztliche Kontrolle gibt oder eine ärztliche Auswertung, die man relativ unbedenklich über einen längeren Zeitraum nehmen kann?
1: Also man muss ganz klar sagen, Magnesium und Vitamin C kann man relativ unbedenklich auch über einen längeren Zeitraum einnehmen. Also gerade wer sich viel bewegt, wer viel Sport macht, wer viel Stress hat, wir haben einen unglaublichen Magnesiumbedarf. Hier wäre es natürlich wichtig, dass das Präparate sind, jetzt keine süßstoffgeschwängerten Produkte, also diese Tütchen und Brausetablettchen, die schön sprudeln und viel Zucker oder Zuckerersatz bieten. Das verstehe ich jetzt nicht unter Reinsubstanzenprinzip. Auch Vitamin C kann man auch relativ unbedenklich nehmen, es sei denn, man hat eine schwere Niereninsuffizienz, obwohl da gibt es auch inzwischen auch schon wieder ganz neuere Daten, die auch die Angst vor einer hochdosierten Vitamin-C-Einnahme bei eingeschränkter Nierenarbeit anders ins Bild setzen. Und man muss aber Folgendes wissen, bei den B-Vitaminen würde ich, wenn man das als Komplexpräparat nimmt, also auch B6 und B12, darauf achten, dass die B-Vitamine in einer vom Körper gut aufnehmbaren Form vorhanden sind. Also B6 sollte aktiviert sein und Folsäure sollte auch aktiviert sein.
0: Das müsste dann so auf der Verpackung stehen?
1: Das müsste auf der Verpackung stehen. Und was ich auch ganz, ganz wichtig finde, ist, es ist ja einfach auch ein Thema, die Nahrungsergänzungen werden ja nicht von den Kassen bezahlt. Ich bin ja ein großer Fan von Geschichte. Geschichte lehrt uns so, so, so viel. Und leider, es war eine Ministerin, glaube ich, wurde das dann irgendwann mal alles abgeschafft, wird nicht mehr bezahlt. Deswegen, man muss ja auch da ein bisschen drauf achten. Manchmal kann man dann auch sagen, wenn man eine hohe Stressphase hat, dann da abends mal Magnesium einnehmen, dass man einfach so die Nahrungsergänzung ein bisschen streckt. Für die Einnahme, und das war auch deine Frage, die Einnahmeregeln, muss man einfach sagen, Magnesium ist ein Tipp, eher abends einzunehmen. Wer einen hohen Stress hat, kann das auch morgens und abends nehmen. Vitamin C bietet sich auch an, morgens zu nehmen und oder abends.
0: Vor den Mahlzeiten oder damit?
1: Ich würde das zum Essen nehmen.
0: Zum Essen.
1: Es gibt wirklich kaum Dinge, die man nahrungsunabhängig einnehmen sollte, wie zum Beispiel auch Enzyme. Und
0: Enzyme sollte man nahrungsunabhängig
1: nehmen. Ja, vor dem Essen. Und B-Vitamine nehme ich persönlich auch lieber vormittags ein, weil die einfach auch einen Energieschub machen können. Und Omega-3 unbedingt, also diese Algenöle zum Essen, das ist auch wichtig, also die nicht irgendwann so zwischendurch, sondern am besten in der Mahlzeit oder zum Essen einnehmen.
0: Eine Hörerin fragt sich, ihr Arzt hat ihr ein Zinkpräparat verschrieben mit 120 Milligramm. Das kommt ihr sehr hoch dosiert vor. Da fragt sie sich, ist es sinnvoll, bei so einer hohen Gabe das tatsächlich dauerhaft zu nehmen? Und gibt es überhaupt reine Zinksubstanzen? Da hat sie nämlich nichts gefunden.
1: Doch, es gibt auch Zinkpräparate aus Reinsubstanzherstellung. 120 Milligramm ist jetzt, wenn das wirklich so die Dosis ist, sehr, sehr hoch. Man sagt ja, so eine Zinkgabe 15 Milligramm als Tagesdosis. Und das sollte sie nicht unkontrolliert zu lange einnehmen. Und was aber ganz wichtig ist, Zink sollte man wirklich zum Essen nehmen, weil es kann wirklich auch zu Übelkeit führen. Es gibt aber auch nicht wenige Menschen, die scheiden wirklich Zink, B6 und Mangan im Urin aus. Das hatten wir sogar schon mal hier angedeutet. Und das sind dann Menschen, die schon als Kinder ein bisschen infektlabil sind und die profitieren dann auch wirklich von einer regelmäßigen, aber nicht übertriebenen Zinkeinnahme. Und man kann das ja auch irgendwann mal im Leben kontrollieren lassen, im Vollblut. Also gerade diese Werte, die aus der Serumblutentnahme nicht so adäquat beurteilbar sind, sondern aus dem Vollblut. Und das ist zum Beispiel Magnesium, Selen, Chrom, Zink und Mangan.
0: Wird standardmäßig überhaupt irgendwas aus dem Vollblut erhoben? Denn wenn ich beim Arzt oder bei meiner Ärztin bin und mein Blut untersucht werden soll, landet es danach immer auf einer Kippe und schaukelt da so vor sich hin. Und ich vermute, das ist dann Serum, oder?
1: Ja, und vor allen Dingen gibt es nur verschiedene Labore, die das wirklich solide im Vollblut untersuchen. Und wenn du das dann aber im Serum abnehmen lässt, ist das rausgeschmissenes Geld. Also deswegen, wenn man diese Mineralien untersucht, dann bitte, das ist jetzt auch was für die medizinischen Fachleute, die uns lauschen, im Vollblut analysieren lassen, damit man eine valide Aussage gewinnt. Das finde ich wiederum total spannend, weil wenn ich gewusst hätte, vor 30 Jahren, dass ich einen Manganmangel habe, dann hätte ich heute nicht eine kleine Fingerarthrose. Ich bin ja hier so ein kleiner Hermann Hesse, der hat wohl den Steppenwolf da auch, ne, mit seinen Arthrosefingern geschrieben. Und jetzt arbeite ich da auch mit Vitamin C und Mangan dagegen, damit die Finger, die Klaviergriffel und so noch lange knusprig bleiben.
0: Ich habe gerade den Tipp bekommen von einer alten Schulfreundin, die mir erzählt hat zum Thema Arthrose. Sie hat tolle Erfolge erzielt mit einer Gewürzmischung aus Kumin, Koriander und Muskat. Hast du davon mal gehört?
1: Ja, ja. Naja, deswegen mache ich ja auch in meinen Morgenkaffee ein Frühstücksgewürz rein. Sowas gibt's ja auch fertig. Bei mir ist drin also auch sowas und dann Ceylon-Zimt, Koriander, Kurkuma. Ich finde es halt immer schön, wenn du etwas Anti-Entzündliches als Ritual im Tag hast, auch ohne Kapseln zu schlucken.
0: Das schmeckt dann nicht mehr nach Kaffee, sondern das nach Kreuzkümmel, oder?
1: Nee, das schmeckt jeden Tag so ein bisschen wie Weihnachten. Ich bin ja auch so ein Typ. Ich baue die Weihnachtsdeko auch, ne, wie man es früher auch eher gemacht hat, erst Anfang Februar ab. Ich transportiere diesen Weihnachtsgedanken richtig bis in den Februar rein. Ich halte das für ganz wichtig.
0: Und es gibt ein schönes Licht im Haus.
1: Genau. Die Botschaft von Weihnachten, die ist eigentlich auch ganz, ich finde die ganz wichtig in dieser Zeit, Mann. Das ist eigentlich die beste Lebensergänzung, finde ich. Licht, mehr Licht braucht die Welt.
0: Wir sind im Januar, trotzdem dieses noch als kleine Weihnachtsbotschaft, weil das nie verkehrt ist. Ja. Ich hoffe, ihr hattet Freude an dieser Folge und ihr habt ordentlich mitgeschrieben, weil ich glaube, das war jetzt gerade eine sehr dichte und hochspannende Folge.
1: Mir fällt auch noch was ein, das können wir in einer anderen Folge mal machen. Auch um Vitamin D kommen immer wieder Fragen, wie und was man dazu einnimmt und auch Vitamin C intravenös und solche Geschichten, das sollten wir uns auch mal vornehmen.
0: Das machen wir gleich nochmal intravenös, weil dazu kam ganz konkret eine Frage eines Hörers. Wann macht das Sinn, wie lange hält es an und in welchem Turnus sollte man das einnehmen? Also es ist schon so, dass noch 1000 Fragen hier auf dieser Liste stehen und wir einfach immer nicht dazu kommen, aber diese bringe ich noch schnell unter.
1: Auch sorry für die Menschen, die mir vielleicht auf Instagram bei Doc Fleck oder so schreiben, ja, meine Frage wurde nicht beantwortet. Wir bekommen also hier allein im Podcast so viele Fragen. Ich bei Instagram, ich habe eine Praxis, wo ich jeden Tag außer ne, Donnerstag, Freitag muckele, das schafft kein Mensch. Und deswegen machen wir auch die Arbeit im Podcast, um auch viele Fragen und nochmal Gehör finden zu lassen. Vitamin C intravenös ist ein sehr, sehr machtvolles Instrument. Das gehört natürlich auch in die Hände von erfahrenen Behandlern, von Ärzten. Auch Heilpraktiker machen sowas. Und das Faszinierende dabei ist aus meiner Erfahrung, dass es natürlich, und da gibt's richtig tolle Studien zu, einen ganz anderen Plasmaspiegel erreicht. Also du kommst ganz anders in das Gewebe rein und es hält auch entschieden, ja, viele, viele Tage an. Und das ist dann wirklich etwas, womit Ärzte dann auch kurmäßig arbeiten oder Heilpraktiker, so 6 bis 8, maximal 10 Wochen. Und ich erlebe da manchmal schon nach wenigen Gaben, ich arbeite dabei nicht nur mit Vitamin C, sondern mache auch andere Mikronährstoffe unter Umständen dazu und mache das immer individuell, also da kriegt keiner dasselbe. Das ist sehr, sehr spannend zu beobachten, weil es genau diese beschriebenen Effekte des Vitamin Cs, Schutz des Immunsystems, Schutz vor Oxidation im Körper, Antitumorwirkung, Schutz der Leber, Schutz vor Osteoporose, Eisenstoffwechsel, Depression, Demenzschutz natürlich immens beflügelt. Tja, so viel.
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1: Heute ist es endlich soweit. Wir drücken die Daumen und zwar für unsere Tiziana aus der Moin Show und für Kim Brugsch bei der Arbeit. Beide nominiert für den Deutschen Radiopreis.
2: Wahnsinn.
3: So langsam kriege ich Arschflattern. Es geht heute für uns auch nach Hamburg zur Preisverleihung. Aber das Schöne ist, wir sind nicht die Einzigen, für die es nach Hamburg geht. Auch für euch geht es dahin und zwar nächsten Mittwoch zu Leon.
1: Nicht irgendwo hin, sondern in die Elbphilharmonie.
2: Wow.
1: Wir haben Tickets für euch. 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
1: Ich bin Katrin Müller. Beim bundesweiten Warntag werden am Vormittag um 11 Uhr wieder Alarmsysteme für den Kriegs- und Katastrophenfall getestet. Um diese Zeit sollen Handys schrillen und Sirenen heulen. Eine Dreiviertelstunde später folgt die Entwarnung. Der Warntag findet einmal jährlich statt, um zu testen, ob die Behörden die Menschen in Deutschland im Notfall erreichen können. Nach einer Serie von Sabotageangriffen auf das Stromnetz in mehreren Bundesländern kommt der tatverdächtige 48-Jährige in Haft. Es wurde Haftbefehl gegen den Mann erlassen. Die Staatsanwaltschaft wirft ihm unter anderem das Herbeiführen einer Sprengstoffexplosion, die Störung öffentlicher Betriebe und die Zerstörung wichtiger Arbeitsmittel vor.
2: Der Verdächtige soll an mehreren Orten in Nordrhein-Westfalen, Brandenburg und Sachsen versucht haben, Stromleitungen in der Nähe von Kohlekraftwerken zu sabotieren. In einigen Fällen ist ihm das gelungen. Mit selbstgebauten Raketen soll er einen Draht über Hochspannungsleitungen geschossen haben. Mindestens 2-mal kam es dadurch zu Kurzschlüssen und einzelne Blöcke von Kraftwerken wurden lahmgelegt. Der 48-Jährige soll Bekennerschreiben in seinem Namen verfasst haben. Sein Motiv: Umweltschutz, der Kampf gegen fossile Energieträger wie eben Kohlekraftwerke. Tine Klimach, Nachrichtenredaktion.
1: Fahnen auf Halbmast nicht nur in Norwegen. Mit einem Trauerzug durch Oslo ist Norwegens verstorbener König Harald V. an seine letzte Ruhestätte geleitet worden. Der Abschied des vom Volk geliebten Monarchen verlief tränenreich.
3: Zehntausende Zuschauer verfolgten den Trauerzug vom Schloss zur Domkirche in Oslo. Andächtige Stille herrschte, als der Sarg von König Harald von einem Auto im Schritttempo durch die Stadt gezogen wurde. Hinter ihm gingen neben der Königsfamilie ein großer Teil des europäischen Hochadels. In der Kirche wurde es emotional. Sowohl Königin Mette-Marit als auch Kronprinzessin Ingrid Alexandra verdrückten Tränen. Aus Oslo, Julia Weschenbach.
1: Zum Fußball. Der VfB Stuttgart hat zum Auftakt der Champions League einen Heimsieg gefeiert. Dank eines Dreierpacks von Ermedin Demirovic gewann Stuttgart gegen Norwegens Meister Viking Stavanger mit 3:1. Der Stürmer erzielte seine Treffer schon vor der Pause in der 20., 26. und 32. Minute.

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1: Ich bin Katrin Müller. RWE-Chef Markus Kreber fordert nach einer Serie von Sabotageangriffen auf das Stromnetz in mehreren Bundesländern einen besseren Schutz kritischer Infrastruktur. Wir müssen aus den Erfahrungen auch die Lehren ziehen, und zwar schnell, so Kreber. Die Bedrohungslage der Gesellschaft und der lebensnotwendigen kritischen Infrastruktur durch hybride Angriffe könne nicht mehr mit Regeln und bürokratischen Prozessen aus Friedenszeiten bewältigt werden. Nach der Serie von Sabotageangriffen auf das Stromnetz hatte die Polizei einen verdächtigen 48-Jährigen festgenommen. Heute Vormittag gibt es wieder einen deutschlandweiten Probealarm. Dabei soll getestet werden, ob Handys, Apps und Sirenen wie vorgesehen funktionieren. Und es geht um die richtige Vorbereitung für mögliche Katastrophen.
2: Selbst ohne eine Warn-App und auch wenn das Smartphone auf stumm geschaltet ist, ertönt ein schriller Ton, sobald der Alarm ausgelöst wird und alles funktioniert. Neu ist beim Warntag diesmal, dass über Cell Broadcasting auch eine Endwarnung gesendet werden soll. Über dieses System können alle eingeschalteten und halbwegs modernen Handys erreicht werden, wenn nötig auch nur in bestimmten Funkzellen. In den vergangenen Jahren hat nicht alles reibungslos funktioniert. Beim Probealarm heute soll es besser laufen. Jan-Henner Reitz zur Nachrichtenredaktion.
1: Apple hat am Abend unserer Zeit wieder neue Produkte vorgestellt. Der Konzern steigt ins Geschäft mit aufklappbaren Smartphones ein. Es gibt ein neues aufklappbares iPhone Duo und noch so einige andere Neuheiten.
3: Das neue iPhone Duo ist ungefähr so groß wie ein Reisepass, auf- und zugeklappt, und es hat Displays innen und außen. Mit knapp 2.300 Euro ist es das bisher teuerste iPhone-Modell. Auch das neue iPhone 18 Pro ist jetzt auf dem Markt. Es macht bessere Bilder, die nicht manipuliert werden können, in Zeiten von KI-Fakes besonders wichtig. Auch das iPhone 18 Pro ist deutlich teurer als das Vorgängermodell. Die iPhone 18 Standard-Version kommt erst im Frühjahr auf den Markt. Aus den USA, Tina Eck.
1: Zum Fußball. Der VfB Stuttgart ist erfolgreich in die Champions-League-Saison gestartet. Die Schwaben setzen sich gegen den norwegischen Verein Viking Stavanger mit 3:1 durch. Alle drei Treffer für Stuttgart erzielte Ermedin Demirovic.

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1: Heute ist es endlich soweit. Wir drücken die Daumen und zwar für unsere Tiziana aus der Moin Show und für Kim Brugsch bei der Arbeit. Beide nominiert für den Deutschen Radiopreis.
2: Wahnsinn.
3: So langsam kriege ich Arschflattern. Es geht heute für
2: wir
3: uns
2: auch
3: nach Hamburg zur Preisverleihung. Aber das Schöne ist, wir sind nicht die Einzigen, für die es nach Hamburg geht. Auch für euch geht's dahin und zwar nächsten Mittwoch zu Leon.
1: Nicht irgendwo hin, sondern in die Elbphilharmonie.
2: Wow.
1: Wir haben Tickets für euch. Heute bei uns in der Show.
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1: Ich bin Katrin Müller. Beim bundesweiten Warntag werden am Vormittag um 11 Uhr wieder Alarmsysteme für den Kriegs- und Katastrophenfall getestet. Um diese Zeit sollen Handys schrillen und Sirenen heulen. Eine Dreiviertelstunde später folgt die Entwarnung. Der Warntag findet einmal jährlich statt, um zu testen, ob die Behörden die Menschen in Deutschland im Notfall erreichen können. Was vor der Wahl galt, gilt in diesem Punkt auch nach der Wahl. CDU, SPD, Grüne und Linke lehnen eine Zusammenarbeit mit der AfD in Sachsen-Anhalt weiterhin ab. Vertreter der vier Parteien haben Gesprächsangebote über eine Regierungsbildung ausgeschlagen.
2: Nach wie vor ist also offen, wie es politisch in Sachsen-Anhalt weitergeht. Wenn es keine Überläufer von anderen Fraktionen gibt, könnte die AfD wohl nur auf das BSW als möglichen Partner hoffen. Man sei grundsätzlich bereit, mit allen Parteien zu sprechen, sagte BSW-Spitzenkandidat Thomas Schulze zuletzt. Und er kritisierte die anderen Parteien, dass sie nicht dazu bereit sind. Die AfD gewann 39 der insgesamt 83 Mandate. Damit fehlen ihr für eine absolute Mehrheit 3 Stimmen. Tine Klimach, Nachrichtenredaktion.
1: Mit dem kommenden Jahr gibt's den Perso für alle, die wollen, auch digital. Am 2. Januar soll die DU-App für Smartphones scharf geschaltet werden. Bundesdigitalminister Carsten Wildberger hat sie in Berlin vorgestellt.
3: Grün-blau ist die App gehalten, mit einem schwarz-rot-goldenen Streifen an der Seite. Damit können sich deutsche Bürger quasi ihren Personalausweis-Zwilling aufs Handy laden. Perspektivisch dann auch andere Papiere wie etwa den Führerschein. Der große Vorteil: Es wird einfacher, sich online auszuweisen, ohne komplizierte Identverfahren. Direkt am 2. Januar geht es los mit 40 Anbietern, wie der Post, verschiedenen Banken und einigen Strom- und Telefonanbietern oder auch Hochschulen, Kommunen und Bundesländern. Tanja Wagner, Nachrichtenredaktion.
1: Zum Fußball. Der VfB Stuttgart hat zum Auftakt der Champions League einen Heimsieg gefeiert. Dank eines Dreierpacks von Ermedin Demirovic gewann Stuttgart gegen Norwegens Meister Viking Stavanger mit 3:1. Der Stürmer erzielte seine Treffer schon vor der Pause in der 20., 26. und 32. Minute.
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4: Kurz vor 5. Heute ist es soweit. Daumendrücken angesagt für unsere Tiziana. Kim Brugsch bei der Arbeit. Ihr seid ja beide nominiert für den Deutschen Radiopreis.
5: Ganz verrückt, oder?
4: Ja.
5: Ich finde, das ist eine ganz verrückte Sache, weil wir sind beide nominiert und heiraten auch beide dieses Jahr. Und ich habe das Gefühl, das ist ein Zeichen.
6: Bevor ihr beide heiratet, sollte man vielleicht noch mal kurz dazu sagen, beide in unterschiedlichen Kategorien.
5: Naja,
6: also
5: stimmt.
6: Es gibt da keinen großen Zickenkrieg. Es geht um zwei unterschiedliche. Das könnte also sein, dass wir zwei dicke Preise hier bei Antenne Niedersachsen haben.
5: Ach so, ich dachte, du redest von den Ehemännern.
6: Ja.
5: Naja.
4: Und für euch geht's auch bald nach Hamburg. Nächsten Mittwoch zu Leonie. Nicht irgendwo hin, sondern in die Elbphilharmonie. Wie das funktioniert, das verraten wir euch heute Morgen bei uns in der Show. Guten Morgen.
5: Moin.

0: Kurz nach fünf, hier ist Antenne Niedersachsen, hier ist die Moin Show, Tiziana Verkehrskai und ich bin's, der Flücki.
1: Guten Morgen.
2: Moin.
0: Gestern hatten wir die Aufgabe aus der Redaktion 50 Majas bzw. Willis in Niedersachsen zu finden, denn wir haben Geburtstag gefeiert, 50 Jahre Biene Maja.
2: Und diese Biene, die ich meine, nennt sich Maja.
1: Maja.
0: Wir haben das bravourös gemeistert.
2: Das hätte ich vorher gar nicht gedacht. Ich dachte, 50 Majas sind schon viele Majas.
1: Ja, aber der Trick war ja, dass wir mit Willis aufgefüllt haben. Also so sind wir dann auf die 50 gekommen. Was ärgerlich ist.
0: Bitte.
1: Es hätte Bienenstich gegeben.
0: Ja, aber bitte. Wir haben zum Beispiel mit Julia Willi Hamburg aufgefüllt, unser Kultusministerin. Ja,
1: dass die den Spaß mitgemacht hat, fand ich super.
2: Und wir können ja auch nicht ahnen, dass manche von euch Kinder haben, die gleich Maja und Willi heißen.
1: Ja, obwohl es zwei Mädchen sind.
2: Ja.
0: Aber ich muss die Euphorie ein bisschen bremsen, denn es gab natürlich auch kritische Stimmen. Wusstet ihr, dass die Biene Maja, so wie sie dargestellt wird, seit 50 Jahren im ZDF, ging das ja los damals, eigentlich gar keine Biene ist, sondern eine Wespe?
2: Wieso singen die dann, und diese Biene, die ich meine, nennt sich Maja?
1: Ja. Ja.
2: Ist ja dann falsch.
0: Die haben die Biene Maja gezeichnet, wie man sich eine Biene vorstellt. Aber eigentlich vom Typus, so wie sie von den Farben her gewählt wurde, mit den großen Augen und so, wäre das eigentlich eine Wespe, streng genommen. Müssen wir über eine Textänderung nachdenken?

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8: Das Wetter für Niedersachsen heute Morgen, ähnlich wie gestern, aber andersrum.
9: Heißt, heute fängt der Tag nämlich erstmal überwiegend grau an in Niedersachsen. Der ein oder andere kleine Schauer kann auch dabei sein. Das alles bei 11 bis 14 Grad. Das Schöne ist, gegen Nachmittag sieht es dann wieder nach weniger Wolken und viel mehr Sonnenschein aus. Und dazu messen wir Höchstwerte von um die 19 Grad.
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10: Mit Daniel Flüß, moin. Weil er seine Freundin in mehr als 100 Fällen betäubt und vergewaltigt haben soll, muss sich ein Mann aus Hannover ab heute vor Gericht verantworten, Leonie Rother.
11: Laut Anklage soll der 39-Jährige der Frau in 103 Fällen in der gemeinsamen Wohnung in Ronnenberg Schlafmittel oder Ketamin verabreicht haben. Als die Frau dann das Bewusstsein verloren hatte, soll er sich an ihr vergangen haben. Die Taten soll er gefilmt und die Videos im Internet verbreitet haben. Ein Urteil könnte schon am Freitag fallen. Der Fall weckt Erinnerungen an den Missbrauchsskandal um die Französin

0: die über Jahre von ihrem Ehemann betäubt und missbraucht wurde.
1: Ja, und wie fahrradfreundlich ist Hameln? Das könnt ihr ab sofort beim Fahrradklimatest vom Deutschen Fahrradclub melden. Unter anderem geht es hier um das Thema verkehrsberuhigte Zonen oder Radwege rund um Schulen.
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3: Gleich 4:05 Verkehrskai. Die A28 ist gesperrt.
4: Ja, seit einer Stunde ist in dem Horst kein Durchkommen nach einem Unfall. A28 Richtung Oldenburg dicht zwischen Adelheide und Deichhorst. Wir haben auch auf der A33 Helfer auf der Fahrbahn Bielefeld Richtung Osnabrück. Da ist es lediglich eine Unfallaufnahme zwischen Borklo Kloster Ösele und Haderberg. Und Frühwarnservice, nur dass ihr es schon mal gehört habt. Die A7 wird übers Wochenende in Hamburg voll gesperrt. Es geht um Arbeiten zwischen Hamburg Volkspark und Schnelsen Nord. Morgen Abend 22 Uhr machen sie die A7 dicht. Das geht übers ganze Wochenende bis Montag früh. Und hier sind die ersten Blitzer heute früh in der Region. Wir haben, oder im Verkehrsübersicht, wir haben in der Wedemark einen Blitzeranhänger, der steht in Schlage-Eckhorst, Langenhagener Straße. Und in der Hansestadt Uelzen, da blitzen sie mit dem Anhänger im Ortsteil Riestedt, Dannenberger Straße in Richtung Uelzen.
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0: Guten Morgen um 5.33 Uhr mit Antenne Niedersachsen in diesem Donnerstag, die Moin Show, Tiziana Verkehrskai.
1: Ich bin Flüki
0: und wir haben es gestern schon mal gesagt, bestimmt auch ein Thema bei euch im Ort, in der Gemeinde, die Maisernte startet und wie heißt es so schön, alle sind heiß auf Mais. Bei Findet Nemo gibt es auch die Möwen, die sind glaube ich auch heiß auf Mais. Mais. Ich höre da Mais.
2: Ganz klar.
0: Mais. Auch in Bava im Landkreis Diepholz, da begrüßen wir nämlich Annalena. Moin.
3: Hallo.
2: Du hast uns gestern eine Nachricht geschrieben. Sag uns doch unbedingt nochmal, warum sind alle heiß auf Mais gerade?
3: Boah, das ist echt eine gute Frage. Also irgendwie fiebert jeder das ganze Jahr über auf diese 4 Wochen hin.
2: Ja.
3: Das ist irgendwie, ist das echt so ein Fieber bei manchen. Weiß ich nicht, wie ich es erklären soll.
0: Es gibt nicht wenige, die nehmen extra Urlaub, ne, um dabei sein zu können.
3: Ja, habe ich auch 3 Wochen, ja.
1: Braucht ihr ein spezielles Wetter für die Maisernte?
3: Eigentlich nicht. Mhm. Solange jetzt nicht eine Woche Dauerregen kommt.
0: Ja. Braucht ihr vielleicht noch Verstärkung?
3: Bestimmt.
1: Also
3: auf jeden Fall.
1: Wir reden jetzt nicht von älteren Männern, sondern eher eine junge Frau, die ein bisschen zupacken kann.
2: Die sich nicht zu schade ist, auch mitzuhelfen.
3: Mit Sicherheit.
0: Vielleicht frisch dekoriert mit einem deutschen Radiopreis im Gepäck.
3: Ja.
1: Muss aber nicht sein.
3: Das macht sich, glaube ich, ganz gut.
1: Auch ohne würde die das gerne machen.
3: Ja.
0: Was meinst du, sollen wir euch die Tiziana mal vorbeischicken?
3: Das wäre mega cool.
2: Also ich würde mich ja riesig freuen, sag ich dir, wie es ist.
1: Also im Studio ist sie manches Mal keine große Hilfe, aber vielleicht kannst du andere besser.
3: Oh, das war jetzt aber mies.
2: 30.
1: Ich versuche es leicht zu machen.
2: Weißt du, Annalena, braucht man keine Feinde, wenn man hier solche Kollegen hat.
3: Ja.
0: Kennst du ja den Spruch, ne? Bei Tiziana, wenn die mit anpackt, ist das wie wenn zwei loslassen würden. Aber pass auf, wir würden ihr so eine kleine Brotstulle auch mitgeben und so, also verpflegt wäre sie dann.
3: Ja, wie so ein kleiner Rucksack für den Kindergarten oder für die Schule.
1: Ja. Wird geholt und gebracht, also auch damit das glatt geht. Wir machen das Schreiben für die Eltern fertig und dann...
2: Ihr seid so dreist.
3: Schreiben für die Eltern.
1: Ja.
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0: Und für Mais. Guten Morgen.
4: Ich...

0: Könnte auch ein James Bond Titeltrack sein, oder nicht?
1: Ja.
0: Antenne Niedersachsen. 5.43 Uhr. Apropos James Bond. So langsam beginnt die Zeit, in der ihr mir nicht mehr traut. In der ihr das Gefühl habt, hinter allem, aber auch wirklich allem, könnte sich ein Tipp auf unser geheimes 10.000-Euro-Geräusch verbergen. Was hat Katja aus der Nordheide da geschrieben?
1: Sie schreibt: Moin, ihr Lieben. Na, ob das eben von Flücki ein Tipp war, als er den Kandidaten, der im Straßenbau arbeitet, gefragt hat, ob er das Geräusch vielleicht schon mal im Job gehört hat?
2: Aha.
1: Pflastersteine? Mhm. Oder so wie ich es interpretieren würde, ein Koffer, der über Pflastersteine gezogen wird.
2: Ja.
1: Das bleibt spannend.
0: Also, für alle nochmal, so klingt unser geheimes 10.000-Euro-Geräusch. Nee, das machen wir nochmal, ganz kurz. Jetzt nochmal. Ich war gestern beim Fußball, Altherrenfußball, wir haben gespielt.
2: Man hört es ein bisschen.
1: Man sieht's auch.
0: Und da wurde auch auf jede Geste geachtet. Flücki, hier dieses Geräusch, ne? Ist das? Und dann wurde wirklich alle Augen so, ne? Guckt da, zuckt da. Pass mal. Ich bin Fort Knox, ihr werdet von mir nichts erfahren. Außer die doch durchaus interessante Information, dass ihr auch heute Morgen um 7 wieder die Chance auf 10.000 Euro habt.
1: Das klingt auch schon mal gut.
0: 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Das ist doch was, oder?
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0: Antenne Niedersachsen. Informiert, wenn es passiert. Um 6:05 gibt es einen Wildunfall auf der B188 Verkehrskeil.
1: Ein Fall für Obelix. Da liegt ein totes Wildschwein auf der Bundesstraße 188 zwischen Hennigsen und Tülptingsen. Und Wildunfall auch auf der A39 zwischen Winsen Ost und Tandorf. Die komplette Übersicht gleich nach den Nachrichten.
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0: Ein fast schon herbstlicher Morgen liegt da vor uns, ne, Tiziana?
3: Ja, heißt, es ist überwiegend grau, stellenweise kann es auch mal regnen, mit Temperaturen zwischen 11 und 15 Grad. Und je länger der Tag läuft, desto schöner wird es dann. Gegen Nachmittag verziehen sich die Wolken immer mal wieder und dann luschert sogar mal richtig schön die Sonne raus. Und das alles bei Höchstwerten von um die 19 Grad.
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5: Ich bin David Riemer. Heute Vormittag gibt es wieder einen deutschlandweiten Probealarm. Dabei soll getestet werden, ob Handys, Apps und Sirenen wie vorgesehen funktionieren.
6: Selbst ohne eine Warn-App und auch wenn das Smartphone auf stumm geschaltet ist, ertönt ein schriller Ton, sobald der Alarm ausgelöst wird und alles funktioniert. Neu ist beim Warntag diesmal, dass über Cell Broadcasting auch eine Endwarnung gesendet werden soll. Über dieses System können alle eingeschalteten und halbwegs modernen Handys erreicht werden, wenn nötig auch nur in bestimmten Funkzellen. In den vergangenen Jahren hat nicht alles reibungslos funktioniert. Beim Probealarm heute soll es besser laufen. Jan-Henner Reitz zur Nachrichtenredaktion.
5: Der vergangene Monat ist der weltweit wärmste August seit Beginn der Aufzeichnungen gewesen. Mit einer globalen durchschnittlichen Lufttemperatur von rund 17 Grad Celsius war er außerdem der wärmste jemals gemessene Monat. Gleichauf mit dem Juli 2013 teilte der Klimawandeldienst des EU-Programms Copernicus mit. Im August erreichten zudem die Weltmeere einen Wärmerekord. Die Meeresoberflächentemperatur lag im Monatsschnitt bei rund 21 Grad. Damit wurde der bisherige Höchstwert für August aus dem Jahr 2023 übertroffen. Apple hat am Abend unserer Zeit wieder neue Produkte vorgestellt. Der Konzern steigt ins Geschäft mit aufklappbaren Smartphones ein. Es gibt ein neues aufklappbares iPhone Duo und noch einige andere Neuheiten.
7: Das neue iPhone Duo ist ungefähr so groß wie ein Reisepass, auf und zugeklappt, und es hat Displays innen und außen. Mit knapp 2.300 Euro ist es das bisher teuerste iPhone-Modell. Auch das neue iPhone 18 Pro ist jetzt auf dem Markt. Es macht bessere Bilder, die nicht manipuliert werden können. In Zeiten von KI-Fakes besonders wichtig. Auch das iPhone 18 Pro ist deutlich teurer als das Vorgängermodell. Die iPhone 18 Standard-Version kommt erst im Frühjahr auf den Markt. Aus den USA, Tina Eck.
5: Zum Fußball. Der VfB Stuttgart hat zum Auftakt der Champions League einen Heimsieg gefeiert. Dank eines Dreierpacks von Ermedin Demirovic gewann der VfB gegen Norwegens Meister Viking Stavanger mit 3:1. Heute Abend trifft RB Leipzig auf den italienischen Club Como und der FC Bayern München spielt gegen den norwegischen Club Bodo Glimt.
0: 6:02. Guten Morgen, Autofahrer der Antenne Niedersachsen Stau im Blitzer-Service hier. Leider Vollsperrung auf der A28 Verkehrskeil. Das hat was mit dem Unfall gestern zu tun, ne?
1: Genau, denn die Unfallforschung ist da im Einsatz. Wir haben aktuell auf der A28 Delmenhorst Richtung Oldenburg vor einer Vollsperrung ab Haßport eine Staubildung. 10 Minuten mehr. Gesperrt ist zwischen Adelheide und Deichhorst. Das war gestern ein schrecklicher Unfall, bei dem ein Fahrer ums Leben gekommen ist. Und für die Unfallforschung geht es jetzt die Vollsperrung auf der A28. Das ist eine Rekonstruktion des Unfallhergangs für die Staatsanwaltschaft. Das ist der Hintergrund für die Vollsperrung aktuell. Hier kommt eine neue Meldung über eine Vollsperrung in Lehrte. Die Altener Straße, die ist gerade an der Köthenwaldstraße nach einem Unfall in beiden Richtungen gesperrt worden. Und die ersten Blitzer heute früh. Da haben wir einmal in Uelzen einen Blitzeranhänger im Ortsteil Riestedt in der Dannenberger Straße in Richtung Uelzen. Und in der Wedemark, da blitzen sie in Schlage-Eckhorst auf der Nagener Straße.
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0: Antenne Niedersachsen. Kurz vor sechs. Ja, heute ist es soweit. Heute geht's nach Hamburg in die Hafenstadt. Die Verleihung des Deutschen Radiopreises steht an. Liebe Tiziana, du bist nominiert in der Kategorie Beste Newcomerin.
8: Juhu!
0: Wir drücken natürlich alle ganz fest die Daumen und selbst wenn das nicht klappen sollte, also...
1: Bitte, im Regal ist jetzt was frei. Da soll das Ding hin, der Pokal.
8: Ich habe schon mal einen Platz entstaubt hier.
0: Hast du? Hast du auch schon so eine kleine Rede vorbereitet oder bringt das Unglück?
8: Ich weiß gar nicht. Ich habe mir in meinem Kopf was überlegt. Ich habe überlegt, ob ich es auch aufschreiben soll, aber bisher habe ich es noch nicht auf Papier gebracht.
0: Also ich wollte nur sagen, falls das nicht klappen sollte, du bist auf jeden Fall unsere Gewinnerin der Herzen.
8: So. Vielen Dank. Und wisst ihr aber, was das Schöne ist?
0: Na?
8: Nicht nur für mich geht's nach Hamburg, sondern auch für euch. Wir haben hier nämlich gemeinsam mit E.ON Tickets liegen für eine ganz besondere Dame.
0: Sie ist nicht zu hören, die ganz besondere Dame.
8: Hört sie nicht.
0: Sie macht sie ein bisschen rar.
8: Liebe Dame,
0: warte mal,
8: singst du bitte für uns?
0: Neuer Versuch. Pass auf, jetzt könnte es klappen.
8: Ja.
1: Jetzt will ich sie.
8: Ist das nicht Leonie?
0: Das ist...
1: Das klingt aber sehr nach Bauerntheater, ihr Lieben. Das muss ich jetzt mal sagen.
0: Leonie ist nächsten Mittwoch in Hamburg und nicht irgendwo, sondern in der Elbphilharmonie.
1: Das ist sehr cool.
0: Ja. Nicht nur für jeden Künstler etwas ganz Besonderes, sondern
1: also, selbst wenn ihr Leonie nicht mögt, dann lohnt sich das schon für die Elbphilharmonie dahin zu gehen.
0: Und wir schenken euch die Tickets. Kostenlos jetzt anrufen unter 0800 3 123 100. Unsere Nummer ins Studio 0800 3 123 100. Schönen guten Morgen.
8: Moin.

Antenne Niedersachsen, die Morgenshow um 6:07 für unsere Kollegin Tiziana. Genauso auch wie die Kollegin Kim Brucksch. Bei der Arbeit, ihr hört sie ja mal vormittags, geht es heute Richtung Hamburg. Der Deutsche Radiopreis wird verliehen. Wir sind wahnsinnig stolz auf euch. Aber das Schöne ist, für euch geht es auch nach Hamburg. Und zwar am kommenden Mittwoch zu Leonie.

0: einfach Tickets für Leonie in der Elbphilharmonie. Also zwei Sachen, die ganz toll sind, gemeinsam mit Eon. Und wir haben jetzt jemanden in der Leitung. Cindy aus Buxtehude ist dran. Moin!
1: Guten Morgen!
0: Grüß dich!
2: Morgen!
3: Auch eine Frühaufsteherin, jetzt schon unterwegs in Richtung Arbeit, haben wir gehört.
1: Ja, schon fast wieder zurück. Ich bin schon etwas länger unterwegs, weil ich war an dem Schloppen Blumengroßmarkt.
3: Ah!
0: Ach, wie schön!
3: Frische Ware besorgt.
1: Jo, richtig.
3: Okay, was ist im Moment so die Lieblingsblume deiner Kundinnen und Kunden?
1: Naja, die Sonnenblume fängt jetzt an, genau, und so Dahlien.
0: Oh, Dahlien finde ich auch immer so schön.
3: Dann ist das für dich sicherlich heute noch ein langer Tag. Wir
1: richtig.
3: Haben da was, was dir ein Lächeln ins Gesicht zaubern wird und den Tag vielleicht ein bisschen leichter erscheinen lässt. Denn am kommenden Mittwoch gibt es eine Veranstaltung, die heißt Future is Now. Und wir können dir auch jetzt schon sagen, wie deine Zukunft aussehen wird. Am Mittwoch wirst du nämlich Leonie live erleben, nicht irgendwo, sondern in der Elbphilharmonie.
1: Supi, da freue ich mich riesig. Ich bin irgendwie auch total sprachlos, weil ich eigentlich gar nicht gerechnet habe, dass ich durchkomme.
3: doch. Ja. Wir auch nicht. Wir sind ja auch komplett überrascht. Auf was freust du dich spontan mehr? Leonie, Elbphilharmonie oder ist es die Kombination?
2: Warst du schon mal in der Elfi?
1: Nee, tatsächlich nicht.
2: Das ist ein Erlebnis.
1: Die Kombi, glaube ich.
2: Das bleibt dir die Spucke weg. Das ist wirklich ganz, ganz gigantisch.
1: Ja, mir auch gerade. Also jetzt schon.
2: Also freu dich drauf. Das wird wirklich ein Event. Da wirst du von sprechen. Davon bin ich überzeugt.
1: Sehr schön.
3: Ja, und wenn ihr sagt, Mensch, will man ganz kurz, Leonie, Elbphilharmonie, jetzt am Mittwoch in Hamburg, da will ich doch auch hin. Kriegen wir vielleicht noch hin. Machen wir nämlich genauso heute Morgen nochmal um 8 Uhr hier bei uns in der Antenne Niedersachsen Moin Show. Schönen guten Morgen.
0: Moin.

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0: Tja, ist das jetzt der neue heiße Scheiß? Apple hat ein aufklappbares iPhone vorgestellt. Gestern war es soweit, ja. Wir gucken uns das genauer an, trendet nämlich auch gerade unglaublich im Netz. In einer halben Stunde die wichtigsten Infos, die ihr braucht, um heute mitreden zu können, hier bei Antenne Niedersachsen. Aber
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0: Gibt noch ein paar andere Themen, die gerade die trenden. Alexander Zverev. Mensch, das läuft bei den USA Open, ist weiter auf Titelkurs. Der Hamburger, der hat heute Nacht einen souveränen Dreisatzsieg hingelegt. Knackte dabei sogar einen deutschen Tennisrekord, denn mit 23 Siegen bei Grand Slam Turnieren in diesem Jahr hat er sogar Boris Becker überholt. Und die Chancen auf den nächsten Grand Slam Titel, die sind echt gut. Jetzt in übermorgen Nacht gibt es das nächste Spiel im Halbfinale und sein wohl größter Gegner Alcaraz, der ist raus. Das heißt, eigentlich ist der Weg frei zur Grand Slam Titel Nummer 2.
2: Wer sagt's denn?
3: Ja. Das ist mal stark.
0: Und es gibt noch etwas, was wir heute auf jeden Fall im Blick behalten sollten. Und es ist auch kaum zu überhören, wahrscheinlich nachher um 11.
3: Der Warntag. Es klingt nämlich wieder so. Oh ja, der bundesweite Warntag ist ein gemeinsamer Aktionstag von Bund, Ländern und Kommunen und der findet in der Regel immer jährlich am zweiten Donnerstag im September statt, also auch heute. Ab 11 Uhr versendet dann das Bundesamt für Bevölkerungsschutz und Katastrophenhilfe in ganz Deutschland Probewarnmeldungen. Also wenn ihr heute Meetings plant, vielleicht nicht um 11 oder wenn ihr eine Pause plant, dann vielleicht um 11. Habt das im Hinterkopf.
2: Ich würde es genau umgekehrt machen. Weil wenn mir das in meine Pause reinsammelt, das ist mir doch im Meeting viel lieber.
3: Auch gut. Wir machen das übrigens in der Redaktion immer so, dass wir dann alle Handys nebeneinander legen und dass das als erstes klingelt, der Besitzer bekommt dann Schokolade.
0: Ja?
3: Ja, letztes Mal habe ich Schokolade gekriegt.
0: Ich habe gedacht, oder der Letzte muss irgendwie bezahlen oder so, die Schokolade bezahlen. Oder wie haben wir das? Habt ihr mich veräppelt?
3: Nein, unser Kollege Anton.
2: Ihr hört, man ist sich hier nicht ganz einig, aber wir regeln das.
0: Wir von Antenne Niedersachsen machen natürlich auch mit. Heute der bundesweite Warntag ab 11 in ganz Niedersachsen. Schönen guten Morgen um 17 nach 6.
3: Moin.
2: Moin.

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11: Das Wetter für Niedersachsen. Noch ist es dunkel, deswegen Pizianer.
12: Und ein Jäckchen wird gebraucht. Das ist aber ein gemütlicher Morgen. Es ist grau, stellenweise kann es mal regnen bei Temperaturen zwischen 12 und 15 Grad. Im Laufe des Tages wird es dann noch richtig schön. Gegen Nachmittag verziehen sich nämlich die Wolken immer mal wieder. Und dann duschert sogar auch mal richtig schön die Sonne raus. Das alles bei Höchstwerten von um die 19 Grad.
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14: 6:55, ich bin Alena Triebold. Guten Morgen. Trotz Ermittlungen gegen Hannovers noch Regionspräsidenten Steffen Krach macht der heute in Berlin weiter Wahlkampf. Er tritt da ja als SPD-Spitzenkandidat für die Wahl des Abgeordnetenhauses an. Gestern hat es Durchsuchungen in Hannover und Berlin gegeben. Es soll um eine Spende im Zusammenhang mit dem Verkauf eines Standorts des Klinikums der Region Hannover gehen, sagt Krach selbst. Korruptionsvorwürfe wies er zurück. Weil er seine Freundin in mehr als 100 Fällen betäubt und vergewaltigt haben soll, muss sich ein Mann aus Hannover ab heute vor Gericht verantworten. Die Taten soll er gefilmt und die Videos im Internet verbreitet haben. Ein Urteil könnte schon am Freitag fallen. Bei einem Unfall gestern Abend auf der A28 bei Delmenhorst ist ein Lasterfahrer ums Leben gekommen. Wegen eines technischen Defekts hielt der Mann mit seinem Sattelzug auf dem Seitenstreifen an und stieg aus. Dann wurde er von einem Autotransporter erfasst. Die Autobahn wurde nach dem Unfall gesperrt. Wie die Lage da gerade ist, hört ihr gleich bei Verkehrskai. Jetzt aber erstmal mehr aus eurer Region.
15: Mit Daniel Flüß, moin. Ja, im Juli gab es den ersten Fund und leider blieb das nicht der einzige. Am Flughafen

0: Hannover sind bisher 11 Japankäfer gefunden worden. Das sagt die Landwirtschaftskammer Niedersachsen, Sandra Meyer.
1: In den letzten Monaten hatten die sich nach und nach in den Lokfallen am Flughafen gesammelt. Vermutlich sind die Tiere als blinde Passagiere in Frachtflugzeugen zu uns gekommen. Der Japankäfer gehört zu den meldepflichtigen Schädlingen und kann vor allem Obst- oder Pflanzenbestände massiv angreifen.
0: Ja, und endlich sind die Bagger und der Baustaub weg. Nach 4 Jahren Bauarbeiten sind die Grundschule, das Familienzentrum und die beiden Sporthallen der Grundschule Mühlenberg in Hannover fertig. 520 Schülerinnen und Schüler werden hier unterrichtet. Die Kosten lagen bei fast 46 Millionen Euro.
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3: Der Antenne Niedersachsen Stau-Blitzer-Service um 7:04. Es läuft eine Bergung auf der A1, Verkehrskai.
4: Ja, draußen ist es noch stockdunkel, aber da sind schon an mehreren Stellen Helferinnen und Helfer im Einsatz. A1, wie du sagst, Bremen Richtung Hamburg, hier die Bergung zwischen Rade und dem Buchholzer Dreieck. Bei Alena habt ihr gerade von der A28 gehört. Im Stau hier vor einer Vollsperrung ab dem Dreieck Delmhorst 22 Minuten mehr. Die Vollsperrung hier für die Unfallforschung zwischen Adelheide und Deichhorst. Kein Durchkommen in Richtung Oldenburg. Bei einem schrecklichen Unfall ist ja gestern ein Fahrer ums Leben gekommen und für die Staatsanwaltschaft wird dieser Unfall jetzt rekonstruiert, damit der genaue Unfallhergang in jedem einzelnen Punkt geklärt werden kann. Wir haben auch in der Region Hannover einen Unfall, die Unfallaufnahme in Lehrte. Vollsperrung der Altener Straße an der Köthenwaldstraße, ausgerechnet da, da ist schlecht durchkommen. Die Antenne Niedersachsen Umleitungsempfehlung, am besten fahrt ihr über den West- und den Südring in Lehrte. Und die A1 Weserbrücke, die Baustelle muckt zum ersten Mal auf. A1 Osnabrück Richtung Bremen habe ich hier den ersten Minutenwert in der Echtzeitmessung. Ab Brenkum sind es 8 Minuten mehr in Richtung Hamburg.
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3: Ja, darf man das anziehen oder ist das überhaupt nicht angemessen? Diese Frage hat Tiziana gestern aufgestellt. Recht aufgeregt dabei warst du.
5: Ich habe jetzt aber eine offizielle, also für mich ist es die offizielle Bestätigung, dass ich vielleicht das ausgefallenere Outfit anziehen dürfte. Mhm. Naja.
3: Okay, ganze Geschichte gleich bei uns. Vorher gibt es einen Anwärter in der Kategorie neuer Lieblingshit. Guck mal.
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0: was heute Abend der Rausschmeißer wird, der Rausschmeißer-Song beim Deutschen Radiopreis?
1: Ach, das ist erst der Anfang und dann geht ihr weiter.
0: Wir werden davon berichten, 6.34 Uhr, hier ist Antenne Niedersachsen, hier ist die Moin Show. Hier ist die Nominierte in der Kategorie Beste Newcomerin, Tiziana.
2: Ah, hallo.
0: Und hier ist dein Fanclub, Verkehrskai, und ich bin's, der Flücki.
1: Der trinkfeste Flücki.
2: Ich liebe alles daran.
0: Ja, ich bin ja als Aufpasser mitgeschickt worden, also ich...
1: Tja, dann hoffen wir, dass du das hinkriegst. Weil du hast ja schon mal einer anderen Kollegin noch den Preis gerettet. Ich erinnere mich, als damals, das ist ja nicht das erste Mal, dass wir das Ding holen, Kaya Lass gewonnen hat für Antenne Niedersachsen.
2: Ja.
1: Deutschlands beste Moderatorin. Da hat es ungefähr zwei Stunden gedauert und sie hat den Preis verbaselt. Und Flücki musste
2: zusehen.
0: Vor allem, ich war gerade auf dem Hotelzimmer. Ich hatte mich gerade komplett entblättert und lag in diesem Bett. Da klingelte das Telefon, da rief Kaya Lass an und sagte, der Preis ist weg. Stefan, der Preis ist weg. Flücki, der Preis ist weg. Ich sag, wie war der denn? Ein deutscher Radio, der ist weg.
2: Und dann bist du nochmal, hast du dich wieder angezogen, bist suchen gegangen, oder wie?
0: T-Shirt und Unterhose bin ich runter in diese Hotelbar, da waren wir nämlich die allerletzten und da stand der Preis noch auf dem Tresen.
1: Also nimm Gaffertape mit und das trickst du gleich um den Arm wickeln.
0: So, aber so weit ist es noch nicht. Erstmal steht noch eine andere Entscheidung an. Outfit-Check.
2: Ja.
0: Kim ist ja auch nominiert.
2: Und wir sind beide noch nicht ganz sicher, was wir heute Abend anziehen. Deswegen haben wir euch auch schon um Hilfe gebeten in der Instagram-Story bei uns. Und da habt ihr aber fleißig geschrieben. Übrigens zur Auswahl bei mir steht so ein pinker Hosenanzug.
1: Ist ja mein Favorite.
0: Der sieht super aus.
2: Dann ein blaues Kleid. So ein dunkelblaues. Und dann eine ganz gewagte Sache, ein Trainingsanzug.
1: Ach ja?
2: Der aber ein bisschen auch schon, naja, schicker ist er jetzt nicht. Man sieht schon, dass es ein Trainingsanzug ist, aber den wollte ich so mit High Heels anziehen.
1: So muss man das deutlich auch dazu sagen, du bist nominiert in der Kategorie Newcomer. Und ich glaube, da kannst du dir das erlauben.
2: Ja,
1: mit sowas.
2: Sonst,
1: ja.
2: Sonst
1: das
2: vielleicht
1: du,
2: lässt man es eher.
1: Ja. Fürs Lebenswerk würde ich dann doch was anderes anziehen.
2: Und ihr habt aber geschrieben, Tech or Travel hat geschrieben, Teach or Travel. Laut Farbanalyse müsstest du zur Herbstfarbpalette gehören. Das heißt, erdige Töne und Goldschmuck geben Glamour und bringen deinen Glanz hervor.
1: Aha.
2: Und das, was ich jetzt ausgewählt habe, sind wohl alles Kleidungsstücke, die zu kalten Farbpaletten gehören. Deswegen soll ich es lassen. Alles klar. Und Stefanie schreibt, Pink ist mega.
1: Ja.
2: Und jetzt freue ich mich ja ein bisschen, weil ich... liebäugel ja mit diesem Trainingsanzug auch mal, wer wagt, der nicht gewinnt sein. So.
1: Ja.
2: Und die offizielle Radiopreisseite hat abgestimmt für den Trainingsanzug. Das heißt, ich darf ja wohl in den Trainingsanzug gehen.
0: Die offizielle Radiopreisseite?
2: Ja.
0: Ja,
2: bei Instagram.
0: Ja, aber dann ist es doch der Trainingsanzug, oder nicht?
2: Darf man so?
0: Du darfst alles heute.
1: Das wir heute Abend im Fernsehen sehen.
0: Der Deutsche Radiopreis übertragen im Fernsehen, aber natürlich heute Abend auch hier bei uns bei Antenne Niedersachsen.

0: die Sonne geht langsam auf. Es wird langsam hell. 6.42 Uhr. Herzlich willkommen in diesem Donnerstag. 10. September, Antenne Niedersachsen, hier die Moin Show mit Tiziana Verkehrskeil. Ich bin's, der Flücki. Und Anfang der 2000er waren sie das Must-Have-Club-Handys. Jede Marke hatte eins, ne?
1: Ja.
0: Das Coolste war damals, glaube ich, Motorola, wie ist das? Razer?
1: Ja, ja, das hatte meine Freundin in Champagnerfarben. Oh. Ich war so neidisch.
0: So, jetzt 20, vielleicht sogar 25 Jahre später sind Club-Handys wieder absolut im Kommen. In den Suchtrends heute Morgen auf Platz 1 das neue vorgestellte iPhone Duo. Wir kennen den Mechanismus ja schon von anderen Marken.
1: Ja.
0: Also Verkehrskeil zum Beispiel ist ja ein Fan von einer anderen Marke.
2: Ich sage mal Samsung, die haben 2019 damit angefangen, haben das damals auf den Markt gebracht. Also die sind die ersten gewesen, die wieder mit Club-Handys gekommen sind. Und damals, das Samsung, 2100 Euro. Nur jeder weiß, wer ein Samsung auspackt, der halbiert sofort den Wert. Bei einem Apple ist das ja so. Selbst die alten Hunde, da kriegst du ja noch richtig Geld für, wenn du die verkaufst.
0: Ja. Malte Kirchner von Heise Online. Dieses neue Club-Handy von Apple wurde jetzt gestern vorgestellt. Du hast das für uns mitverfolgt. Erzähl mal also deinen Eindruck, wie war das?
3: Apple hat bei der Vorstellung ziemlich deutlich gegen bestehende Faltkonzepte gestichelt. Ohne da Namen zu nennen, aber die Kritik, die war klar, dass das andere Falthandys sich anfühlen wie zwei Handys, die man aneinander geklebt hat. Apple setzt da stattdessen auf ein Seitenverhältnis, das auf beiden Displays gleich bleibt, innen wie außen, damit der Übergang beim Auf- und Zuklappen dann auch nahtlos wirkt. Und sie haben auch einen ziemlichen Aufwand bei der Software betrieben, dass sich das Gerät dann auch gut anfühlt. Ob das in der Praxis dann wirklich der große Unterschied ist, das muss sich natürlich noch zeigen.
0: Was sich schon gezeigt hat, ist der Preis deutlich über 2000 Euro.
2: Na gut, hat es bei Samsung auch gekostet. Ja, also seit wann wäre denn ein iPhone günstiger als ein Samsung-Handy? Das wäre mir neu.
0: So, ich hätte eine Idee, wie wir das Geld zusammenbekommen. Ihr sagt uns einfach gleich in einer guten Viertelstunde, was das hier für ein geheimes 10.000 Euro Geräusch ist. Gab ja schon ein paar gute Tipps. Die richtige Antwort war aber leider noch nicht mit dabei und deswegen eure Chance. Gleich um 7. Alle Infos zum Mitmachen, die falsch abgegebenen Tipps und alles weitere gibt's in der Antenne Niedersachsen App. Nochmal schnell hier das Geräusch für euch. Achtung. Ja, ist doch was zu machen, oder?
1: Wir drücken euch die Daumen.
0: Schönen guten Morgen mit Ace of Base. All That She Wants.
1: Moin.

0: zwar geht's 364 Stufen nach oben und zwar so schnell wie möglich bei der Andreas-Turm-Challenge in Hildesheim.
1: Oh, da gibt's keinen Fahrstuhl.
0: Nee, Antenne Niedersachsen, die Moin Show, Tiziana Verkehrsguide Flücki. Und während unserer Fahrradtour waren wir ja da, haben uns das ja vorhin angeguckt. Ne?
2: Wir waren da, zwei von uns waren auch oben.
1: Ja, einem ist sehr schwindelig geworden.
0: Ja, jetzt geht das wieder
2: das
0: los.
2: Das klang nämlich so.
3: Tiziana, ich kann das nicht.
2: Echt nicht?
3: Nee.
2: Wirklich?
3: Ja, ich kann das nicht. Ich kann das wirklich nicht. Es ist ja Höhe, ne? Aber ich bin hier so tatterig, wenn ich da hochgucke. Es ist kalter Schweiß, wirklich. Ich bin raus, tut mir leid.
2: Wirklich, so haben wir dich ja noch nie gesehen.
3: Was? Das ist echt nicht meins.
4: Dann geh runter, aber der Sekt bleibt hier.
3: Nehmt alles.
2: Oder möchtest du den haben?
3: Nehmt mir alles bis auf das Leben.
1: Kreidebleich war der Flücki.
0: Ich hab Höhenangst. Ich habe Höhenangst und in dem Falle war so eine offene Treppe, wo man so ein bisschen nach unten gucken konnte. Mhm. Ja. Und ich dachte so, okay, bis da oben hin schaffe ich es. Und dann ging das um die Ecke und habe ich gesehen, ach du meine Güte, wir hatten maximal die Hälfte erst geschafft.
2: Also ja.
0: Und in dem Moment, die Knie waren butterweich und ich dachte nur, ich muss irgendwie noch runterkommen.
2: Oh. Aber ich finde, man kann dir hoch anrechnen, dass du dich deiner Angst stellen wolltest in dem Moment. Also du bist ja wirklich weit gekommen für deine Höhenangst.
0: Ah, du redest das jetzt gerade sehr schön. Das
1: doch, diese vier Stufen hast du super gemacht.
2: Das und war das Schöne war auch, dass Verkehrskai und ich oben alleine den Sekt trinken konnten.
1: Ja, mit einem netten Paar aus, wo kamen die? Aus Nienburg, glaube ich.
0: Ich habe euch das sehr gegönnt. Sehr gegönnt. Und ich habe mir den Abstieg gegönnt und ich habe mich sehr gefreut, als ich wieder unten war. Also, allen viel Erfolg bei der Andreas-Turm-Challenge in Hildesheim. 364 Stufen nach oben. Ihr könnt ja dann auch nochmal berichten, wie es da oben ist. Wahrscheinlich ihr Sportler ohne Sekt. Gleich für euch Alex Warren, Ordinary. Der Lieblingshit vor den Nachrichten. Guten Morgen.
2: Morgen.
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18: Und jetzt der Lieblingshit vor den Nachrichten.

0: 5 Minuten vor 7.
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0: Achtet mal beim nach draußen gehen drauf. Herrlich frische Luft heute Morgen.
2: Ja, bei 11 bis 15 Grad können wir so richtig tief einmal durchatmen. Eine Jacke wird gebraucht, aber aktuell sieht es überwiegend trocken aus auf meinen Wettermodellen. Allerdings gibt es viele Wolken dazu am Himmel. Der Nachmittag bringt dann deutlich weniger Wolken und somit auch mehr Sonnenschein. Mit Höchstwerten von um die 19 Grad. Und morgen am Freitag wird es dann ähnlich, aber so ein paar mehr Schauer gibt es dazu.
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4: 5:07, ich bin Alena Tribold. Guten Morgen. Hannovers noch Regionspräsident Steffen Krach hat Vorwürfe der Staatsanwaltschaft als haltlos zurückgewiesen. Tom Meyer, die hatte gestern ja Durchsuchungen in Hannover und Berlin gestartet.
5: Krach tritt in der Hauptstadt ja als SPD-Spitzenkandidat für die Abgeordnetenhauswahl an. Die Ermittlungen stehen aber offenbar in Zusammenhang mit Krachs Zeit hier in Hannover. Gerade ist er ja als Regionspräsident beurlaubt. Krach sagt selbst, dass es wohl um Korruptionsvorwürfe geht. Er geht davon aus, dass die Ermittlungen mit einer Spende im Zusammenhang mit dem Verkauf eines Krankenhausareals zusammenhängen. Dass er sich habe beeinflussen lassen, weist Krach zurück. Er kündigte an, heute mit dem Wahlkampf weiterzumachen.
4: Schrillende Smartphones, heulende Sirenen, Durchsagen bei uns im Radio. Heute um 11 wird es auch in Niedersachsen laut, aber keine Sorge, das ist eine Übung, es ist wieder Warntag. Dabei schauen die Behörden, ob die Warnstrukturen im Notfall auch funktionieren. Also zum Beispiel bei Hochwasser, großen Bränden oder Ausfall kritischer Infrastruktur. Einige Orte testen ihre teilweise neu installierten Sirenen heute das erste Mal so richtig aus. Unter anderem Braunschweig. Nach Ende des Kalten Kriegs waren viele Sirenen auch in Niedersachsen abgebaut worden. Und David Riemer hat jetzt die weiteren Meldungen des Morgens.
6: 27% der Besitzer von Diesel- und Benzinfahrzeugen in Deutschland wollen sich als nächstes ein Elektroauto anschaffen. In keinem anderen Land wollen so viele Autofahrer umsteigen. Das hat eine Studie ergeben, für die Daten aus 30 europäischen Ländern sowie den USA, Indien und Australien ausgewertet wurden. Der vergangene Monat war der weltweit wärmste August seit Beginn der Aufzeichnungen. Das teilte der Klimawandeldienst Copernicus mit. Zum Tennis. Alexander Zverev steht bei den US Open im Halbfinale. Der Hamburger bezwang den Niederländer Van de Zandschulp klar in 3 Sätzen.
0: Der Antenne Niedersachsen Stau- und Blitzer-Service 7:02 Verkehrskai und es gibt einen Helfereinsatz auf der A2.
7: Verlorene Ladung, gemeldet zwischen Lehrte Ost und Lehrte, fahrt da vorsichtig. Wir haben auf der A293 Stadtautobahn Oldenburg eine tote Katze auf der Fahrbahn in der Einfahrt Bürgerfelde in Richtung A28. Und jetzt die Straßenlage im Berufsverkehr. Auf der A1 Baustellenstau an der Weserbrücke, ab Brinkum 17 Minuten mehr in Richtung Hamburg. Danach auf derselben Strecke dann Unfallstau, ab Hollenstedt sind es nochmal 13 Minuten zusätzlich. A28 Stau vor einer Vollsperrung. Gestern hatte es einen schrecklichen Unfall in Delmenhorst gegeben und für die Unfallforschung wird das Ganze jetzt rekonstruiert. Deshalb ist die Strecke voll gesperrt zwischen Adelheide und Deichhorst. Ab dem Delmenhorster Dreieck, davor also, 43 Minuten mehr in der Echtzeitmessung. Wir haben in der Region Hannover eine Unfallaufnahme in Lehrte, Vollsperrung der Altener Straße an der Köthenwaldstraße, die Antenne Niedersachsen Umleitung. Empfehlung. Da fahrt ihr am besten über den Süd- und den Westring in Lehrte. Und neuer Blitzer im Kreis Lüneburg. Das ist auf der B209 Blitzer-Anhänger. Steht in Moorburg, Gemeinde Briedlingen, bei Netto gegenüber.
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0: Also es gibt heute 2 wichtige Geräusche. Also zum einen... Ich habe es gerade gehört in den Nachrichten um 11. Auf allen Handys beim bundesweiten Warntag sollte man so schnell wie möglich ausschalten, weil sonst nervt es doch wirklich. Und es läuft ja durch, ne? Also es läuft, es macht Lärm ohne Ende. Und es gibt noch ein zweites Geräusch heute Morgen und zwar das hier. Das hat bis jetzt noch keiner erraten und kann euch 10.000 Euro bringen.
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2: Wir haben vorhin schon mal gesagt, langsam wird hier in jedes Wort von Flücki was reininterpretiert. Gestern hatten wir nämlich Tim aus Ostrauderfehn im Landkreis Leer in der Leitung. Er arbeitet im Straßenbau und dann hat Flücki so ganz nebenbei gefragt, ob er seinen Tipp vielleicht schon mal im Job gehört hat. Also dieses Geräusch, ob er das schon mal im Job gehört hat. Und direkt vermutet ihr irgendwas. Ihr sagt direkt, vielleicht mit Rollkoffern über Pflastersteine oder so. Mal gucken, ob wir heute die richtige Lösung dabei haben.
7: Für Flücki ist das ja auch neu. Endlich hört ihm mal einer richtig zu.
2: So.
0: Okay, dann hört mal richtig zu. Was ist das hier für ein Geräusch? Nur für euch nochmal. Und jetzt der entscheidende Moment. Ich glaube, so einfach war es noch nie, sich 10.000 Euro zu sichern.
2: Mm-mm.
0: 01379 36 2000. Das ist die Nummer zu uns ins Studio. Ihr sagt uns, was das hier ist. Wenn ihr eine Idee habt, lasst es einfach mal drauf ankommen. 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

0: glaube, so kommt ihr heute auch auf der Arbeit an. So la la la la la. Wenn ihr uns nämlich gleich sagt, was das hier für ein geheimes 10.000-Euro-Geräusch ist. Noch könnt ihr anrufen 01379 36 2000 für 50 Cent pro Anruf. 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
0: Die Moin Show hier bei Antenne Niedersachsen. Wir gucken ja jeden Morgen immer, was trendet gerade im Netz. Was wird besonders oft geklickt? Die AIDA Perla macht gerade Schlagzeilen. Da gab es nämlich einen Schreckmoment für tausende Kreuzfahrtschiffe. Die AIDA Perla, ein Riesenschiff, hat sich losgerissen bei starkem Wind im französischen Hafen von Le Havre und mehrere Leinen konnten den Böen da nicht standhalten. Das knapp 300 Meter lange Schiff ist dann unkontrolliert durchs Hafenbecken getrieben. Es gibt da mehrere Videos von. Ist sogar gegen eine Kaimauer so ganz leicht gekracht. Es bestand sogar die Gefahr, dass das Kreuzfahrtschiff mit einem anderen Schiff, mit der Mein Schiff 3 zusammenstößt. Also ein richtig kritischer Moment. Schlepper konnten dann die AIDA Perla wieder unter Kontrolle bringen, zum Liegeplatz ziehen. Verletzt wurde niemand und die Reederei lässt das Schiff jetzt erstmal von Technikern und von Behörden auf mögliche Schäden untersuchen, ob die AIDA Perla wie geplant am Samstag wieder in Hamburg ankommt. Das ist aktuell noch offen. Und Bill und Tom Kaulitz trenden mal wieder. Also die beiden von Tokyo Hotel, ihr wisst schon hier. Monsun und
2: die
0: so.
2: Die beiden Zwillinge da.
0: Die da halt.
2: Am 5. Dezember ist es soweit. Das große Wetten, das Comeback ist soweit mit Bill und Tom Kaulitz im ZDF. Alle sind gespannt. Mhm. Das Ding ist, die Fans sind so ein bisschen frustriert. Weil die Tickets für diese Show, die kann man nicht wie normal einfach kaufen. Die werden verlost.
3: Wenn zugelost, ja.
2: Und deswegen gehen viele leer aus und sind dann dementsprechend traurig. Aber die Fans sind nicht die einzigen, die so ein bisschen genervt sind. Auch Bill und Tom sind selber genervt, weil die so viele Nachrichten bekommen, in denen Leute nach Tickets fragen und sagen, habt ihr nicht noch welche übrig? Ja. Ihr könnt doch da was machen, uns welche organisieren. Aber das Ding ist, die beiden haben selbst nur ganz wenige Tickets für Familie und Freunde.
3: Mama und Papa, genau.
2: Ja. Und Tom hat dann gesagt, wir kommen in der Nahrungskette beim ZDF ganz weit unten. Bitte hört auf, euch bei uns zu melden. Haben die in ihrem Podcast gesagt.
0: Ich vermute, irgendwann wird es dann Tickets auf dem Schwarzmarkt geben, wieder total überteuert. Aber ich komme noch mal ganz kurz drauf zurück. Das geheime 10.000-Euro-Geräusch löst so manches Problem. So hört es sich an. Und den nächsten Tipp von euch, den hören wir uns gleich an. Jetzt erstmal Joe mit End of Beginning. Moin.

0: Das würde doch irgendwie passen, oder? Coldplay, a sky full of stars. Mhm. Ja, ein Himmel voller Sterne. Wenn wir jetzt die 10.000 Euro raushauen.
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3: Jetzt bitte nicht mehr anrufen, weil bei uns in der Leitung ist Martina aus Herzlake im Emsland. Moin.
4: Ja, moin.
5: Guten Morgen.
3: Hallo.
0: Mit ein bisschen Hilfe von oben soll's jetzt klappen.
4: Ja, das hört sich gut an.
5: Ja, wir haben schon ein bisschen gegrinst.
0: Wir haben gehört, du bist nämlich auf dem Weg zur Arbeit. Wo geht's hin?
4: Nach Meppen, in die Kreisstadt, ins Emsland, zur Kirchengemeindeverwaltung.
0: Mhm. Da arbeitest du nämlich, ne?
4: Ja, genau.
3: Hast du denn schon das erste Stoßgebet gesendet?
4: Nee, das war jetzt ganz spontan. Wie gesagt, ich bin einfach auf den Parkplatz rangefahren und habe gedacht, ich versuche das mal.
0: Du, wir sagen ja immer, wer es wagt, der muss damit rechnen, dass er am Ende auch gewinnt.
5: Genau.
4: So, ja.
0: So ist es nämlich. Ne? Wir spielen dir das geheime 10.000 Euro Geräusch jetzt noch einmal ganz exklusiv vor. Achtung.
4: Ja.
0: Und jetzt gibt es für dich 10 Sekunden Zeit. Wir sind gespannt auf deine Antwort.
4: Ja, also ich habe mir gedacht, das ist ein Geräusch, wenn man eine Fleisch- oder Käsepackung aufreißt. Also so eine Verpackung, die man alles draufreißt. Das hört sich auch immer so an, aber ob das richtig ist.
5: Oh, da gab es früher so eine Werbung. Redlifsen, die Wurst mit dem Reißverschluss. Da kann ich mich dran erinnern. Und da wurden auch solche Verpackungen zum ersten Mal. Ich weiß genau, was du meinst.
3: An sowas habe ich noch gar nicht gedacht. Und ich gehe da mit dir. Das klingt gar nicht so schlecht.
4: Ja, danke.
5: Aber wir haben keine Ahnung.
3: Ja, leider. Leider weiß nur Fuki, was es wirklich ist.
0: Ist das das Aufreißen einer Fleisch- oder Käseverpackung? Martina, ich mach's kurz heute. Das ist leider nicht die richtige Antwort. Es tut mir leid.
4: Oh, schade. Ich war mir so sicher.
0: Aber trotzdem, 100 Euro für dich.
5: 100 Beefies.
4: Danke.
5: Also,
4: juhu.
5: So musst du rechnen.
0: Und natürlich weiterhin die Chance.
4: Ja, vielen Dank.
3: Ihr Lieben, das war's nämlich noch nicht. Die nächste Chance auf 10.000 Euro gibt's am Nachmittag um 15 Uhr.
0: Und wenn ihr euch nochmal die bisher falsch abgegebenen Tipps allesamt angucken wollt, könnt ihr das natürlich auch gerne machen in der Antenne Niedersachsen App. Da gibt's auch alle Infos zum Mitmachen.
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0: das Wetter für Niedersachsen. Die gute Nachricht vorweg, die Sonne kommt noch. Sie kommt noch.
1: Ja, der Morgen, der sieht noch ein bisschen grauer aus. Der eine oder andere Schauer kann sich auch mal dazu gesellen. Dazu gibt es frische 12 bis 15 Grad. Im Laufe des Tages wird es dann aber immer schöner. Da lichten sich die Wolken. Die Sonne kommt dadurch immer mehr raus. Und wir messen Höchstwerte von um die 19 Grad. Morgen am Freitag wird es dann relativ ähnlich wie heute. Nur mit bisschen mehr Regen dabei.

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1: 7:35, ich bin Alena Triebold. Guten Morgen. Die Staatsanwaltschaft Hannover ermittelt gegen noch Regionspräsident Steffen Krach. Es soll um Korruptionsvorwürfe im Zusammenhang mit dem Verkauf eines Klinikareals in der Region Hannover gehen. Krach hat die Vorwürfe als haltlos zurückgewiesen. Auch Hannovers CDU-Kandidat für den Oberbürgermeisterposten Peter Karst sieht sich mit Vorwürfen konfrontiert. Wie die Hannoversche Allgemeine berichtet, geht es um Ermittlungen innerhalb der Handwerkskammer. Da ist Karst Hauptgeschäftsführer, der wittert eine Kampagne im Wahlkampf. Schrillende Smartphones, heulende Sirenen. Heute um 11 wird es auch in Niedersachsen laut, aber keine Sorge, das ist eine Übung. Es ist wieder Warntag. Da schauen die Behörden, ob die Warnstrukturen im Notfall auch funktionieren, also zum Beispiel bei Hochwasser oder großen Bränden. Tennisass Alexander Zverev ist ins Halbfinale der US Open gestürmt mit einem Dreisatzsieg gegen den Niederländer Van der Sandschulp. Und jetzt mehr aus eurer Region.
2: Mit Daniel Flüß, moin. Weil er seine Freundin in mehr als 100 Fällen betäubt und vergewaltigt haben soll, muss sich ein Mann aus Hannover ab heute vor Gericht verantworten, Leonie Rother.
3: Laut Anklage soll der 39-Jährige der Frau in 103 Fällen in der gemeinsamen Wohnung in Ronnenberg Schlafmittel oder Ketamin verabreicht haben. Als die Frau dann das Bewusstsein verloren hatte, soll er sich an ihr vergangen haben. Die Taten soll er gefilmt und die Videos im Internet verbreitet haben. Ein Urteil könnte schon am Freitag fallen. Der Fall weckt Erinnerungen an den Missbrauchsskandal um die Französin Giselle Pellicot, die über Jahre von ihrem Ehemann betäubt und missbraucht wurde.
2: Ja, und wie fahrradfreundlich ist Hameln? Das könnt ihr ab sofort beim Fahrradklimatest vom Deutschen Fahrradclub melden. Unter anderem geht es hier um das Thema verkehrsberuhigte Zonen oder Radwege rund um Schulen.
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4: Der Antenne Niedersachsen Staumblitzer Service. 7:40 Verkehrskai. Wir haben lange Staus auf der A1 heute Morgen. Ne?
5: Einmal Baustellenstau an der Weserbrücke ab Stur. 28 Minuten mehr auf der A1 in Richtung Hamburg. Und in der Gegenrichtung ab Opusen-Mahndorf sind es 8 Minuten in Richtung Osnabrück. Guten Morgen auf die A2 Hannover Richtung Berlin. Ja, das geht nochmal los. Wir sind da in Sachsen-Anhalt noch nicht durch mit der Baustelle. Und das staut sich. Bei Helmstedt-Merk, hier ist ab Helmstedt-West, habe ich 8 Minuten in der Echtzeitmessung, 5 Kilometer stockender Verkehr. A27, Baustellenstau in Bremerhaven, vor Geestemünde, 11 Minuten mehr in Richtung Cuxhaven. Auf der A28, Stau vor einer Vollsperrung ab Großmackenstedt, 46 Minuten mehr. Für alle im Berufsverkehr ein einziges Chaos. Aber denkt mal bitte an den Lasterfahrer und an den, der ihn da überfahren hat. Das ist gestern ein ganz schrecklicher Unfall gewesen. Wir haben deshalb die Vollsperrung auf der A28 in Richtung Oldenburg zwischen Adelheide und Deichhorst. Kein Mensch steht morgens auf und sagt, heute baue ich mal einen Unfall. Aber wenn dann sowas Schlimmes passiert ist, dann muss man unbedingt genau herausfinden, woran es gelegen hat und was da schiefgelaufen ist. Für die Staatsanwaltschaft wurde dieser Unfall jetzt rekonstruiert. Die sind mit der Unfallrekonstruktion so weit durch. Inzwischen sind beide Wagen geborgen und die Fahrbahn wird jetzt sauber gemacht. Hoffen wir mal, dass die A28 in der nächsten Stunde freigegeben werden kann.
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4: Mensch, langsam müsste es doch eigentlich mal gelöst werden.
6: Ja.
4: Unser geheimes 10.000-Euro-Geräusch. Ich weiß gar nicht, ob ich da zu viel verrate, aber wir haben eigentlich gedacht, wir machen am Anfang ein etwas einfacheres Geräusch.
6: Ja. Ach so.
4: Wir saßen zusammen. Und als ich gehört habe, habe ich gesagt, das dauert keinen Tag oder zwei Tage,
6: ja,
4: dann
6: toll.
4: Haben wir die richtige Lösung.
6: Jetzt rätseln wir hier schon fast eine Woche und uns kann keiner verraten, was das ist.
5: Doch, einer könnte.
4: Wir hören mal gemeinsam nochmal rein. Vielleicht ist das jetzt der entscheidende Moment für euch. Also, das ist das geheime 10.000-Euro-Geräusch. Es ist nicht das Aufreißen von einer Wurst- oder Käsepackung. Das war eben gerade der Tipp. Nächste Chance bei Micha und Mareike um 15 Uhr. Und wenn Tiziana ihren Radiopreis morgen in der Hand hält,
5: dann.
6: Ja.
4: Dann wollen wir spätestens.
6: Die 10.000.
4: Spätestens. Ray Dalton für euch, um gut reinzukommen in diesen Donnerstag. All we got hier bei Antenne Niedersachsen. Guten Morgen.
5: Morgen. Moin.

0: Leider noch nie mit dabei beim Deutschen Radiopreis. Dafür letztes Jahr Nina Chuba, Amy McDonald, die Sugar Babes und dieses Jahr Ray Garvey, Peter Maffay, Johannes Oerding, Tiffany Iris.
1: Und Sahide.
0: Mensch, und ihr könnt
1: eine Deutschrapperin
0: live mit dabei sein. Wir übertragen den Deutschen Radiopreis heute Abend hier bei Antenne Niedersachsen. 6 Minuten nach 7:30. Ich habe gerade eine Sprachnachricht bekommen von meinem Freund Heiko.
1: Mhm.
0: Latzwart. Der kennt sich aus mit Rasen. Deswegen
1: das ist dein Rasenfreund,
0: das ist mein
1: der Rasenberater.
0: Rasengott. Genau, der hat gerade spontan geschickt.
2: Warte mal, Deutscher Radiopreis Hamburg? Das heißt, du wirst ausgezeichnet oder ihr als Team? Das klingt spannend.
0: Ja, ich leider nicht.
1: Man hört die Rasenkunde in seiner Stimme.
0: Nicht mal nominiert. Aber dafür Kim vom Vormittag, also Kim Burgs bei der Arbeit. Und du,
1: Tiziana. Ja, juhu. Ich freue mich riesig.
0: Was macht der Puls?
1: Der Puls, irgendwie habe ich mich ein bisschen erschrocken, dass ich heute so entspannt bin. Also gestern war ich irgendwie aufgeregter, als ich so die Outfits angeguckt habe und meine Sachen gepackt habe. Aber jetzt gerade geht's eigentlich. Die einzige Frage, die ich jetzt noch habe, ist... Muss ich eine Rede vorbereiten? Also muss ich, du hast ja vorhin schon mal kurz gefragt.
0: Ja, ja.
1: Und da habe ich gesagt, ich habe mir ein bisschen was überlegt, aber ich habe das jetzt nicht zu Papier gebracht.
0: Mhm. Ich glaube, das würde auch Unglück bringen, wenn man das im Vorfeld schon so
1: meinst
0: macht.
1: Du? Weil du hast ja nun auch schon mal ein paar Preise abgestaubt.
0: Niedersächsischen Medienpreis, ja.
1: Wie hast du das gemacht?
3: Da hat die KI geraucht vorher.
0: Nein. Ich habe das ganz spontan gemacht. Ich glaube, man muss im Vorfeld so ein paar Entscheidungen treffen. Also soll es eine witzige Rede werden oder nicht? Weil witzig ist wirklich schwierig. Also weil, wenn du zum Beispiel rausgehst und sagst, also in Mathe war ich ja immer gut, aber damit, mit dem Deutschen Radiopreis, dass ich den bekomme, habe ich jetzt nicht gerechnet. Dann musst du auch die Stille im Saal aushalten können, wenn der Gag nicht so kommt. Das ist,
1: ich glaube, für witzig muss man schon gnadenlos witziger Mensch sein, damit das funktioniert.
3: Und man muss dazu sagen, das ist ein ganz mieses Publikum. Denn die sind ja alle vom Fach, das sind ja alle Radioleute, die meinen, sie haben alle Gags der Welt schon mal gehört. Ja. Und sind ja selber so unglaublich komisch. Und die kriegst du so schwer, glaube ich.
0: Und was natürlich auch wirklich, es gibt nichts Langweiligeres, als Leuten zu danken in der Rede, ne?
3: Ja.
0: Wobei, also Verkehrskai und
3: wir hören das schon gerne.
0: Ich will also schon gerne Teil dieser Rede.
3: Und denk an deine Mama. Klar. Denk unbedingt an deine Mama.
1: Und hier wird ein Zaunpfahl geschmissen. Mit Zaunpfählen geschmissen wird hier.
3: Also Ranking Mama, Flücki, Verkehrskai.
1: Und dann irgendwann Ehemann.
0: Wollte ich gerade sagen.
3: Ja,
0: Ehemann.
3: Der hat ja nicht viel dafür getan.
1: Okay, weiß ich nicht.
0: Also fassen wir es nochmal zusammen. Es ist eigentlich ganz einfach, so eine gute Dankesrede.
1: Ja, voll.

0: Ich muss nochmal fragen, sorry, habe ich vorhin schon mal gemacht, die Antenne Niedersachsen Moin Show hier. 7.42 Uhr, Tiziana Verkehrska, ich bin's, der Flücki.
1: Moin.
0: Wir alle kennen diese Möwen aus dem Film Findet Nemo. Was sagen die hier? Man könnte jetzt im ersten Augenblick denken, die sagen meins, meins, meins, meins, meins. Aber kann es sein, dass die vielleicht sagen Mais, Mais, Mais, Mais, Mais, Mais? Seit Tagen. Niedersachsen ist im Maisfieber. Die Maisernte läuft. Und das ist für viele, die mit Landwirtschaft was zu tun haben, eigentlich die beste Zeit des Jahres.
1: Ja. Unglaublich toll. Zum Beispiel auch für Annalena aus Bava im Landkreis Diepholz. Moin.
2: Hallo.
1: Du hast uns gestern eine Nachricht geschrieben. Sag uns doch nochmal, warum sind denn alle gerade auf Mais so heiß?
2: Boah, das ist echt eine gute Frage. Also irgendwie fiebert jeder das ganze Jahr über auf diese 4 Wochen hin.
1: Ja.
2: Ist das echt so ein Fieber bei manchen. Weiß ich nicht, wie ich es erklären soll.
0: Es gibt nicht wenige, die nehmen extra Urlaub, ne, um dabei sein zu können.
2: Ja, habe ich auch 3 Wochen, ja.
3: Braucht ihr ein spezielles Wetter für die Maisernte?
2: Eigentlich nicht. Hm. Solange jetzt nicht eine Woche Dauerregen kommt.
0: Ja. Braucht ihr vielleicht noch Verstärkung?
2: Bestimmt.
3: Also
2: auf jeden Fall.
3: Wir reden jetzt nicht von älteren Männern, sondern eher eine junge Frau, die ein bisschen zupacken kann.
1: Die sich nicht zu schade ist, auch mitzuhelfen.
2: Mit Sicherheit.
0: Vielleicht frisch dekoriert mit einem deutschen Radiopreis im Gepäck.
2: Ja.
3: Muss aber nicht sein.
2: Das macht sich, glaube ich, ganz gut.
3: Auch ohne würde die das gerne machen.
2: Ja.
0: Was meinst du, sollen wir euch die Tiziana mal vorbeischicken?
2: Das wäre mega cool.
1: Also ich würde mich ja riesig freuen, sag ich dir, wie es ist.
3: Also im Studio ist sie manches Mal keine große Hilfe, aber vielleicht kannst du andere besser.
2: Oh, das war jetzt
1: so
2: aber mies.
1: Dreist
3: ihr. Ich versuche es leicht zu machen.
1: Weißt du, Annalena, braucht man keine Feinde, wenn man hier solche Kollegen hat.
2: Ja.
0: Kennst du ja den Spruch, ne? Bei Tiziana, wenn die mit anpackt, ist das wie als wenn zwei loslassen würden. Aber pass auf, wir würden ihr so eine kleine Brotstulle auch mitgeben und so, also verpflegt wäre sie dann.
2: Ja, wie so ein kleiner Rucksack für den Kindergarten oder für die Schule.
3: Ja. Wird geholt und gebracht, also auch damit das glatt geht. Wir machen das Schreiben für die Eltern fertig und dann...
1: Ihr seid so dreist.
2: Schreiben für die Eltern.
3: Ja.
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0: Und für die Maisernte. Gleich 7:45 Uhr. Guten Morgen.

0: für alle, die keinen Plan haben heute Morgen, keine Plane haben. Auf der A27 könnte die zu finden sein, Verkehrskreis.
1: Bitte Vorsicht, da liegt eine verlorene Plane bei Bremen. Zwischen Hornlehe und Bremen-Überseestadt. A27, Helfereinsatz, Antenne Niedersachsen. Informiert, wenn es passiert.
0: Danke dir. Gleich unser Lieblingshit vor den Nachrichten. Maroon 5. Zusammen mit Christina Aguilera. Moves like Jagger. So, läuft doch dieser Donnerstag. Guten Morgen.
2: Moin.
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0: hätten da gleich schon wieder das nächste Konzert-Highlight. Baby, won't you stay for me? Wie wär's? Auf die Gästeliste von Leonie. Kommenden Mittwoch gibt sie ein ganz besonderes Konzert. Ist auch für sie ein absolutes Highlight. Für viele Künstler eigentlich so das Once-in-a-Lifetime-Konzert. Einmal in der Elbphilharmonie spielen in Hamburg. Und es grenzt an ein Wunder, aber wir haben auf der Gästeliste noch ein ganz klein bisschen Platz. Machen wir gleich nach Wetter und Verkehr.
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0: Die Sonne kommt noch, ne? Oder?
2: Ja, wir können uns darauf freuen. Also viele meiner Wettermodelle zeigen, dass sich der Himmel im Laufe des Tages aufklart. Dann kann gegen Nachmittag immer mal wieder die Sonne rausschauen. Das alles bei Höchstwerten von um die 19 Grad. Und jetzt gerade sieht es ja noch ein bisschen grauer aus. Der ein oder andere Schauer kann auch dabei sein. Aber wie gesagt, die Sonne wartet auf uns.
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4: 5:08. Ich bin Alena Triebold. Guten Morgen. Kurz vor der Kommunalwahl in Niedersachsen und der Abgeordnetenhauswahl in Berlin sorgen Ermittlungen der Staatsanwaltschaft Hannover gleich in zwei Fällen für Aufsehen. So sieht sich noch Regionspräsident Steffen Krach, aktuell SPD-Spitzenkandidat für die Berliner Wahl, mit Korruptionsvorwürfen konfrontiert. Es soll um den Verkauf eines Krankenhausgeländes in der Region Hannover und eine Spende eines Bieters in dem Zusammenhang gehen, Krach sagte.
5: Im Raum steht, dass ich mich da habe in irgendeiner Form beeinflussen lassen. Diese Unterstellung möchte ich definitiv als haltlos zurückweisen. Erstens, dieser Bieter hat überhaupt nicht den Zuschlag bekommen. Zweitens, ich habe in keinster Weise irgendeine Summe von diesem Bieter angenommen.
4: Auch der Oberbürgermeisterkandidat der CDU in Hannover, Peter Karst, soll im Fokus der Staatsanwaltschaft stehen. Wie die Hannoversche Allgemeine berichtet, geht es um Ermittlungen innerhalb der Handwerkskammer und damit auch ihren Hauptgeschäftsführer Karst. Der sieht sich einer Kampagne ausgesetzt, sagt auch, von ihm würden systematisch Wahlplakate zerstört und geklaut. Heulende Sirenen, schrillende Smartphones und Warnungen, zum Beispiel bei uns im Radio. Heute um 11 ist bundesweiter Warntag, also kein Grund zur Sorge. Mit der Aktion wollen Bund, Kommunen und Länder prüfen, ob die Warnungen uns auch wirklich erreichen. Wer heute keine Probewarnung aufs Smartphone bekommt, kann das den Behörden melden, damit die wissen, wo es hakt. Und die weiteren Meldungen aus Deutschland und der Welt hat jetzt David Riemer.
6: Der vergangene Monat ist der weltweit wärmste August seit Beginn der Aufzeichnungen gewesen. Mit einer globalen durchschnittlichen Lufttemperatur von rund 17 Grad Celsius war er außerdem der wärmste jemals gemessene Monat. Gleichauf mit dem Juli 2013 teilte der Klimawandeldienst des EU-Programms Copernicus mit. Apple hat am Abend wieder neue Produkte vorgestellt. Der Konzern steigt ins Geschäft mit aufklappbaren Smartphones ein. Zu Fußball. Der VfB Stuttgart hat zum Auftakt der Champions League einen Heimsieg gefeiert. Dank eines Dreierpacks von Ermedin Demirovic gewann der VfB gegen Norwegens Meister Viking Stavanger mit 3:1.
0: 8:02, der Antenne Niedersachsen Stau- und Blitzer-Service Verkehrskreis. Es gibt einen neuen Unfall in Bremen.
7: Genau, auf der Nancy-Straße. Die ist gerade voll gesperrt zwischen Kurfürstenallee und an der Gete. Guten Morgen auf die A1, bei euch Baustellenstau an der Weserbrücke. Ich kriege gerade den neuen Wert in der Echtzeitmessung in Richtung Hamburg. Staut es sich ab Stur 27 Minuten mehr. Auf der A2 Hannover Richtung Berlin Baustellenstau ab Rennau 16 Minuten plus. Wir haben auf der A27 Baustellenstau in Bremerhaven und das wird jetzt gerade mehr. Vor Geestemünde 3 Kilometer Stau, 25 Minuten. A28, unser längster Stau. Das ist vor einer Vollsperrung. Ab Großmackenstedt 5 Kilometer, 37 Minuten mehr. Da ist eine Vollsperrung für die Unfallforschung. Delmhorst Richtung Oldenburg ist dicht zwischen Adelheide und Deichhorst. Und ansonsten haben wir einen neuen Blitzer, Kreis Lüneburg, zwischen Dahlenburg und Oldendorf an der Ausfahrt Narendorf.
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8: Ja, heute ist es soweit. Es geht nach Hamburg in die Hafenstadt. Die Verleihung des Deutschen Radiopreises steht an.
2: Juhu!
8: Liebe Tiziana, egal wie das heute Abend ausgeht, du bist natürlich bei uns die Gewinnerin der Herzen. Das ist ja klar.
2: Ich freue mich.
8: Oder?
2: Was für nette Worte zur Abwechslung mal. Naja, aber nicht nur.
7: Na komm.
2: Nicht nur für mich geht's nach Hamburg, sondern auch für euch. Wir haben hier nämlich gemeinsam mit E.ON so ein paar Tickets liegen für Leonie.
8: Nächsten Mittwoch, ganz außergewöhnliches Konzert in der Elbphilharmonie. Und wenn ihr mit dabei sein wollt, dann setzen wir euch auf die exklusive Gästeliste. Jetzt einfach kostenlos anrufen unter 0800 3123 100. 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Punkt 8. David Guetta jetzt mit I'm Good. Antenne Niedersachsen, guten Morgen.
2: Moin.

0: Seite, da haben viele mitgesungen. Die Backstreet Boys, Quit Playing Games, völlig zu Recht. Antenne Niedersachsen, hier die Moin Show. Tiziana Verkehrskai, ich bin's, der Flicky. Und Leonie am Mittwoch in der Elbphilharmonie. Ein wirklich ganz besonderes Konzert. Ich glaube, für jeden Künstler ein absolutes Highlight, dort mal ein Konzert spielen zu dürfen.
1: Und wisst ihr, was noch geiler ist? Wir haben Tickets. Gemeinsam mit E.ON.
0: Mhm. Setzen euch auf die exklusive Gästeliste. Und wir werden sogar in Schleswig-Holstein gehört. Florian, moin!
2: Guten Morgen!
3: Morgen!
0: Schlägt dein Herz für Leonie oder gibt es da vielleicht noch einen Hintergedanken bei deinem Anruf?
2: Also ich höre es auch gerne, aber meine Frau ist großer Fan und deswegen schlägt das Herz eher bei ihr.
1: Aha.
3: Aber du musst mit?
2: Ich würde mitkommen, ja. Also auf jeden Fall.
3: Ja, alleine für die Elfi, das ist ja echt immer ein Erlebnis.
2: Ja, das kommt noch dazu, weil ich da auch noch nie gewesen bin. Also insofern wäre das theoretisch zumindest ein doppelter Gewinn.
3: Ja.
1: Hat sie dich denn jetzt angestiftet oder machst du das gerade als Überraschung?
2: Das ist noch eine Überraschung.
1: Oh, ein Ehrenmann bist du.
0: Schön. Hast du vielleicht sogar was wieder gut zu machen?
2: Nee,
1: das sagt jetzt mehr über dich aus, Flücki, als über...
3: Ja, lass dir nichts unterschieben.
0: Florian, dann wünschen wir dir und vor allem auch zusammen mit deiner Frau dort in der Elbphilharmonie ganz, ganz viel Spaß. The future is now heißt das Motto für dieses Konzert und eure Zukunft, ja, Mittwoch zumindest, wissen wir, verbringt ihr mit Leonie.
2: Oh, wow, super. Vielen, vielen Dank. Ich freue mich sehr.
1: Viel Spaß beim Überraschen von deiner Frau.
2: Dankeschön. Ein bisschen baff, dann muss ich erstmal verarbeiten.
3: Ja.

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0: Alexander Zverev gewinnt bei den US Open, ist jetzt da im Halbfinale. Ja,
1: das läuft.
2: So ein Macher.
0: Apple stellt ein neues iPhone vor, das kann man jetzt sogar zusammenklappen, aber im Netz trendet trotzdem noch etwas, ein bisschen mehr.
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0: Antenne Niedersachsen, hier die Moin Show, und wir haben bei diesem Trend auch schon mitgemacht. Es geht um die 80er, um dieses Gefühl, um diese Musik, um He-Man, die Zeit von Monchi Cheese. Bonanza-Rädern, unser Charlie im Fernsehen.
2: Boah, diese Musik, ich finde das so geil, irgendwie. Die ist teilweise viel cooler als die heutige.
0: Bitte nochmal aus dem Wort.
2: Entschuldigung, was?
0: Aus deinem Mund, bitte nochmal ganz kurz.
2: Ich höre so gern 80er-Jahre-Musik.
0: Bist du gerade deine ganze Generation?
2: Eine ganze fette Playlist.
0: Ja, echt?
2: Ja.
0: Cool. Es gibt einen KI-Hype in den sozialen Medien, und da kann man nämlich einfach ein aktuelles Foto hochladen, und dank der künstlichen Intelligenz hat man dann auf einmal Schulterpolster und neonfarbene Klamotten an, riesige Frisuren. Also okay, Verkehrsguy hat immer noch keine Frisur auf diesem 80er-Foto, aber das ist ein anderes Thema.
1: Dabei hatte ich da so verrückte Haare damals.
0: Ja, echt? Und das Ganze lädt man dann entsprechend hoch, wie so ein Familienfoto aus den 80ern. Auch bei Instagram und TikTok sieht man es gerade ganz viel, ne?
2: Richtig cool. Ich habe das gestern bei mir selber mal ausprobiert, weil ich es wissen wollte. Und da sah ich original aus wie bei der 80er-Jahre-Party. Also ich hatte mich genau richtig verkleidet anscheinend.
0: Ich dachte gerade, du sahst genauso wie ich beim Deutschen Radiopreis dann auf der Bühne stand.
1: Das wissen wir morgen früh.
0: Wäre aber auch witzig gewesen. Also einfach Foto hochladen bei der KI eurer Wahl. Und der Prompt muss so ein bisschen so sein, wie würde genau dieses Bild aussehen in den 80ern? Und das Ergebnis dann einfach hochladen und mal gucken, was so die Freunde, Kollegen, Verwandten, Bekannten dazu sagen. Schönen guten Morgen um 7:45.
1: Moin.

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2: 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Wenn ihr online

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10: Das Wetter für Niedersachsen, es fühlt sich fast herbstlich an draußen, oder Tiziana?
11: Ja, der Tag startet überwiegend wolkig, aber insgesamt ist es richtig ruhig. In der Region Hannover von Laatzen bis Garbsen bleibt es überwiegend trocken und gegen Nachmittag kommt die Sonne dann so ein bisschen durch. Dazu gibt es heute 17 bis 19 Grad. In Garbsen werden 19 Grad erreicht, in Nienburg ist es bewölkt und Hessisch-Oldendorf bleibt bei um die 17 Grad. Der Trend, morgen wird es etwas milder.
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13: 8:35, ich bin Alena Triebold. Guten Morgen. Trotz Ermittlungen gegen Hannovers noch Regierungspräsidenten Steffen Krach macht der heute in Berlin weiter Wahlkampf. Er tritt da ja als SPD-Spitzenkandidat für die Wahl des Abgeordnetenhauses an. Gestern hatte es Durchsuchungen in Hannover und Berlin gegeben. Es geht um eine Spende im Zusammenhang mit dem Verkauf eines Klinikstandorts in der Region Hannover. Das sagt Krach selbst. Korruptionsvorwürfe in dem Zusammenhang wies er zurück. Weil er seine Freundin in mehr als 100 Fällen betäubt und vergewaltigt haben soll, muss sich ein Mann heute in Hannover vor Gericht verantworten. Die Taten in der gemeinsamen Wohnung in Ronnenberg soll er gefilmt und die Videos im Internet verbreitet haben. Kinderärzte in Niedersachsen warnen vor möglichen Folgen in Sachen Vorsorgeuntersuchungen und Impfungen durch das neue Gesundheitssparpaket der Bundesregierung. Der Berufsverband der Kinder- und Jugendärzte befürchtet, dass Praxen künftig nur noch eine begrenzte Zahl an Präventionsleistungen abrechnen können. Und jetzt mehr aus eurer Region.
14: Mit Daniel Flüß, moin. Ja, im Juli gab es den ersten Fund und leider blieb das nicht der einzige. Am Flughafen Hannover sind bisher 11 Japankäfer gefunden worden. Das sagt die Landwirtschaftskammer Niedersachsen, Sandra Meyer.
15: In den letzten Monaten hatten die sich nach und nach in den Lokfallen am Flughafen gesammelt. Vermutlich sind die Tiere als blinde Passagiere in Frachtflugzeugen zu uns gekommen. Der Japankäfer gehört zu den meldepflichtigen Schädlingen und kann vor allem Obst- oder Pflanzenbestände massiv angreifen.
14: Ja, und endlich sind die Bagger und der Baustaub weg. Nach 4 Jahren Bauarbeiten sind die

0: Grundschule, das Familienzentrum und die beiden Sporthallen der Grundschule Mühlenberg in Hannover fertig. 520 Schülerinnen und Schüler werden hier unterrichtet. Die Kosten lagen bei fast 46 Millionen Euro.
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2: 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Gerade um 9:03 wurde die B442 gesperrt. Verkehrskai?
3: Wir haben eine Unfallaufnahme im Kreis Hameln-Pyrmont und auf der B442. Deshalb die Vollsperrung zwischen Bad Mönder und Böbber. Guten Morgen auf die A1. Weserbrücke, Baustellenstau ab Stur. 32 Minuten mehr in Richtung Hamburg. Danach dann Bremen Richtung Hamburg am Maschener Kreuz. Nochmal 8 Minuten in der Echtzeitmessung. Auf der A2 Hannover Richtung Berlin wieder Baustellenstau. Die sind nach Sachsen-Anhalt oder an der Landesgrenze Sachsen-Anhalt wieder dran. Ab Rennau 29 Minuten mehr. A27 Bremerhaven, die Bauarbeiten vor Geestemünde, 19 Minuten mehr in Richtung Cuxhaven. In Delmenhorst endlich aufatmen, die A28-Sperrung konnte aufgehoben werden. Richtung Oldenburg staut es sich noch auf 5 Kilometern zwischen Großmarkenstedt und Adelheide, 19 Minuten plus. Im Kreis Wittmund, Unfallaufnahme zwischen Wittmund und Bussenhausen, Vollsperrung an der B461. Und in Bremen ist die Nancystraße zu, Unfallaufnahme und mit Vollsperrung zwischen Kurfürstenallee und an der Gete.
2: Danke dir. Apple hat ein neues iPhone vorgestellt. Was das Besondere daran ist, das hört ihr noch in der nächsten Viertelstunde hier bei uns. Schönen guten Morgen.
4: Moin. Moin.

0: schönen Donnerstag. Dass das ein richtig erfolgreicher Tag wird, 8.35 Uhr, das wünschen wir uns heute auch. Antenne Niedersachsen, die Moin Show. Unser Tiziana ist ja nominiert für den Deutschen Radiopreis.
1: Juhu.
2: Hol ihn dir.
1: Genauso hol ihn, ich hol ihn mir.
2: Ja, genau.
0: Genauso wie die Kollegin Kim Brooks.
1: Bei der
0: Arbeit
1: sich
0: am
1: ihn.
0: Vormittag.
2: Ihr holt ihn euch beide.
1: Juhu.
0: Wir haben schon drüber gesprochen, wie man vielleicht so eine Dankesrede aufbaut. Also Verkehrsguy und ich, wir rechnen da fest mit einer Nennung, also dass wir da erwähnt werden.
1: Und ihr habt mir ein paar blöde Witze verraten, die ich auf keinen Fall nehmen werde.
2: Die kamen alle von Flücki. Ich habe keine blöden Witze gesagt.
0: Bleibt also noch zu klären. Wie machen wir das mit dem Outfit?
1: Ja.
0: Da seid ihr jetzt einen Schritt weiter, ihr zwei, oder?
1: Wir sind da schon, naja, ja doch. Also wir hatten verschiedene Möglichkeiten. Ich hatte zum Beispiel so einen pinken Anzug zur Auswahl.
0: Das wäre mein Favorit.
2: Ja, meiner auch.
1: Ja, okay. Auch das der Hörer anscheinend oder zumindest unserer Instagram-Follower, weil wir haben nämlich auch in unserer Story mal gefragt und da waren auch die meisten für den pinken Anzug.
0: Ja, dann haben wir es doch.
1: Naja, aber...
2: Du hast einen heimlichen Liebling.
1: Ich habe einen heimlichen Liebling. Ja, und zwar den Trainingsanzug. Und ich verstehe, warum viele gegen den Trainingsanzug sind, weil es ist immer ein Trainingsanzug. Mhm. Aber ich habe da gestern mal so eine Kombination ausprobiert mit so High Heels und so einem Oberteil. Mhm. Und ich fand das ganz fesch.
2: Fesch. Dann wirst du aussehen wie Riccardo Simonetti in rothaarig.
1: So.
0: Ist das jetzt ein Lob oder ist das Kritik? Also ich kenne mich da nicht mit aus.
1: Ich finde Riccardo Simonetti ganz toll.
2: In allerhöchster Anerkennung sagen.
1: Ja.
0: So. Aber es ist halt ein Trainingsanzug, ne? Und beim Deutschen Radiopreis, das ist eigentlich Anzugpflicht und da wird die feine Robe rausgeholt.
1: Das sagst
0: kleine
1: du jetzt
0: Schwarze.
1: So. Aber die offizielle Instagram-Seite vom Radiopreis hat auch für den Trainingsanzug gestimmt.
0: Ach, die haben
1: da mitgemacht.
0: Die haben bei der Umfrage mitgemacht.
1: Haben gesagt, hey Kind, zieh den Trainingsanzug an.
2: So, mein Kind, folge deinem Herzen.
0: Also, wir werden berichten heute Abend. Habt mal einfach den Instagram-Kanal von Antenne Niedersachsen im Blick.
2: Und die im Trainingsanzug, das ist Tiziana.

0: Dua Lipa. Break My Heart. 8.43 Uhr. Guten Morgen. Es kommt alles immer wieder zurück. Legt die alten Klamotten nicht so weit weg. Irgendwann kommen sie wieder in Mode. Gilt auch anscheinend für die Handys,
1: ja,
0: ne?
1: So.
0: Antenne Niedersachsen hier, die Moin Show. Wir haben heute Morgen ja schon von berichtet. Apple hat das neue iPhone vorgestellt und es ist ein Klapphandy geworden. So ähnlich wie wir das kennen, so aus den Anfang der 2000er Zeiten. Motorola hatte das ganz groß in Mode gebracht.
1: Super cooles Handy.
0: Und jetzt 20, 25 Jahre später, wieder auf Platz 1 in den Netztrends, das Klapphandy. Andere Marken können das schon ein bisschen länger, die haben das schon mal früher auf den Markt gebracht. Aber Malte Kirchner von Heise Online, der war gestern mit dabei, als das Klapphandy von Apple vorgestellt wurde. Erzähl nochmal, wie war das?
2: Apple hat bei der Vorstellung ziemlich deutlich gegen bestehende Faltkonzepte gestichelt. Ohne da Namen zu nennen, aber die Kritik, die war klar, dass das andere Falthandys sich anfühlen wie zwei Handys, die man aneinander geklebt hat. Apple setzt da stattdessen auf ein Seitenverhältnis, das auf beiden Displays gleich bleibt, innen wie außen, damit der Übergang beim Auf- und Zuklappen dann auch nahtlos wirkt. Und sie haben auch einen ziemlichen Aufwand bei der Software betrieben, dass sich das Gerät dann auch gut anfühlt. Ob das in der Praxis dann wirklich der große Unterschied ist, das muss sich natürlich noch zeigen.
0: Also das heißt, zusammengeklappt, kleines Display, klappt man es auf, hat man doppelt so großes Display und kann es dann nutzen, um zum Beispiel YouTube-Videos zu gucken oder bei Social-Media-Geschichten durchzuscrollen. Ist allerdings recht teuer. Teuerste iPhone aller Zeiten, über 2200 Euro aktuell.
3: Na gut, das hat bei Samsung 2019 auch 2100 Euro gekostet. Ja. Das ist nämlich der nicht genannte Mitbewerber, der sich doppelt so dick anfühlt.
0: Es ist wie immer im Leben, ne? Was Besonderes kostet auch besonderes Geld. Und wir hätten da aber auch gleich die Lösung für euch. Ihr könntet doch einfach das geheime 10.000 Euro Geräusch erraten.
1: Ja, da könnt ihr euch mehrere von den Handys kaufen.
0: Das geheime Geräusch klingt so.
1: 15 Uhr habt ihr die nächste Chance.
0: Bei den Kollegen Micha und Mareike. Alle bisher falsch abgegebenen Tipps, nur so zur Orientierung, findet ihr bei uns in der Antenne Niedersachsen App. Da gibt's alle Infos zum Mitmachen. 8:09 Uhr. Guten Morgen.
1: Moin.

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1: Also ein bisschen müssen wir uns noch gedulden, aber die Sonne soll heute noch rauskommen, ne?
2: Ja, viele Wolken sind aktuell am Himmel. Der ein oder andere Schauer kann sich auch immer mal dazwischen mogeln. Dazu gibt es frische 12 bis 15 Grad aktuell noch. Im Laufe des Tages soll es dann aber immer schöner werden. Da lichten sich dann die Wolken, die Sonne kommt immer mehr raus und wir messen Höchstwerte von um die 19 Grad. Und morgen am Freitag wird es dann eigentlich recht ähnlich, nur so ein bisschen mehr Regen ist im Laufe des Tages dabei.
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4: 5:09, ich bin Alena Triebold. Guten Morgen. Die Staatsanwaltschaft Hannover ermittelt gegen noch Regionspräsident Steffen Krach. Der steckt ja gerade als SPD-Spitzenkandidat in Berlin mitten im Wahlkampf ums Abgeordnetenhaus. Mehr von Tom Meyer.
5: Es soll um den Verkauf eines Krankenhausgeländes in der Region Hannover und eine Spende in diesem Zusammenhang gehen. Die Vorwürfe weist Krach als haltlos zurück. Das Geld sei zurückgezahlt worden. Auch der OB-Kandidat der CDU in Hannover, Peter Karst, soll im Fokus der Staatsanwaltschaft stehen. Wie der Hannoversche Allgemeine berichtet, geht es um Ermittlungen innerhalb der Handwerkskammer und damit auch ihren Hauptgeschäftsführer Karst. Der sieht sich einer Kampagne ausgesetzt und sagt auch, von ihm würden systematisch Wahlplakate zerstört und geklaut.
4: Heulende Sirenen, schrillende Smartphones und Warnungen zum Beispiel bei uns im Radio. Heute um 11 ist bundesweiter Warntag, also kein Grund zur Sorge. Mit der Aktion wollen Bund, Kommunen und Länder prüfen, ob die Warnungen alle funktionieren. Leonie Rotha.
6: Gleichzeitig sollen wir als Bevölkerung aber auch mit Warnungen und den verschiedenen Ausspielwegen vertrauter werden. Einige Orte testen ihre Sirenen heute das erste Mal wieder so richtig aus, etwa Hannover. Auch Braunschweig schaut heute das erste Mal, ob die in den vergangenen Jahren neu installierten Sirenen funktionieren. Wer heute keine Probewarnung aufs Smartphone bekommt, kann das den Behörden melden, damit die wissen, wo es noch hakt.
4: Und David Riemer hat jetzt die weiteren Meldungen des Morgens.
7: Nach der Landtagswahl in Sachsen-Anhalt will das BSW Gespräche mit der AfD über eine mögliche Zusammenarbeit führen. Dabei soll es um Energieversorgung, Bildung und Friedenspolitik gehen. CDU, SPD, Grüne und Linke haben das Gesprächsangebot der AfD abgelehnt. Der Wahlkampf ist die Zeit für Wahlversprechen. US-Präsident Trump sagt allen erwachsenen US-Amerikanern im Fall eines Wahlsieges seiner Partei bei den Kongresswahlen je $5.000 zu. Zum Fußball. Der VfB Stuttgart hat zum Auftakt der Champions League einen Heimsieg gefeiert. Dank eines Dreierpacks von Ermedin Demirovic gewannen die Stuttgarter gegen den norwegischen Meister Viking Stavanger mit 3:1.
1: Der Antenne Niedersachsens Stau- und Blitzerservice, 3:09 auf der A1. Passiert heute noch was, Verkehrskeiner?
8: Ja, wir haben aktuell den Baustellenstau an der Weserbrücke ab Stur. 35 Minuten mehr in Richtung Hamburg. Aber schon jetzt die Info, die A1 muss über Nacht voll gesperrt werden. Heute Abend 20 Uhr machen sie die A1 zu und dann geht es um die Richtung Bremen in Richtung Osnabrück. Geplante Vollsperrung zwischen Dreieck Stur und Wildeshausen Nord. Ab 20 Uhr auf der A1 dann kein Durchkommen. Bis morgen früh 6 Uhr, soweit mein Frühwarnservice zur A1. Jetzt die Straßenlage auf der A2 Dortmund Richtung Hannover. Wir haben Unfallstau zwischen Veltheim und Bad Alzen, 4 Kilometer, 33 Minuten mehr. Die A2 Hannover weiter Richtung Berlin. Ab Rennau 10 Kilometer Baustellenstau. Das zieht sich bis zur Landesgrenze, 29 Minuten in der Echtzeitmessung. Guten Morgen auf die A7 Hannover Richtung Hamburg. Bei euch ab Heimfeld 5 Kilometer stockend, 10 Minuten mehr. Dann die B442 im Kreis Hameln-Pyrmont. Nach einem schweren Unfall gibt es eine Vollsperrung. Die Unfallaufnahme zwischen Bad Münder und Böbber. In Bremen Unfallaufnahme auf der Nancy-Straße. Auch da ist was gesperrt. Zwischen Kurfürstenallee und an der Gete. Und Kreis Wittmund. Unfallaufnahme zwischen Wittmund und Bussenhausen. Vollsperrung hier an der B461. Jetzt die neuesten Blitzer. In Hannover ist der Blitzer-Caddy draußen auf der Bemeroder Straße. Steht da an der Tierärztlichen Hochschule in Richtung Bult. Und im Kreis Lüneburg blitzen sie zwischen Dahlenburg und Oldendorf an der Ausfahrt Nahrendorf.
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1: Ja, Heute Abend also dann der Deutsche Radiopreis. Wir sind mit dabei. Ihr hört das hier bei Antenne Niedersachsen. Ihr seht es auch auf unserem Instagram-Kanal. Aber jetzt wollen wir erst einmal herausfinden, was ihr beruflich so macht.
2: Und das machen wir mit Elena aus Wittmund. Moin.
9: Ja, moin.
1: Wir könnten quasi so ein Erfolgserlebnis ganz gut gebrauchen. Quasi zur Einstimmung auf den Deutschen Radiopreis heute Abend, wenn Tiziana hoffentlich den Preis gewinnt. Würden wir gerne jetzt schon einmal erraten, was du beruflich machst. Verrätst du uns bitte mal den Satz, den du beruflich am häufigsten sagst?
9: Am häufigsten sage ich, dass das Treffen bzw. ich keine Belastung sein möchte und soll.
2: Ach.
1: Oh, das klingt aber nach einem ernsten Beruf. Wir haben gleich nochmal 30 Sekunden Zeit für Ja-Nein-Fragen und dann müssen wir einen Tipp abgeben, was du machst.
9: Okay.

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1: Um 8:09. Gucken wir mal, was ihr beruflich so macht. Wir wollen euch wieder ein bisschen besser kennenlernen. Das machen wir heute mit Elena aus Wittmund. Moin nochmal.
2: Guten Morgen, hallo.
3: Morgen.
4: Elena, sag uns doch nochmal den Satz, den du am häufigsten auf der Arbeit sagst.
2: Ich möchte keine Belastung sein und unsere Treffen auch nicht.
1: Und unsere was?
2: Treffen.
3: Unsere Treffen.
4: Okay, Dann haben wir jetzt 30 Sekunden Zeit für Ja-Nein-Fragen und hoffentlich finden wir deinen Job in der Zeit raus.
2: Alles klar.
1: Die Zeit läuft ab jetzt. Hat das was mit Beratung zu tun?
2: Ja.
3: Geht es um Familien?
2: Ja.
3: Oh. Ältere Menschen?
2: Nein.
4: Jugendamt?
2: Auch.
1: Ja, geht es um Beziehung im Allgemeinen?
2: Ja.
1: Bist du eine Paartherapeutin?
2: Nein.
4: Bist du eine Sexualtherapeutin?
2: Nein.
4: Ach nee, dann geht's ja auch nicht um
3: Familie. Aber du berätst, wenn es um Schüler geht?
2: Ja.
1: Ah.
3: Dann, was ist denn das?
1: Die Zeit ist leider um.
4: Sagt mal schnell einer
1: aber,
4: was.
1: Aber Verkehrskai, wir haben ja gesagt, wir geben jetzt noch einen Tipp ab. Du warst auf einem guten Weg.
3: Ich weiß nicht die Berufsbezeichnung dafür. Wenn du, vom Sozialamt, also ich glaube, dass du beim Sozialamt arbeitest oder dass du ein verlängerter Arm vom Sozialamt bist. Aber einen konkreten Beruf weiß ich jetzt auch nicht. Flücki, weißt du da?
1: Löst bitte auf.
2: Also das Jugendamt beauftragt mich. Mhm. Ich arbeite in der ambulanten Jugendhilfe.
4: So, okay.
3: Ungefähr, so, ja, siehst
1: ja, ja.
3: du?
1: Das heißt, wir waren ja gar nicht
4: das
1: so weit
4: heißt,
1: weg.
4: Das heißt, wir haben ja quasi den Job erraten.
3: Nein, das jetzt nicht wirklich. Aber wir haben alle schon mal ungefähr von dem gehört, wofür du arbeitest.
4: Weißt du, ich habe eine Freundin, die macht das auch. Und was die mir da manchmal erzählt, das ist ja so ein unglaublich wichtiger Job und dafür braucht man auch ein unglaublich dickes Fell. Und deswegen danke, dass du da bist.
2: Vielen Dank, sehr gerne.
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8: Gleich 5 Minuten vor halb 10.
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8: Ja, leg die Jacke jetzt nicht allzu weit weg, die wird noch gebraucht, ne, Tiziana?
10: Ja, zwischen 13 und 15 Grad messen wir aktuell. Im Laufe des Tages kriegen wir noch Höchstwerte von um die 19 Grad. Dazu ist der Morgen relativ bewölkt. Stellenweise kann auch mal der ein oder andere Schauer sich untermischen. Und gegen Nachmittag sieht es dann aber schon wieder ein bisschen schöner aus. Da lichten sich die Wolken stellenweise und dann luschert auch mal die Sonne durch. Und morgen am Freitag wird es ähnlich durchmischt, nur ein bisschen mehr Regen ist dabei.
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12: Mit Daniel Flüß, moin. Weil er seine Freundin in mehr als 100 Fällen betäubt und vergewaltigt haben soll, muss sich ein Mann aus Hannover ab heute vor Gericht verantworten, Leonie Rother.
13: Laut Anklage soll der 39-Jährige der Frau in 103 Fällen in der gemeinsamen Wohnung in Ronnenberg Schlafmittel oder Ketamin verabreicht haben. Als die Frau dann das Bewusstsein verloren hatte, soll er sich an ihr vergangen haben. Die Taten soll er gefilmt und die Videos im Internet verbreitet haben. Ein Urteil könnte schon am Freitag fallen. Der Fall weckt Erinnerungen an den Missbrauchsskandal um die Französin Giselle Pellicot, die über Jahre von ihrem Ehemann betäubt und missbraucht wurde.
12: Ja, und wie fahrradfreundlich ist Hameln? Das könnt ihr ab sofort beim Fahrradklimatest vom Deutschen Fahrradclub melden. Unter anderem geht es hier um das Thema verkehrsberuhigte Zonen oder Radwege rund um Schulen.
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8: Verkehrskai 2, dicke Staus derzeit auf der A2.
15: Und ich kriege gerade die neuen Werte in der Echtzeitmessung. Wir haben einmal den Baustellenstau an der Weserbrücke. Ab Stur 6 Kilometer in Richtung Hamburg. 34 Minuten mehr. Wir haben auf der A2 Dortmund Richtung Hannover Unfallstau ab Veltheim. Eine Dreiviertelstunde mehr. Oh, das wird jetzt gerade, ach, siehste, 5 Kilometer, 26 Minuten, Gott sei Dank, ist weniger geworden. Und Hannover Richtung Berlin, Baustellenstau ab Rennau. Da sind es 6 Kilometer 13 Minuten in der Echtzeitmessung. Die A7 Hannover Richtung Kassel zwischen Hildesheim und Derneburg-Salzgitter auf 3 Kilometern 10 Minuten. In Bremen Unfallaufnahme in der Nancystraße, Vollsperrung zwischen Kurfürstenallee und an der Gete. Kreis Wittmund Unfallaufnahme zwischen Wittmund und Bussenhausen, Vollsperrung der B461 ist das. Und neue Messung von der A2 Dortmund.

0: Richtung Hannover. Zwischen Bad Oeynhausen und Porta Westfalica sind es nochmal 8 Minuten mehr. Die neuesten Blitzer. Im Kreis Wittmund stehen sie mit dem Blitzer zwischen Westerholt und Westochtersum. Und wir haben in Wilhelmshaven den grauen Blitzer-Caddy draußen. Im Ortsteil Fedderwader-Groden stehen in der Preußenstraße stadteinwärts.
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0: Niedersachsen. 9.33 Uhr, guten Morgen, die Moin-Show ist hier, Tiziana, Verkehrskai, Flücki.
1: Moin. Morgen.
0: Stammhörer Rob besucht uns gerade mit Kuchen.
2: Der steht hier hinter uns, willst du mal Hallo sagen?
3: Ja, guten Morgen.
0: Wir haben ja gestern unsere Challenge gewonnen, wir mussten keinen Bienenstich ausgeben, aber du hast gesagt, ganz ohne Kuchen geht's auch nicht.
3: Ganz ohne Kuchen geht's auch nicht, nee, da habe ich also drei Bäckereien abgeklappert, aber keinen Bienenstich gekriegt, aber dafür wird anderes.
0: Ja, aber trotzdem super, vielen Dank.
4: Mensch. Dankeschön.
0: Toll, dass du da bist.
2: Ehrenmann.
4: Vielen Dank.
0: Vor allem passend natürlich, wir übergeben gleich das Ruder an Sabrina Eger, die für Kim Brugg ständet, weil Kim und du, liebe Tiziana,
2: wir
0: ihr startet ja gleich nach Hamburg zum Deutschen Radiopreis.
2: Wir steigen gleich ins Auto rein.
4: Und heute Abend könnt ihr euch das ansehen. Ich habe ja gestern Abend noch ein bisschen zum Einschlafen Fernsehen geguckt und habe gesehen, ach guck, da zeigten sie den Deutschen Fernsehpreis.
0: Ja.
4: Und ich dachte, ach, das ist ja witzig, machen sie an einem Abend den Fernsehpreis und Tag drauf machen sie den Radiopreis. Mhm. Nun schreibt mir meine Mutter heute Morgen gerade, was war denn das für eine bescheuerte Sendung da gestern Abend und wo sind denn Kim und Tizi eigentlich gewesen? Ich habe die ganze Sendung geguckt. Am Ende war Peter Klöppel und die sind überhaupt gar nicht aufgetreten. Haben die rausgeschnitten? Jetzt habe ich meiner Mama, Vorsicht, weil sie hasst mich dafür, wenn ich sowas im Radio erzähle. Ich habe geschrieben, Mama, ich arbeite doch im Radio. Tizi und Flücki auch. Was du gesehen hast, ist Fernsehen. Heute Abend gibt es aber den Radiopreis im Fernsehen zum Angucken. Also ihr habt noch nichts verpasst. Ihr könnt euch das alle noch anschauen.
2: Liebe Grüße an Heidi an der Stelle.
4: Und an alle anderen, die sich das heute Abend anschauen und die Daumen drücken.
0: Und anhören könnt ihr euch das natürlich auch hier bei uns bei Antenne Niedersachsen. Wir hören uns dann ganz bald wieder mit dem Preis, oder?
4: Mit zwei Preisen.
2: Amen.

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0: Hier ist das Niedersachsenwetter und je später der Donnerstag, desto besser wird's. Heute Vormittag noch grau, zum Teil auch nass, nachmittags freundlicher, trocken, auch etwas Sonne bei knapp 20 Grad.
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2: 5:10, ich bin Alena Triebold. Guten Morgen. Schrillende Smartphones, heulende Sirenen, Durchsagen, zum Beispiel bei uns im Radio. In einer guten Stunde um 11 wird es auch in Niedersachsen laut. Aber keine Sorge, das ist eine Übung, es ist wieder Warntag. Dabei schauen die Behörden, ob die Warnstrukturen im Notfall auch wirklich funktionieren. Also zum Beispiel bei Hochwasser, großen Bränden oder Ausfall kritischer Infrastruktur. Einige Orte in Niedersachsen testen ihre teilweise ganz neu installierten Sirenen heute das erste Mal so richtig aus. Unter anderem Braunschweig. Kurz vor der Kommunalwahl in Niedersachsen und der Abgeordnetenhauswahl in Berlin sorgen Ermittlungen der Staatsanwaltschaft Hannover gleich in 2 Fällen für Aufsehen. So sieht sich noch Regionspräsident von Hannover, Steffen Krach, aktuell aber SPD-Spitzenkandidat für die Berliner Wahl, mit Korruptionsvorwürfen konfrontiert. Es soll um den Verkauf eines Krankenhausgeländes in der Region Hannover und eine Spende eines Bieters in dem Zusammenhang gehen. Krach sagte:
3: Im Raum steht, dass ich mich da habe in irgendeiner Form beeinflussen lassen.
4: Diese Unterstellung möchte ich definitiv als altlos zurückweisen. Erstens, dieser Bieter hat überhaupt nicht den Zuschlag bekommen. Zweitens, ich habe in keinster Weise irgendeine Summe von diesem Bieter angenommen.
2: Auch der Oberbürgermeisterkandidat der CDU in Hannover, Peter Karst, soll im Fokus der Staatsanwaltschaft stehen. Wie die Hannoversche Allgemeine berichtet, geht es um Ermittlungen innerhalb der Handwerkskammer und damit auch den Hauptgeschäftsführer Karst. Der sieht sich einer Kampagne ausgesetzt, sagt auch, von ihm würden systematisch Wahlplakate zerstört und geklaut. Und die weiteren Meldungen des Morgens hat jetzt David Riemer.
5: 27% der Besitzer von Diesel- und Benzinfahrzeugen in Deutschland wollen sich als nächstes ein Elektroauto anschaffen. In keinem anderen Land wollen so viele Autofahrer umsteigen. Das hat eine Studie ergeben, für die Daten aus 30 europäischen Ländern sowie den USA, Indien und Australien ausgewertet wurden. Der vergangene Monat war der weltweit wärmste August seit Beginn der Aufzeichnungen. Das teilte der Klimawandeldienst Copernicus mit. Zum Tennis. Alexander Zverev steht bei den US Open im Halbfinale. Der Hamburger bezwang den Niederländer Van de Zandschulp klar in 3 Sätzen.
0: Wir haben es 3:03. Hier ist der Antenne Niedersachsen Stau und Blitzer Service. Baustellenstau auf der A1 und zwar an der Weserbrücke ab Stur. Im Moment 33 Minuten mehr Richtung Hamburg. A2 Dortmund Richtung Hannover. Unfallstau ab Veltheim. 21 Minuten mehr. A7 Hannover Richtung Kassel. Ab Hildesheim sind es 12 Minuten mehr. Im Kreis Wittmund Unfallaufnahme zwischen Wittmund und Bussenhausen. Deswegen voll gesperrt die B461. Und der aktuellste Blitzer auch im Kreis Wittmund zwischen Westerholt und Westochtersum, meldet Stefan. Dankeschön.
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0: Ja, heute mal für Kim Brucksch. Die ist ja schon so gut wie auf dem Weg zum Deutschen Radiopreis. Was eigentlich noch so alles erledigt werden muss, verrät sie uns in der nächsten Stunde, versprochen. Und es gibt ein Comeback. Eins, auf das viele von uns gewartet haben. Ja, aber dann haben die Solo-Karrieren gemacht, geheiratet, Kinder bekommen. Jetzt wollen sie angeblich wieder auf eine Bühne. Wer das genau ist, ich hoffe, ihr freut euch genauso. Klären wir gleich nach den Bengals, Michael Patrick Kelly und Ed Sheeran.

genau der richtige Sound für den Donnerstagvormittag. Moin, ich bin Sabrina Ege bei Antenne Niedersachsen und ich weiß noch nicht genau was, aber ich weiß, dass heute um 15 Uhr was passieren wird. Und es hat auf jeden Fall mit diesem

Insta-Seite mit dem Datum 10. September, das ist heute, 15 Uhr. Und im Video sehen wir so eine große, schöne, mit einem bunten Teppich bedeckte Treppe in einem Haus. Das ist tatsächlich die Treppe aus dem Wannabe-Musikvideo. Das war ja vor 30 Jahren ihr erster richtig großer Song. Und darauf liegt eine Zeitung mit einer Annonce und da steht gesucht. Bist du ein Spice Girl Fan, der singen und tanzen kann? Bist du ein Superfan, Sammler und Musikliebhaber? Keine Noten nötig, aber ihr braucht einen CD- oder Plattenspieler. Ich fühle mich sehr angesprochen. Keine Noten nötig, aber einen CD-Spieler hab ich. Aber was planen die Spice Girls jetzt? Wird's ein Comeback? Kommt eine neue Auflage des Albums raus? Drehen sie ein neues Video und suchen dafür Fans, also uns, die da mitspielen? Es bleibt spannend. Heute 15 Uhr. Was die Spice Girls davor haben, ihr hört's garantiert bei Micha und Mareike am Nachmittag hier bei Antenne Niedersachsen.

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1: Ja, hallo erstmal. Ich weiß ja nicht, ob ihr es wusstet, aber heute Abend der Deutsche Radiopreis, nominiert als beste Moderatorin, ist Kim von Antenne Niedersachsen. Und warum die heute Morgen aufgeregter ist als heute Abend, wenn Millionen Menschen zuhören und zugucken, das hört ihr in den nächsten 15 Minuten. Hier bei mir.
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7: Also erste Regenjacke, dann Sonnenbrille, das ist so mein Plan, denn heute ist alles drin. Heute Vormittag ist es ganz schön grau, vereinzelt gibt es ein paar Tropfen in Küstennähe. Nachmittags lockern die Wolken etwas auf, bei immerhin 20 Grad heute.
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7: Um genau 10:55 A1 Baustellenstau an der Weserbrücke ab Stur, 30 Minuten mehr in Richtung Hamburg. A2 Dortmund Richtung Hannover, Unfallstau ab Veltheim, hier sind es 21 Minuten mehr. A7 Hannover Richtung Kassel, ab Hildesheim 14 Minuten mehr. Und im Kreis Wittmund läuft die Unfallaufnahme zwischen Wittmund und Bussenhausen, deshalb Vollsperrung an der B461. Der aktuellste Blitzer kommt entweder von David oder von David, man weiß es nicht, aber auf jeden Fall steht er im Kreis Lüneburg zwischen Dahlenburg und Oldendorf an der Ausfahrt Narendorf. Danke fürs Melden.
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0: schönen Donnerstag mit Antenne Niedersachsen. Und es ist ein ganz besonderer Tag, nicht nur weil gleich am Warntag wieder unsere Handys richtig laut werden, sondern weil wir fast platzen vor Stolz. Gleich doppelt sind wir heute Abend beim Deutschen Radiopreis nominiert. Tiziana aus der Morning Show als beste Newcomerin und Kim Brusch hier vom Vormittag als beste Moderatorin. Und bevor es losgeht, ist sie nochmal hier. Hey Kim.
1: Ding, könnt ihr mein Herz hören? Es klopft so laut.
0: Wobei, du hast ja auch ein kleines Eigentor heute Morgen geschossen. Oh. Du bist sehr aufgeregt hier reingekommen.
1: Ja, ich war eigentlich bisher ganz entspannt und dann habe ich festgestellt, mein Portemonnaie ist nicht da. Und dann habe ich gedacht, es muss hier sein. Und dann war die Tüte, wo ich dachte, es ist drin, nicht da. Ja, und dann war erstmal alles vorbei. Dann habe ich einen kurzen Panikmoment gekriegt, aber sie stand auf meinem Schreibtisch. Ich habe es einfach nicht gesehen.
0: Der erste Glücksmoment für heute, der nächste dann heute Abend, wenn du hoffentlich den Preis als beste Radiomoderatorin in den Händen hältst. Aber dazwischen ist noch ein bisschen was zu tun, ne?
1: Ja, man denkt ja immer, oh Mensch, die haben noch Zeit, das geht ja erst heute Abend los, 20 Uhr. Und davor, ich habe mir gerade noch mal hier so meinen Plan ausgedruckt. Ich habe einen richtigen Zeitplan heute bekommen.
0: Würde ich sagen, so einen Laufplan.
1: Guck mal, da steht richtig Action drauf. Das geht um 15.30 Uhr für mich in die Maske schon. Da werden wir erstmal schön gemacht, Gott sei Dank.
0: Als hättest du das nötig, aber okay.
1: Du, Kamera schluckt viel, ne? Ich habe gehört, da muss viel heute Abend drauf. Ihr werdet das sehen. Dann 17 Uhr werden wir vom Bus abgeholt und dann geht's schon zur Location. Und da steht dann irgendwie Begrüßung am roten Teppich und Sektempfang. Und dann geht's Gott sei Dank los mit dem Sektchen.
0: Meinst du, du traust dich einen zu trinken?
1: Ja, da schon. Ich habe heute, Flücki war so süß, der hat gesagt, komm Mädels, ich hole euch ein Piccolo. Und wir beide haben gesagt, besser erst später.
0: Mhm. Wenn ihr dann Grund zum Anstoßen habt,
1: Gott, wir sind schon echte Spießer. Aber ich glaube, später sind wir auf jeden Fall am Start.
0: Wir schalten nachher nochmal zu dir rüber, wenn die Sache so ein bisschen enger wird. Mhm. Und du weißt, ganz Niedersachsen drückt dir von Herzen die Daumen.
1: Herz zu euch.
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Right Snap. Ganz entspannt, schnipsend geht's durch den Donnerstag. Und ihr wisst, heute um 11 wird's laut. Das Bundesamt für Bevölkerungsschutz und Katastrophenhilfe löst gleich eine Probewarnung aus. Also falls ihr noch ein wichtiges Telefonat führen müsst, macht's am besten jetzt. Bisschen Zeit bis 11 ist ja noch. Reicht fürs Telefonat und natürlich auch den Lieblingshit vor den Nachrichten.

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0: Hier ist das Wetter für Niedersachsen. Abwechslungsreich ist er dieser Donnerstag, kannst du nichts sagen. Heute Vormittag viele Wolken, auch ein paar Tropfen bei etwa 15 Grad. Heute Nachmittag mehr blau als grau bei etwa 20 Grad. Immerhin.
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2: 5:05, ich bin Alena Tribold. Guten Tag. Heulende Sirenen, schrillende Smartphones und Warnungen bei uns im Radio. Heute ist bundesweiter Warntag. Gleich um 11 wird es vielerorts laut. Mit der Aktion wollen Bund, Kommunen und Länder prüfen, ob die Warnungen auch wirklich alle funktionieren. Leonie Rotha.
3: Gleichzeitig sollen wir als Bevölkerung aber auch mit Warnungen und den verschiedenen Ausspielwegen vertrauter werden. Einige Orte testen ihre Sirenen heute das erste Mal wieder so richtig aus, etwa Hannover. Auch Braunschweig schaut heute das erste Mal, ob die in den vergangenen Jahren neu installierten Sirenen funktionieren. Auch etwa in Osnabrück soll es laut werden. Wer heute keine Probewarnung aufs Smartphone bekommt, kann das den Behörden melden, damit die wissen, wo es noch hakt.
2: Weil er seine Freundin in mehr als 100 Fällen betäubt und vergewaltigt haben soll, muss sich ein Mann heute in Hannover vor Gericht verantworten. Die Taten soll er gefilmt und die Videos im Internet verbreitet haben. Der Fall weckt Erinnerungen an den Missbrauchsskandal um die Französin Gisèle Pelicot, die über Jahre von ihrem Ehemann betäubt und missbraucht wurde. Und David Riemer hat jetzt die weiteren Meldungen des Morgens.
4: Der Wahlkampf ist die Zeit für Wahlversprechen. US-Präsident Trump sagt allen erwachsenen US-Amerikanern im Fall eines Wahlsieges seiner Partei bei den Kongresswahlen je $5,000 zu. Man werde es die Trump-Dividende nennen, sagte er beim Parteitag der Republikaner in Dallas im Bundesstaat Texas. Der vergangene Monat war der weltweit wärmste August seit Beginn der Aufzeichnungen. Mit einer globalen durchschnittlichen Lufttemperatur von fast 17 Grad war er daneben auch der wärmste jemals gemessene Monat. Das teilte der Klimawandeldienst Copernicus mit. Die Generalsanierung wichtiger Bahnstrecken wird länger dauern als geplant. 4 Sanierungen pro Jahr seien zu viel, sagte Bahnchefin Paller.
0: Wir haben es 3:03. Hier ist der Antenne Niedersachsen Stau- und Blitzerservice A1. Baustellenstau Richtung Hamburg an der Weserbrücke ab Stuhr sind das 28 Minuten mehr. A1 Hamburg Richtung Bremen. Bitte Vorsicht zwischen Dreieck Norderelbe und Hamburg-Spillhorn. Hier sind Schwäne auf der Fahrbahn. A2 Dortmund Richtung Hannover. Ab Bad Nenndorf aktuell 14 Minuten mehr. A7 Hannover Richtung Kassel. Ab Hildesheim 21 Minuten. A27 Bremen Richtung Cuxhaven. Ab Bremen Pfarr 18 Minuten mehr. Im Kreis Wittmund weiterhin Unfallaufnahme zwischen Wittmund und Bussenhausen, heißt weiterhin Vollsperrung an der B461 und geblitzt wird, und zwar auf der B209 im Kreis Lüneburg in Moorburg, das ist die Gemeinde Briedlingen, direkt beim Netto.
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0: So, es ist 10:40 und ihr habt es gerade bei uns in den Nachrichten gehört, heute ist bundesweiter Warntag. Ja, der jährliche Testlauf, um zu checken, ob das Alarmieren der Bevölkerung auch wirklich klappt. In den nächsten Minuten fangen wieder viele Handys an zu klingen. In einigen niedersächsischen Orten werden die Sirenen getestet. Und auch wir von Antenne Niedersachsen machen natürlich mit und ich darf Folgendes verkünden. In Deutschland findet heute der Warntag 2026 mit einer bundesweiten Probewarnung statt. Es besteht keine Gefahr für die Bevölkerung. Es besteht kein Handlungsbedarf. Gut, hätten wir das schon mal geklärt. Sobald die Probewarnung wieder aufgehoben ist, erfahrt ihr es hier natürlich bei Antenne Niedersachsen. Und damit ihr jetzt nicht nur die Handys, sondern auch richtig gute Musik auf den Ohren habt, gibt's von mir The Bowser mit Magnetic. Schönen Donnerstag.

0: Also wie der bundesweite Warntag klingt, das wissen wir jetzt alle wieder. Ziemlich laut und ziemlich nervig. Aber gut, ist ja für eine gute Sache. Die viel wichtigere Frage ist, was ist das hier?
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0: Sophie und the Giants Loser. Und von den Verlierern kommen wir jetzt zu hoffentlich zwei Gewinnerinnen. Und habe ich heute schon mal gesagt, wie unglaublich süß ihr seid?
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2: Herzlichen Glückwunsch euch beiden.

0: Wir danken euch von Herzen.
1: So ein schönes Gefühl. Moin erstmal. 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
7: Je später der Donnerstag, desto besser das Niedersachsen-Wetter. Heute Vormittag noch ziemlich grau, zum Teil auch nass, nachmittags freundlicher, trocken mit etwas Sonne bei knapp 20 Grad.
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7: Um 12:05 A1 Baustellenstau an der Weserbrücke Richtung Hamburg heißt das ab Stuhe 28 Minuten mehr. A2 Dortmund Richtung Hannover ab Bad Nenndorf 14 Minuten mehr. A7 Hannover Richtung Kassel ab Hildesheim aktuell 22 Minuten. A27 Bremen Richtung Cuxhaven ab Bremen Fahr 21 Minuten mehr. Und im Kreis Wittmund weiterhin Unfallaufnahme zwischen Wittmund und Bussenhausen. Deshalb Vollsperrung an der B461. Kommt gut und sicher an euer Ziel.
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0: Der Mann, der gerade angekündigt hat, dass er auch 2027 auf Tour gehen wird. Harry Styles hier bei Antenne Niedersachsen. Ich bin Sabrina Eger, heute mal für Kim Brugsch am Mikro. Die ist ja auf dem Weg zum Deutschen Radiopreis. Und von einem britischen Popstar geht es jetzt zu zwei britischen Rockstars. Seit gestern läuft Oasis für wenige Tage im Kino mit einer Doku zu ihrer großen Reunion-Tour im letzten Jahr. Falls es in den nächsten Tagen nicht schafft, keine Angst, die Doku kommt später auch noch auf Disney+. Kann man sich also noch reinkaufen. Liam und Noel Gallagher von Oasis, ganz harmonisch auf der großen Leinwand. Wer von uns hätte gedacht, dass wir das nochmal erleben dürfen?
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0: Pöbeln statt singen ist wohl das Motto von Liam beim MTV Unplugged-Konzert 1996. Die Fans sind sehr überrascht, als der Sänger von Oasis nicht auf der Bühne steht, stattdessen sein Bruder Noel alle Songs singt. Angeblich hat Liam Halsschmerzen. Das hindert ihn aber nicht daran, auf dem Publikumsbalkon aufzutauchen, zu rauchen, Bier zu trinken und seine eigene Band zu bepöbeln. Na, Hauptsache, er hat einen guten Abend. Und der Hals tut nicht mehr so weh.
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0: Also neben mit Fingernägeln über die Kreide gehen und Zahnarztbohrer gibt's ein neues Geräusch auf unserer Liste. Vor rund einer Dreiviertelstunde ist es hier bei uns in Niedersachsen richtig laut geworden beim bundesweiten Warntag. Da wird ja immer gecheckt, ob im Notfall das Alarmieren der Bevölkerung auch wirklich klappt. Und darum haben viele Handys angefangen zu piepen, zu klingeln. In einigen Städten sind auch die Sirenen angegangen. Wir machen natürlich auch mit, haben euch vorhin die Probewarnmeldung vorgelesen. Und jetzt können wir offiziell sagen, die bundesweite Probewarnung ist hiermit aufgehoben. Aber mit der guten Musik geht's bei Antenne Niedersachsen natürlich weiter. Move, give it up, euer Lieblingshit vor den Nachrichten.
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0: Ich damals auf so einer Best-of-Kassette und ich kann euch sagen, wenn die Batterien nachlassen, wird der Song nicht besser. Nja, nja, nja, nja, nja. Ganz im Gegenteil dazu, das Niedersachsenwetter, das wird jetzt Stück für Stück besser. Wir sind ja ganz schön grau in diesen Donnerstag reingestartet. Im Moment überwiegen auch noch die Wolken. Heute Nachmittag setzt sich die Sonne dann aber besser durch bei Höchstwerten von knapp 20 Grad.
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2: 5:12, ich bin Alena Triebold. Guten Tag. Mit heulenden Sirenen und lärmenden Handys ist vorhin der bundesweite Warntag über die Bühne gegangen. Im besten Fall haben alle auf verschiedenen Wegen eine Warnung bekommen. Mehr von Tine Klimach.
3: Der Alarm wurde unter anderem über tausende Sirenen und mehrere Smartphone-Apps verbreitet, sowie über das Cell-Broadcast-Verfahren, das auch Handys ohne Warn-App erreicht. Der Warntag machte auch vor den Haushaltsberatungen im Bundestag nicht halt. Justizministerin Stefanie Hubig, die in diesem Moment gerade die Eckdaten ihres Etats vorstellte, musste ihre Rede kurz unterbrechen, bis im Plenarsaal alle Alarmtöne wieder ausgestellt waren. Die Behörden wollen auf diesem Weg testen, ob sie die Bevölkerung im Notfall gut erreichen, etwa bei einer Naturkatastrophe oder einem militärischen Angriff.
2: Der Mann, der seine Ex-Freundin über 100 Mal betäubt und vergewaltigt haben soll, hat zum Prozessauftakt in Hannover geschwiegen. Der 39-Jährige macht von seinem Schweigerecht Gebrauch, sagte der Anwalt des Mannes. Ihm wird vorgeworfen, seiner damaligen Freundin in der gemeinsamen Wohnung in Ronnenberg immer wieder Betäubungsmittel gegeben und sie dann vergewaltigt zu haben. Die Taten soll er gefilmt und ins Netz gestellt haben. Das aktuelle Verfahren hier bei uns in Niedersachsen kam durch Recherchen im Fall Giselle Pellico ins Rollen. Und David Riemer hat jetzt die weiteren Meldungen des Tages.
4: Auch heute ist der Bundeshaushalt Thema im Parlament. Unter anderem geht es um den Etat für Inneres. Rund 17 Milliarden Euro sind vorgesehen für mehr Cybersicherheit und den Ausbau der Sicherheitsbehörden. Bundesinnenminister Dobrindt sprach zum Auftakt aber weniger über das Geld als über Migration und die russische Bedrohung. Die Generalsanierung wichtiger Bahnstrecken wird länger dauern als derzeit geplant. Wie Bahnchefin Paller in Berlin mitteilte, wird die Überarbeitung des Konzepts derzeit mit dem Bundesverkehrsministerium abgestimmt. Die Zahl der Menschen, die Asylbewerberleistungen beziehen, ist erneut gesunken. Ende 2025 waren es rund 390.000 Menschen, 15% weniger als ein Jahr zuvor, teilte das Statistische Bundesamt mit.
0: 3:12, hier ist die Antenne Niedersachsen Stau- und Blitzerservice A1 Richtung Hamburg, Baustellenstau an der Weserbrücke ab Stur 26 Minuten mehr. A1 Bremen Richtung Osnabrück ab Wildeshausen West eine Viertelstunde mehr. A2 Dortmund Richtung Hannover, Unfallstau ab Bad Mennendorf ab 22 Minuten. A7 Hannover Richtung Kassel ab Hildesheim sind es 35 Minuten mehr. A27 Bremen Richtung Cuxhaven ab Bremen-Fahrt 20 Minuten. A30 Niederlande Richtung Osnabrück ab Rheine-Nord 21 Minuten mehr. Und die Unfallaufnahme läuft weiter im Kreis Wittmund zwischen Wittmund und Bussenhausen. Deshalb Vollsperrung an der B461.
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0: Und ihr wisst, für uns ist das heute ein ganz besonderer Tag. In Hamburg wird der Deutsche Radiopreis verliehen. Tiziana aus der Moin Show nominiert als beste Newcomerin und Kim vom Vormittag nominiert als beste Moderatorin. Beide sind jetzt auf dem Weg nach Hamburg und egal wie das heute ausgeht, ich sag euch, wir platzen vor Stolz. Ich fühle mich so ein bisschen wie bei der Einschulung meiner Kinder. Ich habe eigentlich nichts damit zu tun, aber ich bin richtig aufgeregt. Egal wie es heute ausgeht, es wird ein großartiger Abend in der Elfi und den sollt ihr auch haben. 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

0: Ja, noch ist es entspannt, aber ein bisschen aufgeregt sind wir schon. Hier ist Antenne Niedersachsen am Donnerstag, am Tag, wo der Deutsche Radiopreis verliehen wird, aber auch an dem Tag, wo ich euch noch ein bisschen glücklicher machen darf, als ihr es hoffentlich sowieso schon seid. Ich habe hier nämlich Tickets für Leonie nächste Woche live in der Elfi in Hamburg. Alleine die Location ist ja schon Grund wert, richtig Bock zu haben. Und ich habe euch ja gesagt, einfach anrufen, dann klappt das. Nicole aus Toppenstedt, du warst ja jetzt richtig schnell am Telefon.
1: Na klar, ich höre euch den ganzen Tag im Homeoffice.
0: Wie sehr hast du dich erschrocken, als um 11 dieser Warnton kam?
1: Oh, doch ziemlich. Die im Ort waren relativ, also was heißt leise, die sind weiter weg von mir, aber das Handy war doch mega Alarm gemacht.
0: Und das, obwohl wir alle wussten, was passiert, und dann war es doch so überraschend.
1: Genau, der Ton, der ist nicht so angenehm.
0: Zu einer zweiten Überraschung kommt es hoffentlich heute Abend. Tiziana aus der Moin Show und Kim vom Vormittag sind ja beim Deutschen Radiopreis als Nominierte.
1: Genau.
0: Und bevor wir da voller Freude etwas in den Händen halten, würde ich dir gerne was in deine Hände schieben.
1: Das hört sich gut an.
0: Nächste Woche Leonie in der Elfi live.
1: Boah, mega.
0: Dann würde ich sagen, machen wir das einfach so. Du bist dabei.
1: Oh, super. Vielen, vielen Dank.
0: Und damit du auch noch mal ein bisschen Text üben kannst oder wie schnell du die Hüften bewegen musst, spielen wir jetzt schon mal eine Runde Leonie mit Remedy.
1: Dankeschön.
0: Ciao.
1: Und viel Spaß heute Abend.
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0: Donnerstag mit Antenne Niedersachsen. Vergesst LKW mit Keksen oder auch das Auto mit dem Hundebeifahrer, der den Kopf so niedlich aus dem Fenster hält. Die wohl süßeste Fahrgemeinschaft auf der A7 Richtung Hamburg. Das sind wohl gerade meine Kolleginnen Tiziana, Anna und Kim. Und im Gegensatz zu meinen Kindern, die sich nie von der Klassenfahrt melden, haben die versprochen, ich darf sie gleich nochmal anrufen. Was da los ist im Auto und wie weit sie schon gekommen sind, was noch Aufregendes bevorsteht, hören wir alles gleich.
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2: Na, fühlt ihr den Herbst in Niedersachsen auch so langsam? Seit dieser Woche ist er irgendwie da. Das Laub verfärbt sich, es werden wieder mehr Kerzen angezündet und wir kriegen wieder Appetit auf Kürbissuppe. Ja, kein Wunder, bei 16 Grad in Erzen, in Sudfeld-Rihe oder auch in Krelingen. Heute Nachmittag lockern die Wolken etwas auf, perfekt für einen herbstlichen Waldspaziergang. Das Ganze bei etwa 20 Grad.
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2: Um 4 Minuten vor 12:30 A1, Baustellenstau an der Weserbrücke, ab Stur 31 Minuten mehr in Richtung Hamburg. A2 Dortmund Richtung Hannover, Unfallstau ab Bad Nenndorf, hier sind es 22 Minuten mehr. A7 Hannover Richtung Kassel, ab Hildesheim 24 Minuten. A27 Bremen Richtung Cuxhaven, ab Bremen Fahr 23 Minuten. A30 Niederlande Richtung Osnabrück, ab Rheine Nord 21 Minuten mehr. Die Elbfähre Glückstadt Bischhafen meldet eine Wartezeit von 1 Stunde Richtung Schleswig-Holstein. Und weiter läuft die Unfallaufnahme im Kreis Wittmund zwischen Wittmund und Bustenhausen. Deswegen Vollsperrung an der B461.
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0: So stelle ich mir die Stimmung im Auto vor. Hier ist Antenne Niedersachsen. Eure Mittagspause klingt heute ein bisschen anders. Nicht erschrecken, ich bin's heute, Sabrina Eger für Kim Brooks. Und das hat einen großartigen Grund, denn die ist ja nominiert für den Deutschen Radiopreis. Und nicht nur sie, auch Tiziana aus der Moin Show. Und die beiden sind gemeinsam auf dem Weg nach Hamburg, wo heute Abend ja die Verleihung stattfindet. Moin ihr beiden.
1: Hello, hello. Grüße aus dem Auto von der Autobahn. Tizi auch am Start.
2: Hey.
1: Und Anna auch. Anna fährt uns. Anna, sag mal hallo.
3: Hallo.
1: Wir sind hier gerade Höhe Seevetal, sind wir, glaube ich, dran vorbeigefahren. Wir kommen ganz gut durch, muss ich sagen. Ich bin beruhigt. Ich hatte nämlich schon Schiss, dass wir stundenlang im Stau stehen und dann in Stress kommen.
2: Das Navi sagt noch 30 Minuten.
1: Oh.
2: Das sieht ganz gut für uns aus.
1: Ging es jetzt doch schneller als gedacht. Aber wir sind ja auch ein gutes Team, muss ich sagen. Die Musik ist gut. Wir haben eine Menge Snacks am Start hier, ne?
2: Vor allem, aber ich muss sagen, ich habe gar keine Snacks mitgebracht, sondern Kim hat hier einfach eine riesige Tüte mitgebracht.
1: Ich bin der Snacks da bei uns.
2: Wir werden hier gut versorgt mit Brezeln, mit so kleinen Brezeln. Dann sind hier Buenos noch dabei. Eine Schokolade sehe ich hier noch. Bananen hast du auch mitgebracht.
1: Ja.
2: Was ist denn der Brotdose da?
1: Jetzt, da habe ich noch ein kleines Brot geschmiert. Auf jeden Fall. Weißt, das sind ja nur Süßigkeiten. Ich dachte, so ein bisschen was Vernünftiges zwischendurch müssen wir auch
2: gar
1: mal essen.
2: Gar nicht schlecht.
1: Ja.
2: Also, ihr seht, verhungern werden wir hier nicht die nächsten 30 Minuten.
1: Liebe Grüße zu euch. Ich hoffe, ihr habt auch schon mit das Päuschen gemacht.
0: Ich kann heute leider nichts essen. Ich muss ja die ganze Zeit Daumen drücken. Also, alle Daumen sind gedrückt für Tiziana und Kim heute Abend beim Deutschen Radiopreis in Hamburg. Ihr hört's bei uns ab 20 Uhr oder ihr schaut's bei RTL Plus.
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0: Antenne Niedersachsen am Donnerstag. Ganz viel Liebe und Konfetti geht raus an alle Geburtstagskinder heute. Zum Beispiel auch an die kleine Lilly aus Rieden. Und ich weiß, ihre Mama, die plant schon den Nachmittag, wenn die Freundinnen kommen und heute noch eine fette Party ansteht. Und ich dachte, die Mama, die Steffi, die kann vielleicht noch ein bisschen gute Musik gebrauchen. Und wir doch auch. Für alles, was heute noch auf uns zukommt. Gleich Lady Gaga, Pokerface, der Lieblingshit vor den Nachrichten.
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0: Hier ist das Wetter für Niedersachsen und so langsam wird es doch besser. Mein Gott, war dieser Start in den Donnerstag heute grau. Jetzt lockern die Wolken etwas auf. Ja, es wird kein sonniger Sommertag, aber wir sind nun mal auch im Herbst. Heute immerhin 20 Grad in der Spitze.
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2: 5:01, ich bin Alena Triebold. Guten Tag. Über 100 Mal soll er seine Ex-Freundin betäubt und vergewaltigt haben. Zum Prozessauftakt heute in Hannover hat der Angeklagte geschwiegen. Der 39-Jährige aus Sonnenberg macht von seinem Schweigerecht Gebrauch, so der Anwalt. Leonie Rother.
3: Ihm wird vorgeworfen, seine damalige Freundin in der gemeinsamen Wohnung immer wieder mit Schlafmittel oder Ketamin betäubt und sie dann vergewaltigt zu haben. Die Taten soll er gefilmt und ins Netz gestellt haben. Das aktuelle Verfahren hier bei uns kam durch Recherchen im Fall Giselle Pellicot ins Rollen. Der Prozess soll Mitte September weitergehen, dann könnte die Frau aussagen.
2: Nachdem bekannt geworden ist, dass die Staatsanwaltschaft Hannover gegen noch Regionspräsident Steffen Krach ermittelt, hat der die Vorwürfe erneut zurückgewiesen. Bei einer Pressekonferenz hat sich der aktuelle SPD-Spitzenkandidat für die Abgeordnetenhauswahl in Berlin nochmal erklärt. Hintergrund der Ermittlung ist der Verkauf des Klinikgeländes in Lehrte gewesen. In dem Zusammenhang hatte es Krach zufolge eine Spende des unterlegenen Bieters gegeben. Krach betonte, das Geld sei zurücküberwiesen worden.
4: Diese 9.900 Euro haben niemals hier in Berlin eine Rolle gespielt, weder privat noch in meinem Wahlkampf. Ich habe keine Spende von diesem Unternehmen angenommen.
2: Und die weiteren Meldungen des Tages hat jetzt David Riemer.
5: In Deutschland sind die Alarmsysteme für Notfälle getestet worden. Gegen 11 Uhr erhielten die Menschen beim bundesweiten Warntag auf verschiedenen Wegen eine Warnmeldung. Der Alarm wurde über tausende Sirenen, Smartphone-Apps und das Cell-Broadcast-Verfahren verbreitet. Auch heute ist der Bundeshaushalt Thema im Parlament. Unter anderem geht es um den Etat für Inneres. Rund 17 Milliarden Euro sind vorgesehen für mehr Cybersicherheit und den Ausbau der Sicherheitsbehörden. Die Generalsanierung wichtiger Bahnstrecken wird länger dauern als derzeit geplant. Wie Bahnchefin Paller in Berlin mitteilte, wird die Überarbeitung des Konzepts derzeit mit dem Bundesverkehrsministerium abgestimmt.
0: Wir haben es 3:03. 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Entschuldigung, Stau- und Blitzerservice. Wir haben auf der A1 Baustellenstau an der Weserbrücke ab Stur 32 Minuten mehr Richtung Hamburg. A2 Dortmund Richtung Hannover, Unfallstau ab Bad Nenndorf 26 Minuten mehr. A7 Hannover Richtung Kassel, ab Hildesheim 26 Minuten mehr. A27 Bremen Richtung Cuxhaven, ab Bremen Fahr 26 Minuten. Elbfähre Glückstadt Wischhafen, Wartezeit mittlerweile 1,5 Stunden Richtung Schleswig-Holstein. Und Unfallaufnahme zwischen Wittmund und Bussenhausen, weiterhin Vollsperrung an der B461. Gute Fahrt.
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0: 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Wunderschönen Donnerstag. Ich bin Sabrina, heute mal für Kim da. Ihr wisst, die ist auf dem Weg zum Deutschen Radiopreis. Heute Abend ist es endlich soweit. Wir sind hier alle wahnsinnig aufgeregt. Ja, so ist das manchmal, ne? Wenn es für andere aufregend wird, dann fiebern wir alle mit. So, wir beruhigen uns jetzt aber noch mal ein bisschen, sprechen gleich noch mal über das geheime 10.000 Euro Geräusch und wie ihr euch die Kohle heute Nachmittag noch holt. Das machen wir direkt nach Bruno Mars und Rosé, nach den Backstreet Boys und nach Tampa City. Hier ist Self.

0: jetzt erstmal Luft holen. Hier ist Antenne Niedersachsen. Und falls ihr schon mal immer fliegen wolltet wie die Bundeskanzlerin, kein Problem. In den USA steht die frühere deutsche Regierungsmaschine Theodor Heuss zum Verkauf. Das ist ein Airbus 340, mit dem Angela Merkel um die Welt geflogen ist. Und die Maschine hat was. Die bietet Platz für 145 Passagiere, also könnt ihr noch ein paar Leute mitnehmen. Ist auch relativ luxuriös ausgestattet. Sofas, Betten, Dusche. Es gibt sogar einen Konferenzraum im hinteren Teil. Gibt es aber auch eine ganz normale Economy Class für Journalisten, Sicherheitsleute oder halt die Kinder. Preis, Verhandlungssache, aber eine Anzahlung könnt ihr euch gern bei uns abholen.
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0: Eine Sekunde, ein Geräusch, eine Idee und schon gibt's 10.000 Euro für euch. Es ist so einfach. Die nächste Chance, die habt ihr schon um 15 Uhr bei Micha und Mareike am Nachmittag. Zur Not natürlich auch morgen früh um 7 in der Moin-Show. Aber ich würde es nicht drauf ankommen lassen. Ich glaube, wir kommen der Lösung langsam näher, auch wenn ich genauso viel Ahnung habe wie ihr. Aber ich weiß, dass ihr ein sehr, sehr gutes Gehör habt. Und wenn ihr jetzt sagt, wie klingt's denn? Nehmt euch eine Minute, hört euch ganz in Ruhe an, checkt auch gleich die falschen Antworten in der Antenne Niedersachsen App. Da findet ihr auch alle Infos und dann holt ihr euch heute Nachmittag den Jackpot.

0: So, raus aus dem Mittagstiefe, rein in die neue Motivation. Okay, ich weiß, es ist nicht so leicht, aber gleich gibt's Liquido Narcotic.
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2: Herzlichen Glückwunsch euch bei.

0: Nachrichten von euch. Wir danken euch von Herzen.
1: So ein schönes Gefühl. Moin erstmal. Hier sind Kim Brugsch bei der Arbeit
2: und Tiziana aus der Moin Show.
1: Ja, und wir sind tatsächlich nominiert für den Deutschen Radiopreis. Heute Abend ist es endlich soweit. Dann werden die Preise vergeben.
2: Ich muss ehrlich sagen, ich habe richtig Arschkribbeln. Ich freue mich schon auf die Aftershow-Party, wo wir dann richtig loslassen können.
1: Ja, weil dann haben wir es geschafft.
2: Ja.
1: Ich hoffe, wir können das überhaupt so ein bisschen realisieren, was da passiert.
2: Voll.
1: Vielleicht hilft Sekt.
2: Sekt?
1: Sekt ist eine gute Idee.
2: Und wenn ihr Lust habt, den Deutschen Radiopreis mitzuverfolgen, dann könnt ihr das natürlich hier auf Antenne Niedersachsen oder auch bei unseren Kollegen von RTL Plus. Da gibt es dann die ganze Gala live mit Bild sogar.
1: 20 Uhr geht das Spektakel da los und wir sagen danke fürs Mitfiebern.
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2: Hier ist das Wetter für Niedersachsen und es wird doch so langsam, vor allem an der Weser. Ja, direkt an der Weser. Da scheint im Moment schön die Sonne drumherum, doch ein bisschen dicker bewölkt, aber immerhin trocken. Das Ganze heute bei Höchstwerten bis 20 Grad.
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2: Um 2:05 A1 Baustellenstau an der Weserbrücke ab Stur, 32 Minuten mehr Richtung Hamburg. A2 Dortmund Richtung Hannover, Unfallstau ab Bad Nenndorf, 27 Minuten mehr. A7 Hannover Richtung Kassel, ab Hildesheim 35 Minuten. A27 Bremen Richtung Cuxhaven, ab Bremen Fahr 25 Minuten. A27 Bremen Richtung Walsrode, bitte Vorsicht zwischen Walsrode Süd und dem Walsroder Dreieck, hier liegt ein totes Tier auf der Fahrbahn. Die Elbfähre Glückstadt Wischhafen meldet eine Wartezeit von 1,5 Stunden in Richtung Schleswig-Holstein. Und Stefan fährt für uns die ganzen Blitzer ab. Der hat den grauen Blitzer-Caddy in Wilhelmshaven entdeckt. Im Ortsteil Vedderwaden-Groden in der Preußenstraße stadteinwärts und im Kreis Wittmund blitzt es zwischen Westerholt und Westochtersum. Auch hier bitte Vorsicht.
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2: Und jetzt holen wir uns noch mal ein bisschen Power für die zweite Hälfte des Tages.

0: Also wenn Katy Perry was anzündet, dann klingt das ziemlich gut. Antenne Niedersachsen ist hier am Donnerstag. Und jetzt, wo die vielen Gesichter auf den Plakaten in unseren Straßen langsam so vertraut sind wie die unserer Nachbarn, müssen wir uns auch langsam mal entscheiden. Sonntag ist Kommunalwahl in Niedersachsen. Über 2100 Kreistage, Bezirksräte, Regionsversammlungen, Oberbürgermeisterbüros sollen neu besetzt werden. Das klingt erstmal ein bisschen trocken, ja. Aber am Ende sind es immer Menschen, die Politik direkt vor unserer Haustür machen. Und oft stecken da auch spannende Geschichten hinter, wie in Clausthal-Zellerfeld. Da ist einer der Bürgermeisterkandidaten, Wolfram Heseler. Moin erstmal.
1: Hallo.
0: Wie kommt es eigentlich dazu, dass ich jetzt schon weiß, dass es in Clausthal-Zellerfeld auf jeden Fall einen Oberbürgermeister geben wird?
1: Ja, das liegt daran, weil wir 9 männliche Kandidaten haben. Wir hatten jetzt 2x5 Jahre eine Bürgermeisterin, aber irgendwie konnte sich jetzt niemand motivieren und jetzt sind wir 9 Männer.
0: Jetzt bist du ja schon lange in Clausthal-Zellerfeld verwurzelt und da auch ziemlich aktiv. Du bist irgendwie bei allem dabei, habe ich das Gefühl.
1: Ach, wir haben in Clausthal-Zellerfeld eine ganz große Vereinslandschaft. Die halten so unsere Region auf Trab und da bin ich in einigen aktiv, ja, bei manchen auch im Vorstand. Zum Beispiel beim Harzclub bin ich Vorsitzender. Der Harzclub kümmert sich um die ganzen Wanderwege, um die Beschilderung. Wir bauen Schutzhütten, dass man bei der Wanderung mal einen Rast machen kann. Jeder Ort hat seinen eigenen Harzclub.
0: Und als wäre das nicht schon genug Arbeit, machst du jetzt noch ein bisschen Kommunalpolitik?
1: Ja, genau. Seit 5 Jahren bin ich Fraktionsvorsitzender und dachte mir dann so irgendwann ab so einem gewissen Punkt, wo auch die Bürgermeisterin sagte, sie macht nicht mehr weiter. Das könnte ich ja machen und war auch der Erste, der sich dann geoutet hat.
0: Wenn du einen Wunsch für kommenden Sonntag hättest, welcher wäre das?
1: Ja, ich wünsche mir, dass ich in die Stichwahl komme und dann 2 Wochen später dann zum Bürgermeister gewählt werde. Ich mache ja auch Haustürwahlkampf und wollte bei jedem einmal geklingelt haben. Und da habe ich auch viele positive Erlebnisse tatsächlich.
0: Also liebe Clausthal-Zellerfelder, wenn ihr jetzt gerade denkt, Moment mal, bei mir war Wolfram noch gar nicht, sagt uns kurz Bescheid, dann geben wir die Adresse nochmal weiter.
1: So machen wir das.
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0: 12:12. Hier ist Antenne Niedersachsen. Und wie heißt es so schön? Das Beste kommt zum Schluss. Gilt auch für gute Nachrichten. Am Dümmer See sind jetzt alle gerade richtig, richtig stolz. Der See im Landkreis Diepholz hat es nämlich auf Platz 3 der beliebtesten Seen Niedersachsens geschafft. Nur das Steinoder Meer und das Zwischenahner Meer liegen noch knapp davor. Na, kein Wunder, ne? Es gibt Sandstrände, Wassersport, jede Menge Natur. Herrlich. Und das Schöne ist, dafür braucht man nicht mal Sommer, um das zu genießen. Das geht auch im Herbst jetzt richtig schön. Also falls ihr euch gerade auf den Weg macht, nochmal die schönsten Seen bei uns in Niedersachsen abzufahren, gar kein Problem, wir begleiten euch gerne mit dem Lieblingshit vor den Nachrichten. Da würde ich glatt das Fenster nochmal einen Spalt aufmachen und ganz laut mitsingen. Journey, Don't Stop Believin', gibt's gleich.
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0: Trendsetter für Niedersachsen. Und auch wenn es bei euch vielleicht noch nicht so aussieht, aber das wird ein ja, ganz freundlicher Nachmittag. Die Wolken, die lockern immer öfter auf. Gibt auch ein bisschen Sonne bei 18 bis 20 Grad. Und morgen dann im Süden von Niedersachsen nochmal sonnig. Später ziehen von der Nordsee Wolken und Schauer auf. Teilweise kann es auch Gewitter geben bei maximal 21 Grad.
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2: Ich bin Babit Büchner. Lauter Alarm auf dem Handy und heulende Sirenen. Um 11 Uhr wurde wieder mit einem Probealarm überprüft, ob alle Menschen in Deutschland bei einem Notfall schnell genug gewarnt werden können. Das erste offizielle Fazit von Bundesinnenminister Alexander Dobrindt lautet nun, die Warnsysteme funktionieren zuverlässig. Auch über Fernsehen, Radio und digitale Anzeigetafeln gab es die Infos. 45 Minuten später kam wie geplant die offizielle Entwarnung. Per Gesetz sind Krankenkassen verpflichtet, bei Finanzanlagen Verluste möglichst auszuschließen. Zuletzt hatten sich etliche Kassen aber erheblich verzockt. Neue Zahlen der Bundesregierung zeigen, dass das Ausmaß der Verluste noch viel größer ist als bisher bekannt.
3: Kassen und kassenärztliche Vereinigungen haben sich verspekuliert. Schon bis Ende letzten Jahres mussten Wertberichtigungen von rund 400 Millionen Euro vorgenommen werden, heißt es von der Bundesregierung. Das Geld von versicherten und einzahlenden Medizinern durch unsichere Investments, vor allem in Immobilienfonds, futsch. Und auch für dieses Jahr haben einige Kassen weitere Verluste angekündigt. Wie hoch diese ausfallen können, ist derzeit nicht bekannt. In Medienberichten war von über 1,1 Milliarde Euro die Rede. Tanja Wagner, Nachrichtenredaktion.
2: Die Generalsanierung wichtiger Bahnstrecken wird länger dauern als derzeit geplant. Bahnchefin Evelyn Paller sagte, das Konzept sei überarbeitet worden.
4: Die Bahn hat jetzt auch ein Pünktlichkeitsproblem bei der Streckensanierung. Eigentlich sollte die ja langfristig dafür sorgen, dass Züge pünktlicher sind. Aber die Pläne, 4 Sanierungen pro Jahr zu schaffen, waren offenbar zu ambitioniert. Hier soll das Tempo nun gedrosselt werden. Genaue Jahreszahlen nannte die Bahnchefin nicht. Das werde auch davon abhängen, wie viel Geld aus dem Infrastruktursondervermögen fließt, sagte sie. Ursprünglich sollten rund 40 Strecken bis Anfang der 2030er Jahre auf Vordermann gebracht werden. Zuletzt war aber schon von 2036. Die Rede. Diana Kramer, Nachrichtenredaktion.
2: Der Fall Marius Borg-Høby wird neu verhandelt. Ein Gericht hat die Berufung des Sohnes von Norwegens Königin Mette-Marit zugelassen. Der Prozess könnte im kommenden Jahr stattfinden. Høby war im Juni unter anderem wegen 2 Vergewaltigungen und häuslicher Gewalt zu 4 Jahren Haft verurteilt worden.
0: Der Antenne Niedersachsen Stau- und Blitzerservice. A1 Baustellenstau an der Weserbrücke ab Stur, 29 Minuten mehr in Richtung Hamburg. A2 Dortmund Richtung Hannover, Unfallstau ab Bad Nenndorf, da braucht ihr 20 Minuten länger. Die A7 Hamburg Richtung Hannover ab Soltau Ost, 10 Minuten mehr. Und A7 Hannover Richtung Kassel ab Hildesheim, 15 Minuten. A27 Bremen Richtung Cuxhaven, ab Bremen-Fahr 16 Minuten mehr. Und A30 Bad Oeynhausen Richtung Osnabrück, zwischen der Raststätte Grüngau Nord und Melle Ost, da hat jemand einen Eimer verloren. Die Elbfähre Glückstadt Cuxhaven, da braucht ihr aktuell 1,5 Stunden länger in Richtung Schleswig-Holstein. Das war's. Wir wünschen euch eine gute Fahrt.
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0: Tja, und ihr fragt euch vielleicht, Nanu, ist der Micha schon wieder allein? Ja, ist er. Mareike ist nämlich ausgeflogen und zwar nach Hamburg, um Tiziana und Kim heute beim Deutschen Radiopreis die Daumen zu drücken. Aber ich würde sagen, wir sorgen jetzt einfach mal dafür, dass sie nicht nur Säckchen trinkt und Häppchen isst. Sie muss auch was tun und die Show eröffnen, habe ich mir überlegt. Und wir rufen sie jetzt einfach gleich mal an und gucken mal, wo sie sich rumtreibt. In wenigen Minuten jetzt erstmal für euch Martin Garrix und Ed Sheeran. Hier ist Repeated bei Antenne Niedersachsen.

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2: So, ihr Lieben, Micha hier bei Antenne Niedersachsen. Normalerweise ist es ja so, dass wir an dieser Stelle immer einen Feierabend-Dart-Pfeil werfen auf die Niedersachsen-Karte und da, wo der Pfeil landet, von dort aus ruft ihr uns an und eröffnet die Show, indem ihr mit uns quatscht. Heute ist Mareike schon wieder ausgeflogen und zwar zum Deutschen Radiopreis in Hamburg. Und ich habe mir überlegt, muss sie das jetzt einfach mal machen? Wir rufen sie jetzt einfach mal an.
3: Hallo.
2: Hallo. Ja, normalerweise fragen wir ja an dieser Stelle, wer ist denn da? Aber ich weiß ja, wer da ist. Da ist nämlich die Mareike.
3: Das stimmt, ja. Hast du gut erkannt, Micha. Ja,
2: siehste, du hast mich heute allein gelassen, aber ich habe dich gefunden über dein Mobiltelefon. Und ja, ich habe mir überlegt, also du kannst mich nicht hier schon wieder im Studio alleine lassen und Sektchen trinken in Hamburg. Musst auch was tun und zwar zumindest wenigstens hier die Show eröffnen. Wo treibst du dich denn jetzt rum?
3: Also wir haben es jetzt bald geschafft und sind dann bald am Hotel. Und dann machen wir uns so langsam fertig. Ich glaube, Tiziana und Kim, die sind ja gerade schon mittendrin im Fertigmachen. Mhm. Und dann treffen wir später auf die und dann machen wir es uns so richtig schön. Ne? Und dann, wie du schon gesagt hast, dann gibt es vielleicht auch mal den einen oder anderen Sekt.
2: Aber die große Frage ist, also ihr könnt euch das ja gar nicht vorstellen. Mareike ist ja seit Wochen eigentlich nur damit beschäftigt, das richtige Outfit zu wählen. Und gestern ging es einfach nur die ganze Zeit darum, oh Gott, Micha, ich habe keine Tasche. Ich weiß nicht, welche Tasche ich trage. Hast du denn jetzt eine Tasche gefunden oder musst du jetzt vom Radiopreis noch eine Tasche kaufen?
3: Nee, ich muss keine Tasche mehr kaufen. Ich habe eine Tasche, aber es ist nur eine Notfalllösung. Es ist nicht die Optimallösung, bin ich schon ehrlich. Aber es geht ja heute auch nicht um mich, deswegen ist Notfalllösung auch völlig akzeptabel.
2: Hier ist Mareike mit der Notfalllösung.
3: Ja, genau.
2: Ach, du wirst schon eine gute Figur machen, da bin ich mir ganz sicher. Ich freue mich auf Fotos und vielleicht kannst du ja hier so ein Säckchen und vielleicht auch das ein oder andere Häppchen mit rausschmuggeln.
3: Damit ich dir das morgen mitbringe, oder was?
2: So schön gerollte Wurst, die dann schon so alt ist.
3: Ja, und der abgestandene Sekt, das wird doch herrlich. Ja,
2: das wird großartig. Nichts anderes habe ich verdient. Einer muss ja hier die Stellung halten.
3: Absolut, wir sehen uns morgen.
2: Ja, jetzt werde ich auch noch abgewimmelt. Na, habt viel Spaß, feiert schön. Wir hören uns aber sowieso später nochmal.
3: Ja, machen wir. Danke.

0: Es geht in Richtung Feierabend mit Antenne Niedersachsen. Ja, zurzeit treffen sich die größten Kartoffelexperten Europas bei uns im Land, bei der Potato Europe in Springe. Und wenn wir schon so viele Experten bei uns in Niedersachsen haben, dann wollen wir die Chance natürlich nutzen und ein für alle Mal klären, ob das stimmt, was Florian Wirz da behauptet.
1: Normale Kartoffeln, ich würde sogar sagen, auf die 1.
0: Die Auflösung, die gibt's in 10 Minuten.
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0: Trendsetter für Niedersachsen und das wird ein hübscher Feierabend. Die Wolken, die lockern immer mehr auf. Geht auch ein bisschen Sonne bei 18 bis 20 Grad. Morgen dann im Süden von Niedersachsen nochmal sonnig. Später ziehen von der Nordsee Wolken und Schauer auf. Teilweise gibt es auch Gewitter bei maximal 21 Grad.
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2: Mit Leonie Rother. Guten Tag. Kurz vor der Kommunalwahl in Niedersachsen sorgen Ermittlungen der Staatsanwaltschaft Hannover gleich in zwei Fällen für Aufsehen. So sieht sich noch Regionspräsident Steffen Krach, aktuell SPD-Spitzenkandidat für die Berliner Abgeordnetenhauswahl, mit Korruptionsvorwürfen konfrontiert. Es soll um den Verkauf eines Krankenhausgeländes in der Region Hannover und eine Spende eines Bieters in dem Zusammenhang gehen. Krach sagte:
3: Diese Unterstellung möchte ich definitiv zurückweisen. Erstens, dieser Bieter hat überhaupt nicht den Zuschlag bekommen. Zweitens, ich habe in keinster Weise irgendeine Summe von diesem Bieter angenommen.
2: Und auch der OB-Kandidat der CDU in Hannover, Peter Kast, soll im Fokus der Staatsanwaltschaft stehen. Wie die Hannoversche Allgemeine berichtet, geht es um Ermittlungen innerhalb der Handwerkskammer und damit auch ihren Hauptgeschäftsführer Kast. Der sieht sich einer Kampagne ausgesetzt, sagt auch, von ihm würden systematisch Wahlplakate zerstört und geklaut.
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0: Und da geht's los mit der A1. Baustellenstau an der Weserbrücke ab Stur. 29 Minuten mehr in Richtung Hamburg. A2 Dortmund Richtung Hannover ab Hannover-Bodfeld 12 Minuten. A2 Dortmund Richtung Hannover ab Bad Nenndorf, da braucht ihr 11 Minuten länger. Und die A7 Hannover Richtung Hamburg ab Thieshope 13 Minuten mehr. A7 Hannover Richtung Kassel ab Hedemünden 10 Minuten. Und die Elbfähre Glückstadt-Schafen, da braucht ihr aktuell 1,5 Stunden Geduld, wenn ihr Richtung Schleswig-Holstein unterwegs seid. Wir wünschen euch eine gute Fahrt.
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0: eine der größten Hymnen überhaupt, die Goo Goo Dolls mit Iris, hier bei Antenne Niedersachsen. Ich bin Micha und diesen legendären Satz, den kennen wir ja alle.
1: Normale Kartoffeln, ich würde sogar sagen auf die 1.
0: Ja, das würde ich auch sagen. Normale Kartoffeln auf die 1, sagt Nationalspieler Florian Wirtz. Wir wollten testen, ob das auch die absoluten Experten so sehen. Und darum haben wir Niedersachsen-Reporterin Tabea Jandl zur Potato Europe geschickt. Die findet nämlich gerade in Springe statt.
2: Ein für alle Mal, normale Kartoffeln auf die 1, ja oder nein?
3: Ja, Kartoffeln sind das Beste, was du hier kriegen kannst, ne?
2: Das heißt, Florian Wirtz wird zugestimmt.
4: Klar, man kann Kartoffeln machen mit allem. Zu allem, für alles. Alles damit.
2: Erntest du selber Kartoffeln?
5: Ja, klar. Alles Verarbeitung, Speise.
2: Und du sagst das jetzt nicht nur, damit du Geld verdienst?
5: Nein, auf gar keinen Fall.
4: Also die normalen auf die 1, dann die Kartoffelpuffer und dann der Rest.
6: Da ist alles drin, was man braucht. Vitamin C, statt einer Zitronenbombe kann man auch Kartoffeln einfach jeden Tag essen.
2: Ist das dein Geheimtipp bei Erkältungen?
6: Auf jeden Fall, auch das.
7: Nein.
2: Warum nicht? Was soll auf die 1?
7: Bratkartoffeln auf die 1.
0: Also wenn es dann mal Reike geht, dann werden es Pommes. Und ich habe jetzt einfach noch Hunger nach dieser Umfrage.

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1: 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Iggy Kelly, Miracle.

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0: das Wetter für Niedersachsen und das wird ein recht hübscher Feierabend. Die Wolken, die lockern immer öfter auf. Gibt auch ein bisschen Sonne und es ist trocken bei 18 bis 20 Grad. Und morgen dann im Süden von Niedersachsen auch nochmal sonnig. Später ziehen von der Nordsee allerdings Wolken und teilweise kräftige Schauer und auch Gewitter auf bei maximal 21 Grad.
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2: Ich bin Babit Büchner. Der Iran-Krieg treibt die Preise fürs Tanken und Heizen hoch. Die Europäische Zentralbank reagiert nun mit einer weiteren Zinserhöhung auf die gestiegene Inflation. Der für Banken und Sparer wichtige Einlagezins steigt von 2,25 auf 2,5%, entschied der EZB-Rat. Der Konflikt im Nahen Osten erzeuge weiterhin Inflationsdruck, so die Notenbank. Der 6. bundesweite Warntag ist nach Einschätzung von Bundesinnenminister Alexander Dobrindt erfolgreich verlaufen. Die Warnsysteme hätten die Bevölkerung auf verschiedenen Wegen erreicht, so Dobrindt.
3: Unsere Warnsysteme funktionieren zuverlässig, so der Innenminister. Pünktlich um 11 Uhr gingen Warnmeldungen auf Handys und Tablets ein, vielerorts heulten zusätzlich Sirenen. Auch über Radio, Fernsehen und digitale Anzeigetafeln wurde informiert. 45 Minuten später folgte die Entwarnung. Mit dem Probealarm wollten die Behörden testen, ob die Bevölkerung im Ernstfall schnell erreicht werden kann, etwa bei Naturkatastrophen oder einem militärischen Angriff. Thomas Bleskin, Nachrichtenredaktion.
2: Der Fall Marius Borg-Høiby wird neu verhandelt. Ein Gericht hat die Berufung des Sohnes von Norwegens Königin Mette-Marit zugelassen.
4: Marius Borg-Høiby war im Juni unter anderem wegen 2 Vergewaltigungen und häuslicher Gewalt zu 4 Jahren Haft verurteilt worden. Für 2 andere Fälle wurde er freigesprochen, diese werden voraussichtlich nicht neu verhandelt werden. Høiby hatte stets abgeschritten, die Frauen vergewaltigt zu haben. Der 29-Jährige befindet sich in Untersuchungshaft, die er mit Fußfesseln auf dem Gut Skaugum, dem Wohnsitz des Königspaares, verbringen darf. Gestern nahm er an der Beerdigung des norwegischen Königs Harald teil. Aus Oslo, Sigrid Harms.
2: Die Menschen in Deutschland haben wieder deutlich mehr Lust auf Fisch und Meeresfrüchte. Pro Kopf wurden im vergangenen Jahr fast 14 Kilogramm gegessen. Das waren 1,6 Kilogramm mehr als im Jahr davor, teilte das Fischinformationszentrum in Hamburg mit. Im weltweiten Verbrauch liege Deutschland damit im Mittelfeld. Spitzenreiter ist demnach Island mit fast 84 Kilogramm Fisch und Meeresfrüchte pro Kopf im Jahr.
0: Der Antenne Niedersachsen Stau- und Blitzerservice. A1 Baustellenstau an der Weserbrücke ab Stur, 28 Minuten mehr in Richtung Hamburg. A2 Dortmund Richtung Hannover ab Langenhagen 20 Minuten und die A7 Hannover Richtung Hamburg ab Tieshope, da braucht ihr 10 Minuten länger. Die A7 Hannover Richtung Kassel zwischen Hildesheim und Salzgitter Dreieck 22 Minuten mehr. A7 Hannover Richtung Kassel ab Dreieck Drammetal eine Viertelstunde und die A28 Leer Richtung Oldenburg zwischen Vilsum und Appenremels 10 Minuten mehr. Die Elbfähre Glückstadt-Wischhafen, da dauert es aktuell 1,5 Stunden länger in Richtung Schleswig-Holstein. Das war's, wir wünschen euch eine fantastische Fahrt.
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0: Tja. Ist das nicht herrlich? Wir haben den Feierabend im Blick und dazu auch noch 10.000 Euro. Auch jetzt um 15 Uhr habt ihr die Chance, unser geheimes Geräusch zu lösen. Und wir hören nochmal rein, würde ich sagen. Ja, einmal geht noch. Wenn ihr jetzt eine Idee habt, dann ruft kurz durch 01379 36 2000. Das ist jetzt eure Chance auf 10.000 Euro.
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0: geht in Richtung Feierabend. Micha hier bei Antenne Niedersachsen. Und wenn ihr noch nicht unsere Nummer gewählt habt, dann holt das jetzt ganz schnell nach und sagt uns, was das hier ist. Wir sind mittendrin in der Nachmittagsspielrunde. Ruft uns jetzt an 01379 36 2000 für 50 Cent. Alle Infos zum Mitmachen und zum Datenschutz gibt's auf antenne.com. Knackt unser 10.000 Euro Geräusch. Und während ihr nach der Lösung sucht, muss ich hier meine Euphorie mal ganz schnell teilen. Sabrina von morgen ist bei uns.
1: Hi.
0: Hallo. Mareike ist ja nicht da und ich habe irgendwie so viel, also in mir ist so viel los. Ich muss das jetzt einfach hier raushauen.
1: Du hast dir gestern diese Apple Keynote angeschaut, gell?
0: Ja!
1: An mir wäre das komplett vorbeigegangen.
0: Ja, das läuft ja auch nur im Internet. Das muss man ja, also über ganz geheime Wege findet man das ja nur.
1: Was gibt es denn jetzt Neues beim Apple?
0: Es gibt was zum Falten. Also seit ihr mich hier kennt, kennt ihr mich ja nur mit Falttelefon. Ich bin ja schon immer so ein Freak. Mancher würde sagen Nerd. Meine Eltern würden sagen, ich bin bekloppt. Also sucht euch was aus. Und diese Falttelefone, die faszinieren mich schon immer. Ich weiß nicht, es ist einfach eine ganz tolle Spielerei, Falterei. Aber irgendwie hatten die immer alle noch so kleine Problemchen. Also bei den einen war der Knick so groß, bei den anderen, keine Ahnung, da ist das Display dann irgendwann ausgefallen. Und jetzt bringt Apple tatsächlich das allererste Falttelefon raus. Und das ist natürlich irgendwie, die haben da natürlich jetzt alles reingepackt, was andere an blöden Erfahrungen gemacht haben. Das haben die jetzt verbessert. Und ich glaube, jetzt kommt da mit dem iPhone Duo, wie es heißt, ein ganz fantastisches Gerät. Allerdings ist der Preis ganz schön happig.
1: Das habe ich wohl heute gelesen. Also das letzte Mal, dass ich ein faltbares Handy hatte, war ungefähr 1999. Da konnte man aber auch nicht viel mehr machen als telefonieren.
0: Ja.
1: Was kostet denn der neue Spaß?
0: Naja, das geht bei knapp 2.300 Euro los. Ja, und die teuerste Variante mit 2 Terabyte kostet tatsächlich 3.700 Euro.
1: Ja, okay. Also ich sag mal so, ihr knackt ja jetzt in wenigen Minuten das Geräusch. Das wären dann schon mal 4 in der einfachen Variante. Und für die Person in eurer Familie, die ihr nicht so gerne mögt, bleibt ja dann noch Geld für das Samsung Flip übrig.
0: Gute Rechnung.
1: Ist ein Plan.

0: durch den Donnerstagnachmittag. Micha hier, Mareike ist ja in Hamburg und begleitet Tiziana und Kim zum Radiopreis. Aber wir haben hier auch eine richtig geile Zeit zusammen. Gleich wieder unser Lieblingsmusikquiz tausendmal gehört. Und vielleicht habt ihr unser kleines Lieblingsgeräusch auch schon tausendmal gehört.
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0: So. Dann jetzt bitte nicht mehr anrufen, denn wir haben Alena aus Osterholz-Scharmbeck in der Leitung. Moin.
3: Moin.
0: Na?
3: Ja, super. Schön, dass ich meinen Tipp abgeben darf.
0: Ja, was machst du denn gerade Schönes?
3: Ganz ehrlich, ich stehe am Straßenrand. Ich habe einmal angehalten. Ich bin unterwegs eigentlich gerade.
0: Ja, das ist auch gut. Es geht ja um viel. Wir wollen ja nicht, dass noch was passiert, wenn du mit dem Auto unterwegs bist, ne?
3: So ist es, genau.
0: Ja. Könntest du das Geld gut gebrauchen?
3: Ja, klar, immer.
0: Ja? Erste Investition mit 10.000 Euro? Hau raus.
3: Erste Investition? Vielleicht ein schöner Urlaub erstmal. Ja.
0: Ja, klingt gut. Wo darf es denn hingehen? Lass uns träumen.
3: Irgendwo ins Warme.
0: Ja.
3: Ja.
0: Malediven?
3: Boah, das wäre schon, ja. Richtig krass.
0: Das Wasser da, ich habe noch nie so schönes Wasser gesehen. Das ist wirklich das schönste Wasser auf der Welt. Es ist einfach richtig. Ja, es ist einfach so türkis wie im Bilderbuch. Aber ich will dich gar nicht weiter zuquatschen. Du willst ja einfach hier deinen Tipp abgeben. Wir hören uns das Geräusch nochmal an. Das ist es. Und dann starte ich jetzt unseren Countdown und dann hast du 10 Sekunden Zeit, um dich auf deinen Tipp festzulegen. Bist du ready?
3: Mhm.
0: Okay. Alena, was ist das?
3: Ich denke, es ist das Ausreißen eines Pakets an dieser Schnur, die unter der Pappe liegt.
0: Das Aufreißen des Pakets, soll ich dir was sagen? Das war tatsächlich auch mein allererster Gedanke. Letzte Woche, als ich das erste Mal gehört habe. Ich bekomme viele Pakete. Das können die Kollegen hier bestätigen. Deshalb höre ich dieses Geräusch auch sehr oft. Alena.
3: Aber?
0: Das Geräusch ist nicht das Aufreißen eines Pakets.
3: Schade.
0: Ja, okay. Es tut mir leid. Aber, was heißt es tut mir leid? Du hast ja trotzdem 100 Euro.
3: Jo.
0: Ja.
3: Vielen Dank.
0: Das ist doch auch was. Dann kannst du jetzt weiterfahren, in Ruhe in den Feierabend starten und dann einfach mit uns allen und mit ganz Niedersachsen ein bisschen weiter rätseln.
3: Okay, super.
0: Okay.
3: Dankeschön.
0: Also, ciao.
3: Tschüss.
0: Tja, und damit habt ihr alle dann morgen um 7 wieder die nächste Chance auf 10.000 Euro. Und falls ihr alle falschen Tipps schon vergessen habt, dann schaut einfach mal rein in unsere App. Da gibt's auch

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1: Das Wetter für Niedersachsen und das sieht gut aus heute zum Feierabend. Die Wolken lockern immer mehr auf. Geht auch ein bisschen Sonne bei 18 bis 20 Grad. Morgen dann im Süden von Niedersachsen nochmal sonnig, später ziehen von der Nordsee. Aber Wolken rein und es gibt Schauer, teilweise auch Gewitter bei maximal 21 Grad.
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3: Mit Leonie Rotha, guten Tag. Die TSV Hannover-Burgdorf will ihre Nachwuchsarbeit weiter verstärken. Seit der neuen Saison gibt es in der Recken-Nachwuchsschmiede ein neues Elite-Training. Dabei trainiert Recken-Chefcoach Juan Carlos Paschmiede ein neues Elite-Training. Dabei trainiert Recken-Chefcoach Juan Carlos Pastor gezielt auch mit ausgewählten Nachwuchs.

0: Neben den ganzen sportlichen Erfolg ist aber auch für uns unfassbar wichtig, die Jungs als Charaktere auszubilden, dass sie fürs Leben ganz viele Dinge mitnehmen dürfen.
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2: Der Antenne Niedersachsen Stau- und Blitzerservice. A1 Baustellenstau an der Weserbrücke ab Stur, 30 Minuten mehr in Richtung Hamburg. A2 Dortmund Richtung Hannover ab Langenhagen, da braucht ihr 22 Minuten länger. Und die A7 Hannover Richtung Kassel zwischen Hildesheim und Salzgitter Dreieck 28 Minuten mehr. A7 Hannover Richtung Kassel ab Dreieck Drammetal 24 Minuten. Und die A39 Wolfsburg Richtung Braunschweig zwischen Weihhausen und Fallersleben 22 Minuten mehr. Die Elbfähre Glückstadt-Wischhafen, da dauert es aktuell 1,5 Stunden länger, wenn ihr Richtung Schleswig-Holstein unterwegs seid. Das war's, wir wünschen euch eine gute Fahrt. Hier ist Micha bei Antenne Niedersachsen jetzt mit Roxette und Fading Like a Flower. Habt einen schönen Nachmittag.

0: Die Daumen sind ganz, ganz fest gedrückt. Heute Abend wird der Deutsche Radiopreis verliehen. Tiziana aus der Moin Show und Kim vom Vormittag sind beide nominiert. Und wir hoffen so sehr, dass sie heute den Preis mit nach Hause bringen. Ja, aber vorher habt ihr erstmal die Chance auf einen mindestens genauso tollen Preis, ein paar Socken.
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0: Tja, immerhin, das ist der große Preis bei unserem Musikquiz. Spielen wir jeden Dienstag und Donnerstag mit euch. Einfach anmelden auf antenne.com. Und heute spielen wir mit Patricia aus Werlte im Emsland. Wo bist du denn gerade?
2: Ich bin zu Hause.
0: Sitzt einfach so auf der Couch. Freust
2: dich? Ja, so ungefähr. Arbeit bis 11:30 und jetzt bin ich zu Hause.
0: Ach, herrlich. Da konntest du alle Songs, die in Frage kommen, alle Deutschen hier so durchhören. Und dann können wir loslegen. Es geht um Songs, die wir alle schon tausendmal gehört haben und in- und auswendig kennen, hoffentlich. Die Redaktion hat drei davon ausgewählt und Fragen dazu vorbereitet. Und wenn du zwei von drei Fragen richtig beantwortest, gehören dir unsere limitierten Moinsocken. Du bist heute automatisch in meinem Team, denn Mareike hat es vorgezogen, heute beim Deutschen Radiopreis den ein oder anderen Sekt zu trinken. Oder vielleicht auch noch härtere Sachen.
2: Kann man auch verstehen.
0: Ja. Morten ist deshalb der Quizmaster und ich würde sagen, wir starten einfach.
2: Ja.
3: Frage Nummer 1. Der Song Costa Cordalis, Anita. Und die Frage, welche Farbe haben denn Anitas Haare?
4: Ich traf sie irgendwo alleine in Mexiko. Anita, Anita.
3: Tja, es geht nicht um das Land.
4: Der ihr Haar.
0: Grau war ihr Haar nicht. Das war was. Blond war ihr Haar. Braun war ihr Haar. Jetzt geht das wieder los.
2: Ich glaube, das Haar war braun, ja.
0: Braun, ne?
3: Braun, sagt ihr. Ja.
0: Oder war schwarz-braun die Haselnuss?
2: Nee, das war was anderes.
3: Wenn ihr beide euch sicher seid, dass es braun ist.
0: Ah, Mist, du müsstest jetzt Mortens Gesicht sehen. Ja,
3: hör mal rein.
5: Ich fand sie irgendwo, allein in Mexiko. Anita. Schwarz war ihr Haar.
0: Oh Mann, schwarz war ihr Haar.
3: Ja.
2: Oh, so ein
0: Play. Na gut, aber wir waren nah dran, finde ich.
3: Auf jeden Fall
0: war das Haar dunkel.
3: Ja, ne? Gut.
0: Können wir uns festlegen.
3: Und ist ja auch noch nichts verloren. Zwei Fragen gibt es ja noch. Kommen wir zur nächsten. Ich und ich vom selben Stern.
4: Ich will deinen Herzschlag hören.
3: Das wäre die Antwort auf die Frage, was kann der Sänger hören? Und das ist auch die Frage.
5: Du bist vom selben Stern. Ich kann deinen Herzschlag hören.
3: Nee. Da wusste es Micha schon die Antwort, bevor die Frage gestellt wurde. Erstaunlich.
0: Ja, guck mal, ich war kurz in der Zukunft für uns und habe das hier geklärt. Eieieiei. Na gut, aber das heißt, wir haben dir schon mal eine Socke erspielt und die nächste Socke muss jetzt leider noch warten. Wir hören jetzt noch einen Song. Nicky, Your Eyes on You und dann geht's hier weiter.

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2: Eine richtige Antwort noch. Und dann staubt Patricia die limitierten Moin-Socken ab. Mareike ist ja auf dem Weg zum Radiopreis nach Hamburg. Und darum ist mein Kollege Morten der Quizmaster.
3: Patricia, bist du ready für die letzte Frage?
4: Ja.
3: Der Song kommt von den Toten Hosen. An Tagen wie diesen. Was wünscht man sich denn an Tagen wie diesen?
2: Ah, ich weiß es. Weißt du es auch?
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2: wünscht man sich
4: Unendlichkeit.
2: Unendlichkeit! Ich glaube, es ist richtig.
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2: Wow!
4: Ja.
2: Richtig!
3: Stark! Damit habt ihr's.
2: Patricia, herzlichen Glückwunsch zu deinen limitierten Moinsocken. Ja, man muss sich ja manchmal auch selber auf die Schulter klopfen. So eine gute Runde habe ich, glaube ich, noch nie gespielt. Morten, da kannst du auch mal stolz sein auf mich.
3: Ich finde es super. Ja. Ich habe jetzt noch Gänsehaut, ja.
2: Patricia, wir wünschen dir jetzt noch einen schönen freien Nachmittag und viel Spaß mit deinen Socken.
4: Ja, vielen Dank. Tschüss.
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0: mit Lady Gaga. Geht's Richtung Feierabend. Micha hier bei Antenne Niedersachsen. Tja, und leider gibt's kein Comeback von den Spice Girls. Das dachten ja viele Fans, nachdem es jetzt ein mysteriöses Video gab mit dem Datum 10. September 15 Uhr, also heute. Im Video zu sehen sind die Treppe aus dem Wannabe-Video. Das war ja vor genau 30 Jahren der allererste Song und darauf liegt eine Zeitung mit einer Annonce und da steht: Gesucht. Bist du ein Spice Girls Fan, der singen und tanzen kann? Bist du ein Superfan, Sammler oder Musikliebhaber? Keine Noten nötig, aber ihr braucht einen CD oder Plattenspieler. Tja, und jetzt ist die Katze aus dem Sack. Es wird keine neue Tour, sondern am 6. November erscheint einfach ein großes Boxset mit allen Singles und B-Seiten der Spice Girls. Naja, also die Reaktionen der Fans, die fallen auch ziemlich gemischt aus. Viele hatten halt gehofft, die Girlgroup nochmal live zu sehen. Aber wer weiß, vielleicht beim 40. Jubiläum. In 10 Jahren, ne?
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0: euch. Wir danken euch von Herzen.
1: So ein schönes Gefühl. Moin erstmal. Hier sind Kim Brugsch bei der Arbeit und Tiziana aus der Moin Show.
0: Ja, und wir sind tatsächlich nominiert für den Deutschen Radiopreis. Heute Abend ist es endlich soweit. Dann werden die Preise vergeben.
1: Ich muss ehrlich sagen, ich habe richtig Arschkribbeln. Ich freue mich schon auf die Aftershow-Party, wo wir dann richtig loslassen können.
0: Ja, weil dann haben wir es geschafft.
1: Ja.
0: Ich hoffe, wir können das überhaupt so ein bisschen realisieren, was da passiert.
1: Voll.
0: Vielleicht hilft Sekt.
1: Sekt?
0: Sekt ist eine gute Idee.
1: Und wenn ihr Lust habt, den Deutschen Radiopreis mitzuverfolgen, dann könnt ihr das natürlich hier auf Antenne Niedersachsen oder auch bei unseren Kollegen von RTL Plus. Da gibt es dann die ganze Gala live mit Bild sogar.
0: 20 Uhr geht das Spektakel da los und wir sagen danke fürs Mitfiebern.
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1: Ja, das ist doch ein schöner Feierabend. Wenige Wolken, viel Sonne und kein Niederschlag mehr. Das Ganze bei 18 bis 20 Grad. Und morgen, ja, morgen sieht es ein bisschen anders aus. Im Süden ist es nochmal ganz schön. Viel Sonne, später ziehen von der Nordsee dann allerdings Wolken auf. Und teilweise gibt es kräftige Schauer und auch Gewitter bei maximal 21 Grad.
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3: Ich bin David Büchner. Zum zweiten Mal in diesem Jahr reagiert die Europäische Zentralbank mit einer Zinserhöhung auf die gestiegene Inflation. Der für Banken und Sparer wichtige Einlagenzins steigt von 2,25 auf 2,5%, entschied der EZB-Rat.
4: Für Sparer sind höhere Zinsen erst einmal eine gute Nachricht. Banken zahlen dann oft mehr für Tages- und Festgeld. Allerdings geben sie die höheren Zinsen nicht immer sofort oder vollständig weiter. Vergleichen lohnt sich also. Teurer wird es dagegen für alle, die Geld leihen wollen. Kredite für Häuser, Autos oder größere Anschaffungen kosten mehr. Wer schon einen Kredit mit festem Zinssatz hat, merkt davon aber in der Regel zunächst nichts. Thomas Bleskin, Nachrichtenredaktion.
3: Der Hausärztinnen- und Hausärzteverband warnt vor einem möglichen Zusammenbruch der Versorgung. Bundesgesundheitsminister Carsten Linnemann müsse umgehend handeln, forderte der Co-Vorsitzende Markus Blumenthal-Bayer. Ihm zufolge gibt es viel Angst in den Praxen, man sei durchgeschüttelt.
5: Wer hilft bei Schnupfen, Grippe und anderen Wehwehchen, wenn es den Hausarzt um die Ecke nicht mehr gibt? Schon jetzt ist die Versorgung in einigen Teilen Deutschlands stark unter Druck. Jeder Vierte gibt in einer Umfrage des Hausärzteverbands an, dass sich die Situation in den letzten 5 Jahren verschlechtert hat. Das dürften die Sparmaßnahmen der Bundesregierung nur noch verschärfen. Mehr als 60% der Mediziner erwarten längere Wartezeiten und weniger Zeit für ihre Patienten. Tanja Wagner, Nachrichtenredaktion.
3: Alarm auf dem Handy und heulende Sirenen. Um 11 Uhr wurde heute wieder mit einem Probealarm über verschiedene Kanäle überprüft, ob alle Menschen in Deutschland bei einem Notfall schnell genug gewarnt werden können. Das offizielle Fazit von Bundesinnenminister Alexander Dobrindt lautet nun, die Warnsysteme funktionieren zuverlässig. 45 Minuten später kam wie geplant die offizielle Entwarnung. Und zum Sport. Frankreichs Fußballverband FFF entzieht Gianni Infantino das Vertrauen. Er wird seine angekündigte erneute Kandidatur als FIFA-Chef nicht unterstützen. Das hat der Exekutivausschuss des Verbands auf einer Sitzung in Paris einstimmig beschlossen. Auch die Europäische Fußballunion UEFA will Infantinos Wiederwahl im kommenden März verhindern. Der FIFA-Chef hat bisher noch keinen Gegenkandidaten.
1: Der Antenne Niedersachsen Stau- und Blitzerservice. A1 Baustellenstau an der Weserbrücke immer noch ab Stur, dauert 30 Minuten länger in Richtung Hamburg. A2 Dortmund Richtung Hannover, ab 3 Hannover West, 23 Minuten mehr. A2 Dortmund Richtung Hannover, Unfallaufnahme zwischen Bad Nenndorf und Wunstorf-Kohlenfeld. Und die A7 Hannover Richtung Kassel zwischen Hildesheim und Salzgitterdreieck, da braucht ihr 48 Minuten länger. Die A7 Hannover Richtung Kassel, ab Dreieck Drammetal, 20 Minuten mehr. A27 Bremen Richtung Cuxhaven, ab Bremerhaven Süd 10 Minuten. Und wir haben Rehe auf der Straße auf der A27 Bremerhaven-Cuxhaven bei Bremerhaven-Überseehäfen. Die A39 Wolfsburg Richtung Braunschweig zwischen Beihausen und Fallersleben 18 Minuten mehr. Und die B73 Stade Richtung Cuxhaven, Unfallaufnahme zwischen Stade und Düdenbüttel. Die Elbfähre Glückstadt-Wischhafen, da braucht ihr aktuell eine Stunde Geduld in Richtung Schleswig-Holstein. Das war's, wir wünschen euch eine gute Fahrt.
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0: 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Und wenn ihr euch jetzt fragt, warum ist der Michael denn schon wieder allein? Hat Mareike schon wieder Urlaub? Nein, hat sie nicht. Sie ist auf einer wichtigen Mission. Sie begleitet heute Tiziana und Kim vom Vormittag zum Deutschen Radiopreis. Die beiden sind ja nominiert und Mareike drückt die Daumen für uns vor Ort mit. Aber wir sind jetzt hier nochmal verbunden. Mareike, bist du schon auf dem roten Teppich oder wo steckst du?
1: So, wir haben jetzt eine Kleinigkeit gegessen. Wir sind jetzt wieder zurück im Hotel.
0: Ah.
1: Und lustigerweise sind alle Kollegen auf einer Etage außer ich. Ich bin auf einer anderen Etage. Was auch immer mir das jetzt sagen soll, Micha. Aber das kannst du jetzt beantworten. Aber ansonsten machen wir uns jetzt fertig so langsam. Und dann geht es irgendwann zur Location rüber. Und ich muss mich noch entscheiden, welche Schuhe ich anziehe. Ich habe nämlich zwei Paar mit dabei. Ich finde, sie passen beide zum Kleid.
0: Mhm.
1: Die Frage ist nur, welche sind unbequemer? Denn wir wissen alle, hohe Schuhe sind einfach nicht bequem, aber sehen halt schön aus zum Kleid, ne? Deshalb gibt es auch noch Notfallschuhe. Die kommen dann mit und die gebe ich dann an der Garderobe ab. Und zu späterer Stunde werde ich dann irgendwann auf die wechseln. Muss ja auch bequem sein, so ein Abend, ne?
0: Das ist richtig. Du hast ja auch noch gut 2 Stunden Zeit, dich auf die richtigen Schuhe festzulegen. Wir hören uns auf jeden Fall in 40 Minuten nochmal zum Feierabend-Battle. Bis später.

0: Let Her Go. Ja, ganz entspannt cruisen wir in Richtung Feierabend mit Passenger und Let Her Go hier bei Antenne Niedersachsen. Ich bin Micha und ihr werdet jetzt schon wissen, was ihr nächsten Mittwoch macht. Ihr werdet nämlich in Hamburg sein und das bei einem ganz besonderen Konzert. Wir haben Tickets für euch für Leonie in der Elbphilharmonie gemeinsam mit E.ON. Und wer ist jetzt am Telefon?
1: Hallo, Sabine.
0: Sabine?
1: Ja.
0: Sehr gut. Hallo, Sabine.
1: Alles, grüß dich.
0: Alles klar bei dir?
1: Super, ich kann nicht klagen.
0: Das ist fantastisch. Was machst du gerade Schönes?
1: Ich sitze jetzt noch im Auto und habe die Stellung hier am Telefon gehalten.
0: Das ist sehr gut, das ist sehr gut. Es geht ja um was Großartiges. Es geht um Leonie in der Elbphilharmonie.
1: Ja,
0: ja, genau. Also ich habe da so ein paar Videos von Vincent Weiss mal gesehen und war ganz, ganz traurig, dass ich da nicht hingefahren bin. Und ich glaube, Leonie ist mindestens genauso gut. Also das wird, glaube ich, richtig, richtig toll.
1: Also ich habe Leonie letztes Jahr beim Spendenmarathon in Essen gesehen und das war auch schon mega.
0: Pass auf. Allerdings gibt es noch so einen kleinen Haken. Ich habe nämlich ein kleines Quiz für dich vorbereitet.
1: Oh.
0: Ja, müssen wir schauen, ob du die Frage beantworten kannst.
1: Ich hoffe.
0: Pass auf. Also, wen siehst du nächste Woche in der Elbphilharmonie? A. Leo selten. B. Leo oft. C. Leo manchmal. Oder D. Leo nie.
1: Leonie.
0: Und das ist sowas so richtig. Viel Spaß nächste Woche bei Leonie in der Elbphilharmonie.
1: Herzlichen Dank.
0: Bitteschön. Dann schönen Feierabend. Ciao.
1: Danke. Ciao.
0: Und hier ist sie für euch alle und euren Weg nach Hause. Leonie mit Don't Worry bei Antenne Niedersachsen.

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1: Und das ist doch ein hübsches Feierabendwetterchen bei uns in Niedersachsen. Es gibt einen Wechsel aus Sonne und Wolken. Aktuell die Temperaturen in Barnstedt 20 Grad, in Werfleck da sind es 20 und wir haben in Hammesdam ebenfalls 20 Grad. Morgen dann nicht mehr ganz so toll. Im Süden von Niedersachsen, da ist es noch am längsten sonnig. Später ziehen aber von der Nordsee Wolken und Schauer auf. Teilweise kann es auch kräftige Gewitter geben bei maximal 21 Grad.
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3: Mit Leonie Rother. Guten Tag. Kurz vor der Kommunalwahl in Niedersachsen sorgen Ermittlungen der Staatsanwaltschaft Hannover gleich in zwei Fällen für Aufsehen. So sieht sich noch Regionspräsident Steffen Krach, aktuell SPD-Spitzenkandidat für die Berliner Abgeordnetenhauswahl, mit Korruptionsvorwürfen konfrontiert. Es soll um den Verkauf eines Krankenhausgeländes in der Region Hannover und eine Spende eines Bieters in dem Zusammenhang gehen. Krach sagte:
4: Diese Unterstellung möchte ich definitiv zurückweisen. Erstens, dieser Bieter hat überhaupt nicht den Zuschlag bekommen. Zweitens, ich habe in keinster Weise irgendeine Summe von diesem Bieter angenommen.
3: Und auch der OB-Kandidat der CDU in Hannover, Peter Kast, soll im Fokus der Staatsanwaltschaft stehen. Wie die Hannoversche Allgemeine berichtet, geht es um Ermittlungen innerhalb der Handwerkskammer und damit auch ihren Hauptgeschäftsführer Kast. Der sieht sich einer Kampagne ausgesetzt, sagt auch, von ihm würden systematisch Wahlplakate zerstört und geklaut.
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1: Der Antenne Niedersachsen Stau- und Blitzerservice. A1 Baustellenstau an der Weserbrücke ab Stur 25 Minuten mehr in Richtung Hamburg. A2 Dortmund Richtung Hannover ab 3 Hannover West 19 Minuten mehr. Und wir haben eine Unfallaufnahme jetzt auf der A2 Dortmund Richtung Hannover zwischen Bad Nenndorf und Wunstorf-Kurenfeld. A2 Hannover Richtung Berlin, Unfallaufnahme zwischen Lehrte Ost und Hemeler Wald. Und die A7 Hannover Richtung Kassel ab 3 Hannover Süd 49 Minuten. Die A7 Hannover Richtung Kassel ab 3 Drammetal 17 Minuten und A27 Bremen Richtung Cuxhaven ab Bremerhaven Süd 10 Minuten mehr. Rehe sind auf der Autobahn, auf der A27 Bremerhaven-Cuxhaven bei Bremerhaven-Überseehäfen und die A29 Alhorn Richtung Wilhelmshaven ab Kreuz Oldenburg-Ost 8 Minuten mehr. B73 Stade Richtung Cuxhaven, Unfallaufnahme zwischen Stade und Dütenbüttel. Das war's, wir wünschen euch eine gute Fahrt.
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0: mit Blondie. In Richtung Feierabend. Hier war Antenne Niedersachsen. Ich bin Micha und über 68.000 Menschen bewerben sich. Am Sonntag entscheiden wir dann, wer das Rennen macht. Die Kommunalwahl steht an und wir erzählen diese Woche die Geschichten, die hinter den Gesichtern auf den Wahlplakaten stecken. Und jetzt geht's um den schönen Landkreis Gifhorn, genauer gesagt um die Gemeinde Hankensbüttel. Dort tritt Emma Lumenges als Kandidatin für den Gemeinderat an. Dabei ist sie gerade mal 18 Jahre alt. Und Emma, viele entscheiden sich ja in deinem Alter für Party und Freizeit. Warum bist du denn in die Politik gegangen?
1: Mir ist das sehr wichtig, dass nicht nur über uns geredet wird, sondern auch mit uns. Und ich sehe das einfach bei vor allem Schülerinnen und Schülern oder generell jungen Menschen, dass das so eine Gruppe in der Bevölkerung ist, die noch keine Lobby hat. Gerade, dass junge Menschen sich nicht gehört fühlen. Und deswegen finde ich das sehr, sehr wichtig, da auch junge Menschen vom Gegenteil zu überzeugen, dass vor allem die Kommunalpolitik, die ja häufig als so ein bisschen grauer und manchmal auch vielleicht ein bisschen trocken angesehen wird, auch auf jeden Fall Spaß machen kann und auch vor allem für junge Menschen, die vor Ort sehr wichtig ist.
0: Aber es gibt ja noch eine weitere Besonderheit. Es ist nicht nur außergewöhnlich, dass du mit 18 schon in den Gemeinderat einziehen möchtest, sondern du trittst auch noch mit einem Rentner an, habe ich gehört.
1: Ja, genau. Also ich bin Ortsvereinsvorsitzende vom Verband der Samtgemeinde Hankensbüttel und da haben wir eine generationenübergreifende weibliche Doppelspitze tatsächlich. Und das klappt auch sehr, sehr gut. Dafür bin ich auch sehr, sehr dankbar, weil mir das auch immer sehr, sehr wichtig ist, dass ich natürlich als junger Mensch deswegen nicht ältere Generationen verdrängen möchte, sondern dass man da eben gut eine Waage findet.
0: Okay, aber das ist ja wahrscheinlich interessant, ne? Also zwei ganz unterschiedliche Generationen. Wie läuft denn die Zusammenarbeit da?
1: Ja, ich würde sagen, dass man natürlich Qualitäten in verschiedenen Bereichen hat und deswegen würde ich sagen, dass wir uns da eher ganz gut ergänzen. Aber ich als junger Mensch bin natürlich auch immer offen, Neues zu lernen und da auch sehr interessiert und bin deswegen auch dankbar dafür, wenn ich auch mal ein paar erfahrenere Leute unabhängig vom Alter meiner Seite habe.
0: Und die wichtigste Frage jetzt natürlich, wovor bist du mehr aufgeregt? Vor der Wahl oder vor der nächsten Klassenarbeit?
1: Ich würde sagen, jetzt momentan, weil die nächste Klassenarbeit noch ein bisschen zeitlich entfernter ist, definitiv erstmal vorm Sonntag.
0: Und egal, für wen ihr am Ende seid, Hauptsache ihr geht wählen und macht euer Kreuz.
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1: Ja, und das sieht doch ganz gut aus heute zum Feierabend. Lockere Wolken, viel Sonne, kein Niederschlag, 18 bis 20 Grad. Morgen wird das dann schon wieder ein bisschen anders aussehen. Dann gibt es im Süden zwar noch ein bisschen Sonne, aber später zieht es sich dann immer mehr zu. Von der Nordsee kommen Wolken und Schauer. Teilweise kann es auch Gewitter geben bei maximal 21 Grad.
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3: Ich bin Babit Büchner. Es gibt neue Details zum mutmaßlichen Stromsaboteur. In seinem Wohnmobil wurde ein Notizbuch mit mehr als 160 möglichen Anschlagszielen entdeckt. Das teilte Nordrhein-Westfalens Innenminister Herbert Reul mit.
4: Es seien durch die Festnahme des Verdächtigen womöglich immer weitere Anschläge auf die Stromnetze verhindert worden, gibt sich der NRW-Innenminister überzeugt. Inzwischen wissen die Fahnder auch von 7 Lagern des Mannes. Bei einigen sei die Polizei bereits fündig geworden. Über 40 Abschussvorrichtungen für Raketen wurden in NRW, Brandenburg und Sachsen sichergestellt. Alles ziemlich professionell, sagt Reul. Auch wurden Substanzen zum Bau von Sprengsätzen entdeckt. In einem seiner Bekennerschreiben gibt der Mann den Kampf gegen die Stromerzeugung aus fossilen Brennstoffen als Motiv an. Tanja Wagner, Nachrichtenredaktion.
3: Der Iran-Krieg treibt die Preise fürs Tanken und Heizen hoch. Die Europäische Zentralbank reagiert nun mit einer weiteren Zinserhöhung auf die gestiegene Inflation. Der für Banken und Sparer wichtige Einlagenzins steigt von 2,25 auf 2,5%, entschied der EZB-Rat. Wichtigstes Ziel der EZB ist es, die Inflation im Zaum zu halten und für einen stabilen Euro zu sorgen. Der 6. bundesweite Warntag ist nach Einschätzung von Bundesinnenminister Dobrindt erfolgreich verlaufen. Die Warnsysteme hätten zuverlässig funktioniert und die Bevölkerung auf verschiedenen Wegen erreicht, erklärte der CSU-Politiker.
5: Unsere Warnsysteme funktionieren zuverlässig, so der Innenminister. Pünktlich um 11 Uhr gingen Warnmeldungen auf Handys und Tablets ein, vielerorts heulten zusätzlich Sirenen. Auch über Radio, Fernsehen und digitale Anzeigetafeln wurde informiert. 45 Minuten später folgte die Entwarnung. Mit dem Probealarm wollten die Behörden testen, ob die Bevölkerung im Ernstfall schnell erreicht werden kann, etwa bei Naturkatastrophen oder einem militärischen Angriff. Thomas Bleskin, Nachrichtenredaktion.
3: Ermittlungen der Staatsanwaltschaft Hannover wirbeln den Wahlkampf in Berlin durcheinander. Sie richten sich gegen den SPD-Spitzenkandidaten Steffen Krach. Auf einer Pressekonferenz wies Krach nun den Verdacht der Bereicherung mit aller Deutlichkeit zurück. Bei Interesse könnten Ermittler seine Konten einsehen. Er werde in den Tagen bis zum 20. September weiter wie bisher Wahlkampf machen, so Krach.
1: Der Antenne Niedersachsen Stau- und Blitzerservice. A1 Baustellenstau an der Weserbrücke, Abstur 28 Minuten mehr in Richtung Hamburg. Die A2 Hannover Richtung Berlin zwischen Kreuz Hannover Ost und Themeler Wald, da braucht ihr 20 Minuten länger. Und die A7 Hannover Richtung Kassel, Abdreieck Hannover Süd, 44 Minuten mehr. A7 Hannover Richtung Kassel, Abdreieck Drammetal, da dauert es 15 Minuten länger. Und die A27 Bremen Richtung Cuxhaven, ab Bremerhaven Süd, 14 Minuten mehr. Auf der A30, Vorsicht, Osnabrück Richtung Bad Oeynhausen zwischen Riemsloh und Bruchmühlen, da hat jemand einen Auspuff verloren. Und die A33 Bielefeld Richtung Osnabrück zwischen Hilte am Teutoburger Wald und Burgkloster Ösete 9 Minuten mehr. Und die B73 haben wir noch, Stade Richtung Cuxhaven, Unfallaufnahme zwischen Stade und Dütenbüttel. Das war's, gute Fahrt.
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1: Ja, guck mal, so ist das, ne? Da treibt sie sich heute in der Weltgeschichte rum und ist auf einer großen, schönen Party und ist gleich auf dem roten Teppich. Aber das lässt sie sich nicht entgehen, Mareike. Und das Antenne Niedersachsen Feierabend-Battle. Sie ist jetzt nochmal am Telefon. Hallo.
6: Na? Also du erwischt mich gerade, um ehrlich zu sein, mitten beim Fertigmachen, Micha. Ich habe nicht viel Zeit. Also lass uns das jetzt hier schnell über die Bühne bringen.
1: Das bringen wir ganz schnell über die Bühne. Ich kenne sowieso schon den Sieger, weil du wirst ja auch jetzt die Auflösung gar nicht mehr miterleben, weil ihr nämlich, glaube ich, gleich abgeholt werdet zum roten Teppich.
6: Ja, genau.
1: Mareike, was hast du dabei?
6: Also ich habe jetzt richtig Bock auf einen Gute-Laune-Song und deswegen habe ich mir auch einen Gute-Laune-Song ausgesucht. Ich habe One Direction, What Makes You Beautiful.
1: Ja, das könnte dir so passen, dass du das gleich im Taxi auf dem Weg zur Party hörst.
6: Ja, das wäre schon schön.
1: Ich habe auch was Schönes dabei. Ist jetzt vielleicht nicht ganz so der gute Laune-Song. Ich habe echt mitgebracht. Du trägst keine Liebe in dir.
6: Ja. Wir müssen doch heute feiern. Das kann doch jetzt nicht dein Ernst sein.
1: Ja, du weißt doch, ich bin so ein bisschen melancholisch.
6: Das stimmt.
1: Ja, aber ihr habt es jetzt in der Hand. Was darf es für euch sein? One Direction oder echt 0803-123-100? Das ist eure Nummer. Womit wollt ihr jetzt nach Hause fahren, während Mareike jetzt zum Deutschen Radiopreis gleich gefahren wird? 0803-123-100. Ich wünsche euch eine ganz, ganz tolle Party. Sauf einen für mich mit.
6: Und, das mache ich.
1: Aber bitte nicht zu viel, weil morgen erwarte ich dich hier pünktlich um 14 Uhr wieder im Studio.
6: Das werde ich wohl irgendwie hinkriegen.
1: Das wird lustig. Mareike hat morgen eine tiefere Stimme als ich. Bis dann.

0: Das Antenne Niedersachsen Feierabend Battle steht an. One Direction hat sich Mareike, die jetzt beim Deutschen Radiopreis gleich sitzen wird, gewünscht. Und ich habe für euch echt und du trägst keine Liebe in dir mit dabei. Und jetzt liegt's an euch. Was darf's sein? Moin, hier ist der Micha.
1: Hallo Micha.
0: Hi.
1: Ich bin von dir, Micha.
0: Für mich echt. Wow. Vielen Dank. Dankeschön. Jo. Schönen Feierabend. Jo. Tschüss.
1: Jo, tschüss.
0: Naja, das ging doch schnell. Dann die nächste Stimme.
2: Moin, hier ist Norm.
0: Hi, grüß dich Norm. Was treibst du Schönes?
2: Jetzt mache ich gerade Feierabend. Ich habe gerade euer Battle gehört.
0: Ja, entscheideweise.
2: Ich entscheide mich für echt.
0: Jawoll! Das ist die einzig weise Entscheidung. Und weißt du was? Wir haben auch schon gewonnen.
2: Ja, sehr gut.
0: Ja, also so schnell ging das hier, glaube ich, noch nie. Dankeschön und hab einen schönen Feierabend.
2: Ja, dir auch noch später.
0: Danke, ciao. Naja, dann haben wir das doch geklärt. Du trägst keine Liebe in dir. Mareike hört das hoffentlich jetzt gerade nicht. Hier sind echt für euch im Antenne Niedersachsen Feierabend-Battle. Morgen ist sie wieder da. Kann sie mal wieder gewinnen. Also, sie kann es versuchen.

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5: Das Wetter für Niedersachsen, das sieht doch nicht schlecht aus. Ist ein schöner Feierabend. Einige Wolken, aber immer noch viel Feierabendsonne bei 18 bis 20 Grad. Morgen ist das dann schon wieder so ein bisschen anders. Dann gibt es im Süden von Niedersachsen noch ein bisschen Sonne, aber später ziehen von der Nordsee Wolken durch, Schauer und teilweise auch Gewitter. Das Ganze bei maximal 21 Grad.
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7: Mit Leonie Rother, moin. Nachdem bekannt geworden ist, dass die Staatsanwaltschaft Hannover wegen Bestechlichkeit gegen noch Regionspräsident Steffen Krach ermittelt, hat er die Vorwürfe erneut zurückgewiesen. Bei einer Pressekonferenz hat sich der aktuelle SPD-Spitzenkandidat für die Abgeordnetenhauswahl in Berlin nochmal erklärt. Hintergrund der Ermittlungen ist der Verkauf des Klinikgeländes in Lehrte gewesen. In dem Zusammenhang hatte es Krach zufolge eine Spende des unterlegenen Bieters gegeben. Krach betonte, das Geld sei zurücküberwiesen worden.
8: Diese 9.900 Euro haben niemals hier in Berlin eine Rolle gespielt, weder privat noch in meinem Wahlkampf. Ich habe keine Spende von diesem Unternehmen angenommen.
7: Der Mann, der seine Ex-Freundin über 100 Mal betäubt und vergewaltigt haben soll, hat zum Prozessauftakt in Hannover geschwiegen. Der 39-Jährige mache von seinem Schweigerecht Gebrauch, sagte der Anwalt des Mannes. Ihm wird vorgeworfen, seiner damaligen Freundin in der gemeinsamen Wohnung immer wieder Betäubungsmittel gegeben und sie dann vergewaltigt zu haben. Die Taten soll er gefilmt und ins Netz gestellt haben. Das aktuelle Verfahren hier bei uns kam durch Recherchen im Fall Giselle Pellicot ins Rollen. Die Polizei Nienburg-Schaumburg warnt aktuell vor einem gefährlichen TikTok-Trend, dem sogenannten Choking Game. Bei der Mutprobe soll durch Zudrücken des Halses ein Rauschzustand herbeigeführt werden. Laut Polizei soll ein Jugendlicher aus dem Landkreis Schaumburg in dieser Woche einen anderen Jugendlichen in einen Würgegriff genommen haben, bis dieser das Bewusstsein verlor. Alarmierte Rettungskräfte versorgten den Jugendlichen umgehend. Er wurde anschließend seinen Eltern übergeben.
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5: Der Antenne Niedersachsen Stau- und Blitzerservice. A1 Baustellenstau an der Weserbrücke ab Stur 31 Minuten mehr in Richtung Hamburg. Die A2 Hannover Richtung Berlin zwischen Buchholz und Themeler Wald 32 Minuten. Und A7 Hannover Richtung Hamburg Unfallaufnahme und ein Hund. Zwischen Soltau Ost und Schneverdingen passt da bitte auf. Ein Hund. Zwischen Soltau Ost und Schneverdingen passt da bitte auf. Aktuell dauert es hier 40 Minuten länger.

kommt gut in den Feierabend. Micha hier, Mareike ist mit Kim und Tiziana beim Radiopreis in Hamburg. Ja, bei den dreien, da dürfte es vermutlich sich ungefähr so hier in diesem Moment anhören. Kim und Tiziana sahen dann hoffentlich auch noch einen Preis ein. Als beste Moderatorin und als beste Newcomerin und ihr morgen einfach 10.000 Euro. Das wäre doch ein Deal, oder? Dafür müsst ihr nur wissen, was das hier ist. Morgen, 7 Uhr, nächste Chance in der Moin Show. Alle falschen Antworten und alle Infos findet ihr wie immer in der Antenne Niedersachsen App.

0: Fuchs bei der Arbeit und Tiziana aus der Moin Show.
1: Ja, und wir sind tatsächlich nominiert für den Deutschen Radiopreis. Heute Abend ist es endlich soweit. Dann werden die Preise vergeben.
2: Ich muss ehrlich sagen, ich habe richtig Arschkribbeln. Ich freue mich schon auf die Aftershow-Party, wo wir dann richtig loslassen können.
1: Ja, weil dann haben wir es geschafft.
2: Ja.
1: Ich hoffe, wir können das überhaupt so ein bisschen realisieren, was da passiert.
2: Voll.
1: Vielleicht hilft Sekt.
2: Sekt.
1: Sekt ist eine gute Idee.
2: Und wenn ihr Lust habt, den Deutschen Radiopreis mitzuverfolgen, dann könnt ihr das natürlich hier auf Antenne Niedersachsen oder auch bei unseren Kollegen von RTL Plus. Da gibt es dann die ganze Gala live mit Bild sogar.
1: 20 Uhr geht das Spektakel da los und wir sagen danke fürs Mitfiebern.
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1: Ja, und das sieht sehr gut aus. Lockere Wolken, noch ein bisschen Restfeierabendsonne. 18 bis 20 Grad die Temperaturen. Und morgen dann im Süden von Niedersachsen nochmal schön. Später ziehen von der Nordsee Wolken und Schauer auf. Teilweise kann es auch Gewitter geben bei maximal 21 Grad.
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3: Ich bin Babette Büchner. Nach den Sabotageangriffen auf das deutsche Stromnetz hat die Bundesanwaltschaft die Ermittlungen übernommen. Der Grund sei die besondere Bedeutung des Falls, sagte eine Sprecherin. Unter anderem gehe es um den Verdacht verfassungsfeindlicher Sabotage. Zuvor war bekannt geworden, dass in dem Wohnmobil des Verdächtigen ein Notizbuch mit mehr als 160 möglichen Sabotagezielen entdeckt wurde. Die Blockade der Straße von Hormuz infolge des Iran-Kriegs treibt nicht nur die Ölpreise in die Höhe, sondern auch die weltweite Nachfrage nach Kohle. Wie die Internationale Energieagentur in Paris mitteilte, haben viele Länder ihre Kapazitäten zur Stromerzeugung aus Kohle hochgefahren.
4: Eigentlich war für dieses Jahr vorhergesagt worden, dass die weltweite Kohlenachfrage leicht zurückgeht. Stattdessen zeichnet sich nun ab, dass der weltweite Verbrauch von Kohle auf einen Rekordwert steigt. Weil kaum noch Flüssiggastanker die Straße von Hormuz passieren, steigen Länder mit Gaskraftwerken auf Kohleverstromung um. Dadurch fällt der Kohleverbrauch in Europa, Japan, Korea, China und anderen Märkten höher aus als erwartet. Ob sich der Trend auch 2027 fortsetzt, hängt davon ab, ob die Meerenge weiter blockiert bleibt. Aus Paris, Michael Evers.
3: Zum zweiten Mal in diesem Jahr reagiert die Europäische Zentralbank mit einer Zinserhöhung auf die gestiegene Inflation. Der für Banken und Sparer wichtige Einlagenzins steigt von 2,25 auf 2,5%, entschied der EZB-Rat.
5: Für Sparer sind höhere Zinsen erst einmal eine gute Nachricht. Banken zahlen dann oft mehr für Tages- und Festgeld. Allerdings geben sie die höheren Zinsen nicht immer sofort oder vollständig weiter. Vergleichen lohnt sich also. Teurer wird es dagegen für alle, die Geld leihen wollen. Kredite für Häuser, Autos oder größere Anschaffungen kosten mehr. Wer schon einen Kredit mit festem Zinssatz hat, merkt davon aber in der Regel zunächst nichts. Thomas Bleskin, Nachrichtenredaktion.
3: Die Schweizer Regierung will den Zivilstand geschieden abschaffen. Sie unterstützt den Vorstoß einer FDP-Politikerin, die sich daran gestört hat, dass Geschiedene noch Jahre später auf Formularen angeben müssen, dass sie geschieden sind. Sie ist dafür, dass Geschiedene auf Formularen wieder unter die Kategorie ledig fallen. Als nächstes muss das Parlament entscheiden.
1: Der Antenne Niedersachsen Stau- und Blitzerservice. A1 Baustellenstau an der Weserbrücke. Abstur braucht ihr immer noch 25 Minuten länger in Richtung Hamburg. A2 Hannover Richtung Berlin zwischen Buchholz und Themeler Wald 10 Minuten mehr. Und Vorsicht, auf der A7 Hannover Richtung Hamburg, da gibt es eine Unfallaufnahme und da ist ein Hund unterwegs zwischen Soltau Ost und Schneverdingen. Eine Stunde dauert es jetzt hier schon länger. Die A7 Hannover Richtung Kassel ab Hildesheim 50 Minuten. A7 Hannover Richtung Kassel zwischen Hedemünden und Lutherberg 12 Minuten mehr. Und A27 Bremen Richtung Cuxhaven ab Bremerhaven Süd, da braucht ihr aktuell 9 Minuten Geduld. Und dann noch die B73 Stade Richtung Cuxhaven. Unfallaufnahme zwischen Stade und Dütenbüttel. Das war's. Gute Fahrt.
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1: Ja, und jetzt kommt's gut nach Hause mit Malik Harris, Sticks and Stones. Schönen Feierabend.

0: durch den Donnerstagfeierabend hier bei Antenne Niedersachsen mit Micha Mareike, die ist ja heute in Hamburg beim Deutschen Radiopreis und langsam steigt auch wirklich so bei allen Beteiligten die Aufregung. Wir sind ja gleich doppelt nominiert. Tiziana aus der Moin Show als beste Newcomerin und Kim Brugsch vom Vormittag als beste Moderatorin und mit der bin ich jetzt gerade verbunden. Kim, wie groß ist die Aufregung und wo steckst du gerade?
1: Hallo, ich glaube, jetzt wird es langsam ernst. Ich stehe gerade schon im Foyer. Viele, viele schicke Menschen schon um mich rum. Also wirklich schon, ich sehe tolle Anzüge. Ja, da wird sich auch nochmal da hinten Lippenstift schon nachgezogen. Weil es geht gleich los. Wir werden gleich mit dem nominierten Bus abgeholt und dann geht's Richtung Location. Roter Teppich und ich habe mir schon sagen lassen, ja, dann Blitzlicht, Gewitter und Kameras und so. Leute, also so langsam realisiere ich, es geht zum Deutschen Radiopreis. Und meine Aufregungsskala ist jetzt so beinahe, ich würde sagen, so langsam beinahe 8. Das wird bestimmt noch heftiger, wenn ich da bin. Ich halte euch auf dem Laufenden. Bis gleich.
0: Boah, und weißt du was, Kim? Ich habe hier die Gänsehaut des Todes. Ich drücke euch allen so, so, so doll die Daumen. Heute Abend, ja, für einen Pokal, sage ich mal, beim Deutschen Radiopreis in Hamburg. Ihr könnt das Ganze live verfolgen, hier bei uns und bei RTL+.

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0: ist ein schöner Feierabend heute auf jeden Fall mit einigen lockeren Wolken und Temperaturen aktuell zwischen 17 und 19 Grad. Und morgen, ja, sieht es dann nicht mehr ganz so schön aus. Im Süden von Niedersachsen, da kriegen wir nochmal ein bisschen Sonne, sonst ziehen Wolken durch und teilweise kräftige Schauer und sogar Gewitter bei bis zu 21 Grad.
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2: Mit Leonie Rother, guten Tag. Die TSV Hannover-Burgdorf will ihre Nachwuchsarbeit weiter verstärken. Seit der neuen Saison gibt es in der Recken-Nachwuchsschmiede ein neues Elite-Training. Dabei trainiert Recken-Chefcoach Juan Carlos Pastor gezielt auch mit ausgewählten Nachwuchsspielern. Ziel, die individuelle Entwicklung. Recken-Geschäftsführer Eike Korsen.
3: Die Nachwuchsförderung ist von Anfang an die Identität unseres Clubs. Kein Selbstzweck, weil wir uns nicht nur über sportliche Ergebnisse in der Bundesliga definieren, sondern tatsächlich auch über eine gesellschaftliche Verantwortung, der wir über den Sport mit Wertevermittlung, mit Teamgeist, mit Leistungsbereitschaft und auch ganz viel Freude in die Gesellschaft wirken wollen.
2: Aktuell gehören 6 Nachwuchsspieler auch zum erweiterten Kader. Nachwuchstrainer Koray Ayar.
4: Meine klare Intention ist es, die Jungs dahingehend zu entwickeln, dass die Jungs einfach alle ihre Träume erreichen können. Neben den ganzen sportlichen Erfolg ist aber auch für uns unfassbar wichtig, die Jungs als Charaktere auszubilden, dass sie fürs Leben ganz viele Dinge mitnehmen dürfen.
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0: Der Antenne Niedersachsen Stau- und Blitzer-Service A1 Baustellenstau an der Weserbrücke ab Stur immer noch 18 Minuten mehr in Richtung Hamburg. Das nächste Problem aktuell auf der A7 Hannover Richtung Hamburg, da haben wir immer noch eine Unfallaufnahme zwischen Soltau Ost und Schneferdingen, eine Stunde mehr. Und A7 Hannover Richtung Kassel ab Hildesheim 45 Minuten. Wir wünschen euch eine gute Fahrt.
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0: Mit Jesse Hawks geht's hier durch den Donnerstagfeierabend bei Antenne Niedersachsen.
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0: Jedes Jahr nehmen sich rund 10.000 Menschen in Deutschland das Leben. Oft spielen dabei Einsamkeit, Depressionen und andere psychische Erkrankungen eine Rolle. Für Betroffene gibt es ein großes Hilfsnetzwerk, zum Beispiel den Verein für Suizidprävention in Hildesheim. Dort berät Christiane Grabo anonym am Telefon und dort werden Hilfesuchende persönlich begleitet, bis sie einen Platz in einer Klinik bekommen. Wichtig ist für Angehörige, erste Warnzeichen zu erkennen, sagt sie.
2: Also Menschen mit beginnender Suizidalität fallen oft dadurch auf, dass sie sich zurückziehen, dass sie soziale Kontakte meiden oder gar abbrechen. Wenn man sehr eng mit so einer Person zusammenlebt, kann es auch sein, dass man merkt, dass so Alltagsdinge nicht mehr wichtig

0: bei Körperpflege oder der Art, sich zu ernähren an. Das kann ganz viele Erscheinungsformen haben, kann, muss nicht.
1: Wenn wir als Partner, Verwandter, Freund oder Arbeitskollege Veränderungen wahrnehmen, sollten wir auf jeden Fall versuchen, die Person vorsichtig darauf anzusprechen, sagt die Expertin.
0: Helfen tut immer reden, nicht bewerten. Ich sehe deine Not. Bitte lass dir helfen. Wenn du dir nicht von mir helfen lassen möchtest, bitte lass andere Hilfe zu oder gestatte mir, dass ich andere Hilfe aktiviere.
1: Wenn jemand kurz davor steht, sich das Leben zu nehmen, dann müssen wir Hilfe holen. Am besten von der Feuerwehr, rät Christiane Grabo.
0: Es geht einfach um eine Rettung und da ist die Feuerwehr die richtige Adresse. Und die, wenn man sagt, es handelt sich um einen unmittelbar angekündigten Suizid, dann werden die aktiv und bringen auch die richtigen Leute mit.
1: Bei Suizidgedanken gibt es zum Beispiel Hilfe bei der Telefonseelsorge oder im akuten Notfall unter der 112.
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1: Ja, ist ein schöner Feierabend heute auf jeden Fall mit einigen lockeren Wolken und Temperaturen aktuell zwischen 17 und 19 Grad. Und morgen, ja, sieht es dann nicht mehr ganz so schön aus. Im Süden von Niedersachsen, da kriegen wir nochmal ein bisschen Sonne, sonst ziehen Wolken durch und teilweise kräftige Schauer und sogar Gewitter bei bis zu 21 Grad.
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3: Ich bin David Büchner. Nach der Serie von Sabotageangriffen auf das deutsche Stromnetz übernimmt die Bundesanwaltschaft die Ermittlungen. Im Wohnmobil des Verdächtigen fanden die Ermittler ein Notizbuch mit mehr als 160 möglichen Angriffszielen.
4: Es seien durch die Festnahme des Verdächtigen womöglich immer weitere Anschläge auf die Stromnetze verhindert worden, gibt sich der NRW-Innenminister überzeugt. Inzwischen wissen die Fahnder auch von 7 Lagern des Mannes. Bei einigen sei die Polizei bereits fündig geworden. Über 40 Abschussvorrichtungen für Raketen wurden in NRW, Brandenburg und Sachsen sichergestellt. Alles ziemlich professionell, sagt Reul. Auch wurden Substanzen zum Bau von Sprengsätzen entdeckt. In einem seiner Bekennerschreiben gibt der Mann den Kampf gegen die Stromerzeugung aus fossilen Brennstoffen als Motiv an. Tanja Wagner, Nachrichtenredaktion.
3: An den Außengrenzen Europas gab es in den ersten 8 Monaten des Jahres mehr als ein Drittel weniger illegale Grenzübertritte. Mehr als 74.000 unerlaubte Einreisen bedeuteten einen Rückgang von 35% im Vergleich zum Vorjahreszeitraum, teilte die EU-Grenzschutzagentur Frontex mit. Den Grund dafür sieht sie unter anderem in den Präventivmaßnahmen in den wichtigsten Herkunftsländern der Migranten. Die Menschen in Deutschland essen wieder deutlich mehr Fisch und Meeresfrüchte. Im vergangenen Jahr waren es im Schnitt fast 14 Kilogramm pro Kopf, gut 1,5 Kilo mehr als 2024.
5: Am beliebtesten bleibt Lachs, gefolgt vom Alaska-Seelachs, der vor allem in Fischstäbchen steckt. Danach kommen Thunfisch, Hering und Garnelen. Besonders häufig greifen die Verbraucher bei uns zu Fisch aus der Dose oder aus dem Tiefkühlregal. Frischfisch folgt erst dahinter. Im weltweiten Vergleich liegt Deutschland mit seinem Verbrauch im Mittelfeld. Weltweiter Spitzenreiter ist Island. Dort essen die Menschen im Schnitt 80 Kilogramm Fisch pro Jahr. Thomas Bleskin, Nachrichtenredaktion.
3: Am späten Nachmittag hat es an der Grenze zwischen Baden-Württemberg und Rheinland-Pfalz ein leichtes Erdbeben gegeben. Nach den ersten Angaben des GfZ-Helmholtz-Zentrums für Geoforschung hatte es eine Stärke von 3,3. Bei der Polizei in Worms gingen mehrere Anrufe ein. Hinweise auf Verletzte oder Schäden gibt es bislang nicht.
1: Der Antenne Niedersachsen Stau- und Blitzer-Service A1 Baustellenstau an der Weserbrücke ab Stur immer noch 18 Minuten mehr in Richtung Hamburg. Das nächste Problem aktuell auf der A7 Hannover Richtung Hamburg, da haben wir immer noch eine Unfallaufnahme zwischen Soltau Ost und Schneferdingen, 1 Stunde mehr. Und A7 Hannover Richtung Kassel ab Hildesheim 45 Minuten. Wir wünschen euch eine gute Fahrt.
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1: Nee, 50% von uns sind nicht da. Mareike sitzt jetzt wahrscheinlich schon in diesem Moment beim Deutschen Radiopreis in Hamburg, hat wahrscheinlich schon das ein oder andere Glas Sekt intus und drückt Kim Brugsch vom Vormittag und Tiziana aus der Moin Show ganz, ganz doll die Daumen, dass das was wird mit dem Radiopreis. Ja, aber Mareike hat es auch heute schon mitbekommen und hat auch schon ordentlich gejubelt, denn wir haben heute eine unglaubliche Nachricht bekommen. Er kommt nach Berlin. Harry Styles gibt 2 Konzerte auf dem Tempelhofer Flugfeld am 2. und am 3. Juli 2027 und wir können uns jetzt hier schon mal darauf einstimmen. Hier ist American Girls für euch bei Antenne Niedersachsen.

0: in Niedersachsen. Ich bin Micha und diesen legendären Satz, den kennen wir ja alle.
1: Normale Kartoffeln. Ich würde sogar sagen, auf die 1.
0: Ja, das würde ich auch sagen. Normale Kartoffeln auf die 1, sagt Nationalspieler Florian Wirtz. Wir wollten testen, ob das auch die absoluten Experten so sehen. Und darum haben wir Niedersachsen-Reporterin Tabea Jandl zur Potato Europe geschickt. Die findet nämlich gerade in Springe statt.
2: Ein für alle Mal, normale Kartoffeln auf die 1, ja oder nein?
3: Ja, Kartoffeln sind das Beste, was du kriegen kannst, ne?
2: Das heißt, Florian Wirtz wird zugestimmt.
4: Klar. Man kann Kartoffeln machen mit allem. Zu allem, für alles. Alles damit.
2: Erntest du selber Kartoffeln?
5: Ja, klar. Alles Verarbeitung, Speise.
2: Und du sagst das jetzt nicht nur, damit du Geld verdienst?
5: Nein, auf gar keinen Fall.
4: Also die normalen auf die 1, dann die Kartoffelpuffer und dann der Rest.
6: Da ist alles drin, was man braucht. Vitamin C. Statt einer Zitronenbombe kann man auch Kartoffeln einfach jeden Tag essen.
2: Ist das dein Geheimtipp bei Erkältungen?
6: Auf jeden Fall, auch das.
7: Nein.
2: Warum nicht? Was soll auf die 1?
7: Bratkartoffeln auf die 1.
0: Also wenn es dann mal Reike geht, dann werden es Pommes. Und ich habe jetzt einfach nur Hunger nach dieser Umfrage.
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0: danken euch von Herzen.
1: So ein schönes Gefühl. Moin erstmal. Hier sind Kim Brugsch bei der Arbeit
2: und Tiziana aus der Moin Show.
1: Ja, und wir sind tatsächlich nominiert für den Deutschen Radiopreis. Heute Abend ist es endlich soweit. Dann werden die Preise vergeben.
2: Ich muss ehrlich sagen, ich habe richtig Arschkribbeln. Ich freue mich schon auf die Aftershow-Party, wo wir dann richtig loslassen können.
1: Ja, weil dann haben wir es geschafft.
2: Ja.
1: Ich hoffe, wir können das überhaupt so ein bisschen realisieren, was da passiert.
2: Voll.
1: Vielleicht hilft Sekt.
2: Sekt.
1: Sekt ist eine gute Idee.
2: Und wenn ihr Lust habt, den Deutschen Radiopreis mitzuverfolgen, dann könnt ihr das natürlich hier auf Antenne Niedersachsen oder auch bei unseren Kollegen von RTL Plus. Da gibt es dann die ganze Gala live mit Bild sogar.
1: 20 Uhr geht das Spektakel da los und wir sagen danke fürs Mitfiebern.
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1: Mit Leonie Rother. Moin. Nachdem bekannt geworden ist, dass die Staatsanwaltschaft Hannover wegen Bestechlichkeit gegen noch Regionspräsident Steffen Krach ermittelt, hat er die Vorwürfe erneut zurückgewiesen. Bei einer Pressekonferenz hat sich der aktuelle SPD-Spitzenkandidat für die Abgeordnetenhauswahl in Berlin nochmal erklärt. Hintergrund der Ermittlungen ist der Verkauf des Klinikgeländes in Lehrte gewesen. In dem Zusammenhang hatte es Krach zufolge eine Spende des unterlegenen Bieters gegeben. Krach betonte, das Geld sei zurücküberwiesen worden.
8: Diese 9.900 Euro haben niemals hier in Berlin eine Rolle gespielt, weder privat noch in meinem Wahlkampf. Ich habe keine Spende von diesem Unternehmen angenommen.
1: Der Mann, der seine Ex-Freundin über 100 Mal betäubt und vergewaltigt haben soll, hat zum Prozessauftakt in Hannover geschwiegen. Der 39-Jährige mache von seinem Schweigerecht gebraucht, sagte der Anwalt des Mannes. Ihm wird vorgeworfen, seiner damaligen Freundin in der gemeinsamen Wohnung immer wieder Betäubungsmittel gegeben und sie dann vergewaltigt zu haben. Die Taten soll er gefilmt und ins Netz gestellt haben. Das aktuelle Verfahren hier bei uns kam durch Recherchen im Fall Giselle Pellicot ins Rollen. Die Polizei Nienburg-Schaumburg warnt aktuell vor einem gefährlichen TikTok-Trend, dem sogenannten Choking Game. Bei der Mutprobe soll durch Zudrücken des Halses ein Rauschzustand herbeigeführt werden. Laut Polizei soll ein Jugendlicher aus dem Landkreis Schaumburg in dieser Woche einen anderen Jugendlichen in einen Würgegriff genommen haben, bis dieser das Bewusstsein verlor. Alarmierte Rettungskräfte versorgten den Jugendlichen umgehend. Er wurde anschließend seinen Eltern übergeben.
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durch die Spätschicht heute mit Micha hier bei Antenne Niedersachsen. Und vielleicht habt ihr ja eine Idee, was das hier ist. Seit Tagen rätseln wir. Letzte Woche hatte ich noch keinen blassen Schimmer. Seit dieser Woche weiß ich es und es ist heute richtig gut, dass Mareike nicht da ist, weil mir nicht so ihre komischen Fragen dann gestellt werden. Fragen müsst ihr vermutlich gar nicht stellen, denn ihr habt doch sicher schon eine Idee, was unser geheimes 10.000-Euro-Geräusch ist. Einmal geht noch. Morgen 7 Uhr habt ihr die nächste Chance. 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
1: Ich bin Babette Büchner. Bei den Haushaltsberatungen im Parlament hat Bundesinnenminister Alexander Dobrindt heute seinen politischen Kurs verteidigt. Er sprach zum Auftakt weniger übers Geld als über Migration und die russische Bedrohung.
2: Die hybride Kriegsführung ziele auf die Köpfe unserer Menschen, das sei der Frontverlauf unserer Zeit, sagte Dobrindt im Bundestag. Die auf dem Flughafen Halle Leipzig gefundene Sprengstoffdrohne sei kein singuläres Ereignis. Einen Persilschein für Putin dürfe es daher nicht geben. Kritik an der geplanten Ausweitung der Befugnisse von Sicherheitsbehörden in Deutschland wies er zurück, denn diese seien nicht die Gefahr, sondern schützten unsere Freiheit. Auch sei Deutschland nicht mehr das Zielland Nummer 1 für illegale Migration in Europa, betonte Dobrindt. Das sei das Ergebnis von Kontrolle, Kurs und klarer Kante. Tanja Wagner, Nachrichtenredaktion.
1: Die Vereinigten Arabischen Emirate wollen weitere 40 Milliarden Euro in Deutschland investieren. Das teilten die emiratische Seite und die Bundesregierung während des Staatsbesuchs von Präsident Mohammed bin Zayed in Deutschland mit. Damit wird die bisherige Investitionssumme des Golfstaats in die deutsche Wirtschaft mehr als verdoppelt. Der frühere Unionsfraktionschef Jens Spahn hat sich bei den CDU-Mitgliedern seines Wahlkreises für seinen Umgang mit der Leihmutterschaft seines Sohnes entschuldigt. Er räumte ein, seine veränderte Haltung zu dem Thema nicht rechtzeitig öffentlich gemacht zu haben. Spahn war deshalb als Fraktionsvorsitzender zurückgetreten.
3: Spahn schreibt, er sei zu feige gewesen, bei dem sensiblen Thema offen Farbe zu bekennen. Mit seinem Mann habe er über Jahre verschiedene Wege zur Familiengründung abgewogen, dabei habe sich seine Haltung zur Leihmutterschaft verändert. Diesen Prozess habe er aber nicht erklärt. Er habe eine schwierige Debatte vermeiden wollen und dadurch am Ende eine noch schwierigere ausgelöst. Das bedauere er zutiefst. Thomas Pleskin, Nachrichtenredaktion.
1: Nach den Sabotageangriffen auf das deutsche Stromnetz hat die Bundesanwaltschaft die Ermittlungen übernommen. Der Grund sei die besondere Bedeutung des Falls, sagte eine Sprecherin. Im Wohnmobil des Verdächtigen ist unterdessen ein Notizbuch mit mehr als 160 möglichen Sabotagezielen entdeckt worden. Die Ermittler vermuten deshalb, dass die Anschlagsserie weitergegangen wäre.
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5: Tja, und ich melde mich eigentlich noch mal ganz kurz, um euch jetzt ganz, ganz viel Spaß zu wünschen mit der Live-Übertragung vom Deutschen Radiopreis 2026 aus Hamburg. Und die Daumen sind ganz, ganz fest gedrückt für Tiziana aus der Moin Show und für Kim Brugsch vom Vormittag. Beide sind nominiert. Und euch jetzt einen schönen Abend und ganz viel Spaß.

0: Es ist ganz genau 8:03. Hier ist der Verkehrsservice für euch. Stau und auch stockender Verkehr. A1 Bremen Richtung Osnabrück zwischen dem Dreieck Stur und Wildeshausen Nord. Wegen einer Nachtbaustelle bis morgen 6 Uhr eine Sperrung. Umleitung führt euch über die A28 und die A29. A3 Nürnberg Richtung Linz zwischen Passau Nord und Passau Süd 6 Kilometer stockender Verkehr. A3 Passau Richtung Nürnberg zwischen Hengersberg und dem Kreuz Deggendorf 6 Kilometer stockender Verkehr. A3 Nürnberg Richtung Frankfurt zwischen Würzburg-Randersacker und Würzburg-Kist 5 Kilometer Stau wegen Bauarbeiten. A7 Hannover Richtung Kassel zwischen Hedemünden und Lutherberg 4 Kilometer Stop and Go im Baustellenbereich.
1: Die A9 Nürnberg Richtung München zwischen Garching Süd und München-Fröttmanning Süd 4 Kilometer Stau. A14 Leipzig Richtung Halle zwischen dem Schkeuditzer Kreuz und Gröbers Stau nach einem Unfall. Und die A99 Autobahnring München Richtung München-Nord zwischen Hohenbrunn und Kirchheim bei München 6 Kilometer stockender Verkehr. Das war die letzte Meldung. Gute Fahrt.
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0: Einen schönen Donnerstagabend wünschen wir euch. Und dieser Donnerstagabend, der klingt heute ein bisschen anders, als ihr es vielleicht gewohnt seid. Denn wir sind deutschlandweit zu hören. Und das ist die Show zum Deutschen Radiopreis 2026.
1: Wir nehmen euch mit hinter die Kulissen der Preisverleihung heute Abend. Mit vielen Promis, mit Gewinnerinnen und Gewinnern, die jetzt noch gar nichts von ihrem Glück wissen.
0: Und natürlich gibt es auch Live-Musik. Heute Abend treten einige Bands und Musikerinnen und Musiker auf. Ray Garvey mit dabei, Newcomerin Tiffany Harris. Peter Maffay zusammen mit Johannes Oerding, das DJ-Duo Fast Boys mit dabei und Sahide.
1: Und Leonie war vor 4 Jahren auch live auf der Bühne beim Deutschen Radiopreis. Und wie es sich für sie angefühlt hat, ihre eigene Musik zum ersten Mal im Radio zu hören, das beschreibt sie so.
3: Das war ein sehr, sehr schönes Gefühl. Ich kann mich noch erinnern, das war zu Hause in Bayern bei meinen Eltern und ich habe es im Radio gehört und war so, oh mein Gott, Mama, Papa, alle irgendwie ganz wild gemacht und hatte Gänsehaut und auch ein bisschen Tränen in den Augen, muss ich sagen. Und auch nach wie vor jetzt ist es

0: Will Smith, auch eine Herausforderung für den ein oder anderen Radiomoderator oder die Moderatorin. Großartiger Song, Stay war das. Schön, dass ihr mit dabei seid. Der Donnerstagabend, der heute ein bisschen anders klingt, als ihr es vielleicht gewohnt seid. Denn hier ist die große deutschlandweite Radioshow zum Deutschen Radiopreis 2026. Wir sind Caro Fanknowski und Jens Hartland und wir holen den Deutschen Radiopreis heute direkt zu euch nach Hause, ins Auto, zur Arbeit oder egal wo ihr seid.
1: Und zwar wirklich deutschlandweit und sogar bis nach Mallorca. 34 Sender, eine gemeinsame Show. Wir nehmen euch mit dahin, wo ihr sonst nicht mit dabei seid, hinter die Kulissen. Wie nervös sind die Nominierten? Wie fühlt sich das an, wenn du gerade den Deutschen Radiopreis gewonnen hast? Was passiert abseits der Bühne? Und nein, ganz wichtig natürlich, wir feiern vor allem heute das, was uns alle verbindet, die Liebe zum Radio. Schön, dass ihr mit dabei seid. Radio ist ja für viele von uns so viel mehr als Musik, Nachrichten und Verkehr.
0: Manchmal reicht ja ein Song, eine Stimme oder ein einziger Satz und plötzlich weißt du wieder ganz genau, wo du damals warst und was du gerade gemacht hast. Und genau um diese Momente, diese ganz persönlichen Radiomomente, geht's jetzt.
2: Tatsächlich 9-11. Da war ich auf dem Weg zu einem Arzttermin und es gab kein anderes Thema mehr.
3: Mein Radiomoment war während Corona. Ich war den ersten Tag im Homeoffice. Man fühlte sich ein bisschen unsicher. Wie geht's jetzt weiter? Was kommt noch alles auf uns zu? Und als ich morgens dann das Radio angemacht habe und das Team fröhlich war wie immer, da dachte ich, jetzt doch, alles wird gut.
4: Eine der schönsten Zeiten war in den 90ern, als Dortmund dann deutscher Meister wurde, mein Bruder absoluter Fan und als wir das vom Radio verfolgt haben.
5: Ich wollte immer gerne Lieder von den Backstreet Boys aufnehmen.
0: Ja, jetzt hast du nochmal die Gelegenheit dazu. Record und Play am Kassettenrekorder gleichzeitig drücken. Für alle unter 25 fragt eure Eltern, was das bedeutet. Die Backstreet Boys, quit playing games with my heart. Und jetzt habe ich schon mal wieder vorne drauf gelabert. Es tut mir leid. Viel Spaß und schönen Abend.

0: Schönen Abend und jetzt wird's ernst. Die Verleihung des Deutschen Radiopreises 2026 ist gestartet.
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2: Und damit sage ich herzlich willkommen. Es ist der Deutsche Radiopreis 2026.
3: Ja, 1000 Gäste sind heute Abend hier.
0: Ja, das wird ein spannender Abend mit Moderatorin Katrin Bauerfeind und natürlich ist Thorsten Schorn auch wieder mit dabei. Und ihr hört jetzt hier gerade die deutschlandweite Radioshow zu dieser Verleihung. Wir sind Caro und Jens und begleiten euch aus Hamburg durch den Abend.
4: Und während wir hier im Studio sitzen, flitzt unser Reporter André Schünke über den roten Teppich. Da ist es inzwischen ein bisschen leerer geworden, weil die Preisverleihung, die läuft ja jetzt. Aber kurz vor Beginn hat er noch Miss Tagesschau getroffen, Susanne Daubner.
5: Susanne, hast du heute überhaupt schon Radio gehört? Vielleicht mal ganz kurz.
6: Also du, wenn ich im Auto sitze sowieso, da gibt es gar nichts anderes. Und was ich am Radio so toll finde, dass man eben wirklich nicht abgelenkt ist. Oh, was hatten die heute an und hat die einen schlechten Tag gehabt, keine gute Nacht. Nein, das ist alles nicht wichtig. Es ist wirklich reine Information und natürlich frage ich mich manchmal auch, Mensch, ich finde seine Stimme cool. Und wie alt ist der eigentlich? Oder wie sieht denn der aus? Also von der Stimme her würde ich mich gerne mal mit ihm verabreden. Aber ich stehe total auf Stimme. Ja. Also Mann mit einer hohen Stimme oder so, das ginge gar nicht.
5: Warst du bei mir schockiert?
6: Ja, wieso? Die kommt ja von ganz unten. Also die Stimme ist doch toll.
0: Genau so. Bin ich der Einzige oder habt ihr auch das Gefühl, dass da irgendwie so ein bisschen Liebe in der Luft liegt?
4: Ein bisschen schon. Der Deutsche Radiopreis 2026 wird verliehen im Theater an der Elbe in Hamburg. Und die ersten Preise und Reaktionen der Preisträgerinnen und Preisträger, die bekommt ihr noch in dieser Stunde.
0: Jetzt hören wir uns erstmal Maroon 5 an. Wir wünschen euch einen wunderschönen guten Abend. Hier ist This Love.

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1: Ja, so schön, dass ihr mit dabei seid. Wir begleiten euch durch diesen besonderen Abend. Ihr hört die deutschlandweite Show zum Deutschen Radiopreis. Der wird ja heute Abend in Hamburg verliehen. 34 Radiostationen aus ganz Deutschland sind jetzt hier bei dieser Show mit dabei. Liebe Grüße an alle, die gerade zuhören und mit uns gemeinsam das Radio feiern.
2: Und wir gucken gleich mal auf die Outfits, was so beim Radiopreis getragen wird. Vorher gibt's aber Musik von einer Frau, an der man wirklich im Radio seit Jahren eigentlich überhaupt nicht vorbeikommt. Wollen wir auch nicht. Taylor Swift. Und die kennt den Deutschen Radiopreis sogar ziemlich gut.
1: Ja, 2014 war sie hier in Hamburg zu Gast, hat Shake It Off live auf der Bühne des Radiopreises performt. Und bei dieser Gelegenheit hat Taylor Swift auch ein bisschen Deutsch gelernt. Und sagen wir mal so, für eine Karriere als Deutschlehrerin hätte es vermutlich noch nicht ganz gereicht.
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0: nur schöne Menschen in Hamburg.
1: Das kann nur eins bedeuten. Es ist wieder soweit. Der Deutsche Radiopreis 2026 wird verliehen.
0: Ja, und wir sind ganz nah mit dabei mit der deutschlandweiten Radioshow dazu. Caro und Jens hier, schön, dass ihr mit dabei seid. Wir sind auch schick angezogen. Das ist bloß das Radioproblem. Ihr seht's halt nicht. Ne? Wir begleiten euch durch den Abend heute.
1: Ja, das ist ein ganz besonderer Abend für das Medium Radio. Im Theater an der Elbe ist die große Preisverleihung gestartet. Und mittendrin sind den ganzen Abend für euch unsere Radiopreisreporter.
0: Ja, und die sind vor allem auf dem roten Teppich unterwegs gewesen. Und ich sag mal so, da kommt gleich, eigentlich keiner an dem Mikrofon vorbei. Zum Beispiel bei der Frage, wenn dein Outfit ein Radiosong wäre, ja, welches Genre wäre das? Und die Antworten? Die sind richtig gut.
2: Selbstverständlich Melodic Death Metal aus Schweden. Das ist gar keine Frage.
3: Hot Black Music.
4: Disco. Ja, Funk und Disco würde ich sagen.
5: Wahrscheinlich so ein bisschen was Klassisches im Hintergrund, aber mit modernen Interpretationen in Form von so Techno-Beat drauf. Weil mein Drip ist so ein bisschen farbig, er ist sehr klassisch gewählt mit Westen und Anzug, so. Ich fühle mich sehr schick, aber ich bin halt immer noch atzig drauf, deswegen ist das die Kombi.
3: Bruno Mars Musik.
2: Oder die Eiskönigin vielleicht, ich muss sagen.
3: Eiskönigin, ja, das würde auch Sinn ergeben.
2: Du hast ein wunderschönes, hellblaues, langes Kleid an, du siehst toll aus.
3: Dankeschön.
2: Hab einen tollen Abend.
3: Dankeschön.
1: Also die Outfits passen schon mal perfekt zum Abend, jetzt fehlen ja nur noch die Preisträger. Und die gibt's ja gleich bei uns, also unbedingt dranbleiben. Bei der deutschlandweiten Radioshow zum Deutschen Radiopreis 2026.

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1: Und die ersten Preise sind vergeben.
2: Der Deutsche Radiopreis 2026 in der Kategorie Bestes Informationsformat geht an WDR 2, Massimo Bognani und Adrian Breda, Inside Cum-Ex, Jagd auf die Steuermafia.
3: Wow, Wahnsinn, was für eine Ehre. Also der erste große Dank geht natürlich an das großartigste Team, das hinter diesem Podcast steckt. Und immer wieder, wenn es um Cum-Ex, diesen größten deutschen Steuerskandal geht, da fällt immer ein Satz: Die Kleinen hängt man, die Großen lässt man laufen. Und ich finde, gerade für unseren Job als Journalisten ist es so wichtig, dass dieser Satz gerade für uns nicht gilt. Dass wir uns nicht abschrecken lassen, wenn ein Thema sehr groß und sehr komplex ist. Und selbst wenn es so einen furchtbaren Namen auf Latein auch noch hat. Und es ist auch wichtig, dass wir uns nicht abschrecken lassen, wenn auf der anderen Seite Politiker, Banker, Anwälte stehen, die uns unter Druck setzen. Also lasst uns weiter die dicken Bretter bohren. Das ist, glaube ich, wichtiger denn je.
1: Glückwunsch an WDR 2. Ja, es geht Schlag auf Schlag im Theater an der Elbe in Hamburg.
0: Lutz van der Horst war Laudator in der Kategorie Bestes Entertainment.
4: Der Deutsche Radiopreis 2026 für das beste Entertainment geht an NDR 2, Andreas Altenburg, Barmbek Bam, Frange vs. Rode.
1: Und zack, schon sind Bjarne Mädel und Andi Altenburg schon bei unserem Reporter André Schünke.
5: Andi, das ist ja jetzt nicht dein erster Radiopreis, ne? Der wievielte ist es?
6: Der dritte.
5: Du musst schon zählen im Kopf, ne?
6: Nein.
5: Könntest du, könnte...
6: Das war jetzt gespielt. Obwohl, 6 Nominierungen, 3 Radiopreise.
5: Könntest du dich an dieses Gefühl gewöhnen?
6: Ich glaube, daran gewöhnt man sich nie. Also man ist vielleicht nicht mehr so aufgeregt, aber es sind ja auch unterschiedliche Projekte, mit denen man an den Start geht. Und so ein bisschen Anerkennung hält ja auch gesund, sagt man. Und sowas, es gibt Schlimmeres, glaube ich.
5: Andi, man kann sowas aber nicht alleine machen. Vielleicht nochmal Grüße an wen noch?
6: An ganz NDR 2. Die tragen mich hier sowieso schon durch das ganze preiswürdige Jahr durch. Und natürlich auch an Bjarne und an Olli, ganz besonders, Olli Dittrich ganz besonders, die ich ja vom Film abgezwackt habe für dieses schöne Projekt. Und das sind auch wirklich Hörfunk-Koryphäen, muss man sagen. Das ist also eine ganz besondere Arbeit. Da trete ich auch gerne, was Sprechen angeht, ein bisschen in den Hintergrund.

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1: Gut eine Woche vor der Landtagswahl in Mecklenburg-Vorpommern und der Abgeordnetenhauswahl in Berlin deuten Vorwahlumfragen auf ein knappes Rennen hin. Besonders in Berlin liegen die Parteien eng beieinander. Aus Hamburg, Karl Schreiber.
2: Die Linke in Berlin liegt laut einer Infratest-DiMAP-Umfrage der ARD mit 21% knapp vor der CDU mit 20%. Dahinter landen AfD mit 18, Grüne mit 16 und SPD mit 12%. In Berlin regiert aktuell ein Bündnis aus CDU und SPD. Auch in Mecklenburg-Vorpommern bleibt es ein enges Rennen, wenn auch nicht ganz so knapp wie in Berlin. Im Schweriner Landtag käme laut der Umfrage die AfD auf 38% und die SPD auf 33%. Die anderen Parteien, CDU, Linke, Grüne und BSW, sind weit abgeschlagen.
1: Nach den Angriffen auf das Stromnetz in mehreren Bundesländern laufen die Ermittlungen. Die hat die Bundesanwaltschaft jetzt übernommen. Laut Behörde geht es um den Verdacht verfassungsfeindlicher Sabotage. Die Polizei hatte vorgestern einen Verdächtigen festgenommen. Der 48-Jährige soll in mehreren Bundesländern versucht haben, einen Kurzschluss an Hochspannungsleitungen auszulösen. In Bekennerschreiben, die vom Verdächtigen stammen sollen, werden die Taten mit Protest gegen die Kohleverstromung begründet. Heute Vormittag um 11 Uhr haben viele Smartphones in Deutschland Alarm geschlagen und Sirenen haben geheult beim bundesweiten Warntag. Bundesinnenminister Dobrindt und das zuständige Bundesamt haben kurz danach ein positives Fazit gezogen. Aus Bonn, Sebastian Tittelbach.
3: Die Warnsysteme hätten funktioniert und die Bevölkerung auf den unterschiedlichsten Wegen erreicht. Dazu gehörten auch Meldungen im Radio und Fernsehen oder Anzeigen auf digitalen Werbeflächen. Im zuständigen Bundesamt für Bevölkerungsschutz und Katastrophenhilfe in Bonn ist man überzeugt, dass so im Ernstfall Millionen von Bürgern gewarnt werden können. Die eigentliche Auswertung läuft nun an. Auf einer Internetseite des Bundesamts kann jeder eine Woche lang online angeben, wie schnell und auf welchem Weg man die Warnmeldung erhalten hat.
1: Zum ersten Mal überhaupt haben die deutschen Basketballfrauen es bei einer WM ins Halbfinale geschafft. 93-74 für Deutschland stand es am Ende gegen die Favoritinnen aus Belgien. Aus Berlin Armin Lehmann.
4: Das ist wirklich eine Sensation. Das muss man in aller Deutlichkeit sagen. Bei all den Verletzungssorgen, die das deutsche Team hatte, dann die Auftaktniederlage gegen Spanien und jetzt stehen sie im Halbfinale. Es war ein unglaubliches Spiel gegen die Belgierinnen. Von Beginn an war das deutsche Team voll da. Die Fans, die knapp 13.000 in der Halle, standen komplett hinter der deutschen Mannschaft und am Ende haben sie sich dann tatsächlich sensationell gegen die Belgierinnen durchgesetzt.
1: Ja, und im Halbfinale übermorgen geht es für Deutschland dann gegen Frankreich. Und noch zum Fußball. Jetzt gerade starten Bayern München und RB Leipzig als letzte deutsche Teams in die neue Saison der Champions League. Bayern spielt gegen Bodø Glimt aus Norwegen. Die Leipziger müssen auswärts ran bei Como in Italien.
5: Es ist ganz genau 21 Uhr und 3 Minuten und hier ist der Verkehrsservice für euch. Wir fangen an mit der A1 Bremen Richtung Osnabrück, die ist zwischen dem Dreieck Stur und Wildeshausen Nord wegen einer Nachtbaustelle gesperrt. Das Ganze dauert bis morgen früh 6 Uhr. Eine Umleitung ist eingerichtet, fahrt bitte über die A28 und die A29. A3 Nürnberg Richtung Linz, zwischen Passau Nord und Passau Süd, 6 Kilometer stockender Verkehr. A7 Hannover Richtung Kassel, zwischen Hedemünden und Lutherberg, 4 Kilometer stockender Verkehr im Baustellenbereich.
6: Die A8 Salzburg Richtung München zwischen Rosenheim und Bad Aibling, 5 Kilometer Stau an der Nachtbaustelle. A9 Nürnberg Richtung München zwischen Garching Süd und München Frottmanning Süd, 4 Kilometer Stau. Und die letzte Meldung kommt von der A516 Abzweig Oberhausen. Die ist zwischen dem Kreuz Oberhausen und Oberhausen Sterkrade wegen Bauarbeiten bis um 5 morgens gesperrt. Umleitungen sind ausgeschildert. Gute Fahrt.
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5: Einen schönen guten Abend aus Hamburg. Hier findet ja der Deutsche Radiopreis 2026 statt. Wir sind mittendrin in der Verleihung und wir beide haben uns natürlich auch in Anzug und Abendkleid geschmissen und begleiten euch durch diesen ganz besonderen Abend.
6: Ja, die ersten Gewinnerinnen und Gewinner feiern ihre Preise. Gleich gibt's mehr davon. Und wir feiern heute gemeinsam das, was uns natürlich alle verbindet. Die Liebe zum Radio.
5: Ja, normalerweise machen wir Radio bei unterschiedlichen Sendern für unterschiedliche Regionen und manchmal natürlich auch als Konkurrenten. Heute Abend machen wir gemeinsam eine Sendung für ganz Deutschland und für Mallorca. Das Inselradio ist auch dabei.
6: Es ist so toll. 2010 gab es den Deutschen Radiopreis zum ersten Mal in Hamburg. Und dieser Künstler, ja, der hat damals einen Sonderpreis bekommen, überreicht von Wladimir Klitschko.
5: Phil Collins hört ihr jetzt bei uns. Can't Stop Loving You. Macht euch einen schönen Abend.

0: deutschlandweite Show zum Deutschen Radiopreis 2026. Der wird heute gerade hier in Hamburg verliehen und wir begleiten euch durch diesen ganz besonderen Abend.
1: Wir, das sind Caro und Jens mit einer Premiere, die es so im Radio noch nie gegeben hat. Heute Abend machen wir gemeinsam eine Sendung für ganz Deutschland, also öffentlich-rechtliche und private Sender, heute vereint. Fühlt sich auch richtig gut an. Ja. Liebe Grüße an alle, die uns jetzt gerade zuhören. Schön, dass ihr mit dabei seid.
0: Ja, und wir wollen natürlich das Medium Radio feiern. Das Schöne daran, es schafft einfach Nähe. Gutes Radio kann ich innerhalb weniger Minuten gut informieren, zum Lachen bringen, überraschen, auch berühren. Ja, und das alles, ohne dass man da auf irgendeinen Bildschirm gucken muss. Und gerade in einer Zeit, in der wir permanent irgendwo drauf gucken sollen, ist das schon eine super Kraft, finde ich.
1: Ja, und wie lange man Radio hört, also wir haben mal unseren Reporter Jan Kuhlmann losgeschickt und Jan sollte mal Pärchen fragen auf der Straße mit folgender Frage: Hörst du mehr Radio oder sprichst du mehr mit deinem Partner? Und das ist mal rausgekommen.
2: Oh, oh, oh. Ich würde sagen, das hält sich die Waage.
3: Dünnes Eis jetzt oder was?
2: Ja. Nö, doch, doch, wir erzählen viel eigentlich.
3: Was glaubst du, wie viele Stunden ihr euch tagtäglich unterhaltet?
4: Wir reden schon miteinander.
2: Meine Frau erzählt mir den ganzen Tagesablauf, was er auf Arbeit erzählt hat. Erlebt hat, erzählst du mir nochmal zu Hause.
3: Ich bin so ein leicht genervter Unterton, den ganzen Tagesablauf.
2: Nein, das ist nicht schlimm, ich habe mich dran gewöhnt.
3: Okay, sag mal, haut mal eine Zahl raus.
2: Na, anderthalb Stunden in der Woche und am Wochenende bedeutend mehr. Am Wochenende, wenn wir beim Wohnwagen sind, bestimmt 5-6 Stunden.
3: Anderthalb Stunden unter der Woche und am Wochenende mehr. Ja. Rein rechnerisch, statistisch gesehen, hört jeder Deutsche im Schnitt 3 Stunden und 9 Minuten Radio. Jeden Tag. Toll, oder?
4: Ja, toll.
0: Ja, wir freuen uns jetzt auf Ed Sheeran. Der ist bei der Verleihung im Jahr 2012 als Newcomer aufgetreten.

0: Ja, heute wird nicht nur moderiert, heute wird ausgezeichnet und wäre schön, wenn wir ausgezeichnet moderieren würden, aber okay, wir versuchen es mal. Hier ist die bundesweite Radioshow zum Deutschen Radiopreis 2026 aus Hamburg und der wird genau jetzt in diesem Moment verliehen.
1: Und es geht Schlag auf Schlag. Die nächsten Preisträger stehen fest, verkündet von den Laudatoren Peter Maffay, Guido Maria Kretschmer und Nachrichtenfrau Pina Atalay.
2: Ein gutes Musikformat, meine Damen und Herren, liebe Freunde, kuratiert nicht einfach nur Songs. Es erzählt Geschichten, schafft Rituale und gibt Künstlerinnen und Künstlern eine Bühne, die sie sonst vielleicht nicht bekommen würden. Und das gelingt dem diesjährigen Preisträger in der Kategorie Bestes Musikformat mit Bravour. Herzlichen Glückwunsch zum Deutschen Radiopreis 26 RSA.
3: Beste Reportage. Der Deutsche Radiopreis 2026 für die beste Reportage geht an Deutschlandfunk Nova, Britta Rotsch und Helena Günzig, die Lieblingsschülerin. Herzlichen Glückwunsch.
4: Fragen stellen, ja, das kann jeder und jede, aber so zu fragen, das ist eine Kunst. Der Deutsche Radiopreis 2026 für das beste Interview geht an Kiss FM. Melina Sander, Melle Meets, dieser Star.
1: Herzlichen Glückwunsch an die Kolleginnen und Kollegen von RSA, Deutschlandfunk Nova und Kiss FM.
0: Ja, und wir müssen mal sagen, also es gab sehr viele tolle Dankesreden schon heute Abend, aber eine der tollsten, die hat jetzt schon Melina Sander von Kiss FM gehalten, die Gewinnerin fürs beste Interview. Und da hören wir jetzt nochmal rein.
5: Ich freue mich von Herzen. Ich freue mich von Herzen, weil Deutschrap und diese Szene es einfach unglaublich verdient hat, viel, viel mehr noch in unsere gesellschaftliche Mitte zu kommen. Da sind so unglaublich tolle Menschen mit so tollen Geschichten. Und ich würde mir wünschen, dass vielleicht dieser Preis und diese Auszeichnung und auch dieses Interview ein bisschen dazu beiträgt, dass der ein oder andere von euch vielleicht mit dem ein oder anderen Vorurteil, was er vielleicht jetzt nicht mehr hat, hier heute den Raum verlässt. Und ja, Mann, dieser Preis ist für Deutschrap. Ich küsse euer Herz!
0: Wir küssen auch euer Herz. Wir sind gerade in Verhandlungen mit unserer Musikredaktion, ob wir jetzt Deutschrap hier reinkriegen, irgendwie ins Programm. Wir arbeiten dran. So, der Deutsche Radiopreis 2026. Alle Gewinner, alle Highlights und die emotionalsten Momente heute Abend hier in der bundesweiten Radioshow für euch. Schönen Abend.

0: der anders klingt als sonst.
1: Ja.
0: Der Deutsche Radiopreis läuft und die ersten Gewinnerinnen und Gewinner halten ihre glücklichen Preise, beziehungsweise halten glücklich ihre Preise schon
1: die
0: in den Händen.
1: Die Preise sind auch glücklich.
0: Ah, das ist toll.
1: Ja, natürlich gibt es auch Live-Musik. Gerade waren die Jungs von Fastboy auf der Bühne. Das sind ja zwei Brüder als DJ-Duo. Kommen aus Franken, leben jetzt in Berlin.
0: Ich war ja früher auch auf der DJ-Schule. Was soll ich sagen? Die beiden haben es geschafft.
1: Ja, Fastboy lieben Radio genauso wie wir und die hatten auch einen schönen Moment mit ihrem Papa, als sie sich selbst im Radio gehört haben.
2: Das sind wir gefahren mit unserem Vater, aber er konnte es nicht glauben, dass auf der Fahrt, dass halt Musik lief und dann lief ein Song von uns und dann lief ein anderer Song von uns.
3: Auf
2: einem anderen Sender dann. Und er so, hey, ihr habt doch euren iPod angeschlossen. Ich so, nee Papa, wir sind im Radio, wir fahren hier gerade. Und dass da drei verschiedene Songs innerhalb der 20 Minuten kamen, auf verschiedenen Sendern, war für ihn kaum zu glauben und sowas kann halt auch nur Radio. Das ist halt unglaublich so.
0: Ja, unglaublich. Und jetzt wollen wir sie hören. Hier sind Fastboy, live vom Deutschen Radiopreis mit Waves.

0: Guten Abend, heute wird der Deutsche Radiopreis in Hamburg verliehen. Ihr hört die große Show dazu deutschlandweit. Caro van Knofsky und Jens Hartland hier. Und wir zwei begleiten euch durch den Abend, nehmen euch mit hinter die Kulissen und feiern mit euch zusammen das Radio.
1: Ach, es ist so schön. Und einer der Laudatoren heute Abend ist ein Mann, der normalerweise ziemlich genau weiß, was gut aussieht. Guido Maria Kretschmer, der Modedesigner, Shopping-Queen-Chef. Der hat schon den Preis in der Kategorie Beste Reportage übergeben und ist jetzt bei unserem Reporter André Schünke.
0: André, erste wichtige Frage. Hat Guido die Radiobranche modisch schon aufgegeben oder besteht noch Hoffnung?
2: Nee, das würde ich nicht sagen. Ich glaube, diese Non-Visualität hat natürlich auch eine Kraft. Manchmal google ich die Moderatoren, wenn die eine tolle Stimme haben. Wie sehen die eigentlich aus? Und denke ich mir, oh, hätte ich mir ganz anders vorgestellt. Aber ich glaube, das ist auch eine große Kraft, dass man eben nicht kommt mit dem Look. Bei einigen finde ich es eigentlich fast schade. Aber ich glaube, beim Radio, wenn ich damit erlebe, ich jetzt nicht unbedingt die fashion-affinsten Leute. Es sind oft so ein bisschen eigenwillige Persönlichkeiten. Aber bis jetzt habe ich fast nur gut angezogen und erlebt.
3: Hast du irgendein Outfit, was sich herausheben lässt von heute Abend?
2: Ich habe eins gesehen, wo ich dachte, oh Gott, Berlin-Mitte war das so? Die lebt aber gar nicht da. Die sagt, sie kommt aus Hamburg, doch, das ist ja auch nicht schön. Aber ich ist noch jung gewesen. Also ich glaube, sonst fand ich alles schön, bis auf diesen einen Look. Aber ansonsten viele nette, gut angezogene Leute.
3: Susanne Daubner hat mir gerade gesagt, sie steht so ein bisschen auf Stimmen auch. Du auch?
2: Ja. Ich auch habe das sehr gern, wenn jemand schön intoniert, dunkel spricht. So, es gibt, sie hat ja auch so eine schöne Stimme, die Daubner. Ne? Nee, also ich finde, gute Stimme ist ja im Radio Pflicht. Könnte man sich zumindest vorstellen, dass es so ist. Und ich auch gern, wenn jemand schön, ruhig, entspannt spricht. Toll.

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0: Die Strumbellas und Spirits. Einen schönen Abend wünschen wir euch am Donnerstag. Der heute wahrscheinlich ein bisschen anders klingt, als ihr den kennt. Mit Stimmen, die ihr so in der Kombination auch wahrscheinlich noch nie gehört habt. Hier ist sie, die bundesweite Radioshow zum Deutschen Radiopreis 2026. Der wird ja gerade in Hamburg verliehen. Wir beide sind Caro Fanknowski und Jens Hadeland. Und wir freuen uns sehr, euch durch diesen Abend begleiten zu dürfen.
1: Ja, und wir alle haben ja mal angefangen beim Radio. Die ersten Schritte, die ersten Moderationen. Ich weiß noch, wie ich damals als Volontärin von heute auf morgen plötzlich einfach in der Morningshow gelandet bin.
0: Oh, wow.
1: Und dann den Verkehrspunkt lesen sollte. Wie war es bei dir? Also, naja, es war ein bisschen holprig am Anfang. Ne? Ja,
0: ich glaube, das ist wie bei jedem Job, bei dem man neu anfängt. Ne? Der Unterschied ist nur, wenn man beim Radio arbeitet, hören im Optimalfall viele Menschen zu. Mhm. Also ich weiß noch ganz genau, wie das bei mir damals war. Ich hatte am Anfang immer, kennst du das, diese Rotlichtangst?
1: Die habe ich heute auch ein bisschen.
0: Echt jetzt? Also Ja. Du hast ganz normal gesprochen, hast dich ganz normal unterhalten, dann warst du im Studio, dann ging das Mikrofon an und dann dieses rote Licht und plötzlich war die Stimme 3 Oktaven höher als normal und hat gezittert und da hast du so hoch gesprochen. Hat sich zum Glück bei mir letzte Woche gelegt.
1: Na, ein Glück.
0: So.
1: Ja, und genau deswegen können wir das natürlich mitfühlen und wir freuen uns ganz besonders mit den Newcomern der Radiobranche und fiebern da richtig mit, denn auch die haben einen Preis bekommen.
2: Der Deutsche Radiopreis 2026 für die beste Newcomerin geht an Sina Wende, Bayern 1!
1: Und wie es den ganzen Abend schon so ist, von der Bühne ging es direkt mit dem Preis in der Hand natürlich zu unserem Reporter André Schünke.
3: Herzlichen Glückwunsch, Sina Wende.
4: Vielen Dank.
3: Du standst ja mit so vielen Menschen auf der Bühne, ihr habt euch bestimmt alle auch unterhalten. Glaubst du, die gönnen dir das alle?
4: Ja. Also das kann ich dir auf jeden Fall sagen. Wir hatten auch vorher so eine super Stimmung untereinander, haben da hinter der Bühne schon irgendwie getanzt miteinander und waren einfach glücklich, haben Schnick, Schnack, Schnuck gespielt, um uns irgendwie runterzubringen. Und ich glaube, ja, also die Gesichter, in die ich dann auch geguckt habe, die waren alle voller Freude.
3: Hast du damit gerechnet?
4: Ich wusste vorher schon, ich glaube, diese Bundesliga-Show, die ich mache, ist halt einmalig im Vergleich zu den anderen. Deswegen, die Chancen standen nicht schlecht, aber ganz ehrlich, damit rechnet keiner, dass das passiert.
3: Was macht ihr oder was machst du denn anders in deiner Show?
4: Ich glaube, dass ich einfach bin, wie ich bin. Also so wie ich halt ein Fußballfan bin, wenn ich im Stadion stehe, so stehe ich dann im Radio und fiebere mit und kann kaum glauben, wenn Elversberg mal wieder Gladbach aus dem Stadion schießt. Also das ist einfach der totale Wahnsinn und ich liebe das so sehr, diese Leidenschaft im Radio anderen Leuten auch rüberzubringen und das immer mit einem Lächeln auf den Lippen und ich glaube, das hört man dann.
1: Die Jury hat es auf jeden Fall gehört. Der Deutsche Radiopreis 2026 geht weiter und wir bleiben natürlich den ganzen Abend weiter dran mit der deutschlandweiten Radioshow bei 34 Sendern in Deutschland.
0: Ja, und wir haben noch ein paar Kategorien und ein paar Preise und natürlich auch ein paar Dankesreden und natürlich auch Live-Acts. Peter Maffay mit Johannes Oerding zusammen, da könnt ihr euch drauf freuen.

0: 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Die Nachrichten um 22 Uhr mit Hauke Schelling.
1: In gut einer Woche können die Menschen in Mecklenburg-Vorpommern und Berlin über ihre Landesregierungen abstimmen. Neue Vorwahlumfragen deuten auf ein knappes Rennen hin. Vor allem in Berlin liegen die Parteien vor der Wahl zum Abgeordnetenhaus eng beieinander. Aus Hamburg, Karl Schreiber.
2: Die Linke in Berlin liegt laut einer Infratest-DiMAP-Umfrage der ARD mit 21% knapp vor der CDU mit 20%. Dahinter landen AfD mit 18, Grüne mit 16 und SPD mit 12%. In Berlin regiert aktuell ein Bündnis aus CDU und SPD. Der regierende Bürgermeister Kai Wegner von der CDU hatte schon vor Wochen gesagt, dass er nicht mehr antreten wird. Auch in Mecklenburg-Vorpommern bleibt es ein enges Rennen, wenn auch nicht ganz so knapp wie in Berlin. Im Schweriner Landtag käme laut der Umfrage die AfD auf 38% und die SPD auf 33%. Die anderen Parteien, CDU, Linke, Grüne und BSW, sind weit abgeschlagen.
1: In der Schweiz hat es einen schweren Busunfall gegeben. Laut Polizei sind mehrere Menschen ums Leben gekommen, als der Reisebus im Schweizer Kanton Graubünden von der Straße abgekommen und auf die Seite gekippt ist. Genaue Opferzahlen sind noch nicht bekannt. Die Polizei spricht aber von mehreren weiteren Menschen, die verletzt wurden. Medien berichten, es handele sich um eine 48-köpfige Reisegruppe aus den Niederlanden. Deutlich weniger Menschen sind zuletzt illegal in die EU gekommen. Die Zahl der unerlaubten Übertritte sei in den ersten 8 Monaten in diesem Jahr um mehr als ein Drittel zurückgegangen, meldet die EU-Grenzschutzagentur Frontex. Sie spricht von rund 74.000 illegalen Einreisen zwischen Januar und Ende August. Wer Geld anspart, zum Beispiel auf einem Tages- oder Festgeldkonto, für den sind das gute Nachrichten. Die Europäische Zentralbank hat ihre Leitzinsen von 2,25 auf 2,5% erhöht. Viele Banken folgen in der Regel den Zinsentscheidungen der EZB. Die Zentralbank reagiert mit der Anhebung auf die steigenden Verbraucherpreise in der Eurozone. Die hohen Energiepreise seit Beginn des Irankriegs haben vieles teurer gemacht. Zum ersten Mal überhaupt haben die deutschen Basketballfrauen es bei einer WM ins Halbfinale geschafft. 93-74 für Deutschland stand es am Ende gegen die Favoritinnen aus Belgien. Aus Berlin, Armin Lehmann.
3: Das ist wirklich eine Sensation. Das muss man in aller Deutlichkeit sagen. Bei all den Verletzungssorgen, die das deutsche Team hatte, dann die Auftaktniederlage gegen Spanien und jetzt stehen sie im Halbfinale. Es war ein unglaubliches Spiel gegen die Belgierinnen. Von Beginn an war das deutsche Team voll da. Die Fans, die knapp 13.000 in der Halle, standen komplett hinter der deutschen Mannschaft und am Ende haben sie sich dann tatsächlich sensationell gegen die Belgierinnen durchgesetzt.
1: Und noch zum Fußball. Bayern München und RB Leipzig sind als letzte deutsche Teams in die neue Saison der Champions League gestartet. Bayern spielt gegen Bodø Glimt aus Norwegen. Da steht es zur Halbzeit noch 0:0. Und die Leipziger müssen auswärts ran bei Como in Italien und Como führt mit 2:0.
4: Ganz genau, 22 Uhr und 3 Minuten, der Verkehrsservice jetzt für euch. Wir starten mit der A1 Bremen Richtung Osnabrück. Zwischen den Dreieckstur und Wildeshausen Nord haben wir eine Sperrung wegen einer Nachtbaustelle bis morgen früh 6 Uhr. Umleitung ist eingerichtet, fahrt bitte über die A28 und A29. A2 in Richtung Berlin zwischen Borg-Ost und Thesen, 2 Kilometer Stau. A7 Hannover Richtung Kassel zwischen Hedemünden und Lutherberg, 4 Kilometer Stop and Go im Baustellenbereich. A8 Salzburg Richtung München zwischen dem Dreieck Inntal und Bad Aiblingen 4 Kilometer Stau.
5: Die A9 Nürnberg Richtung München zwischen Allershausen und Kreuzneufahren 2 Kilometer Stau. Die A10 östlicher Berliner Ring, Dreieck Barnim Richtung Dreieck Spreeau, ist in Höhe Berlin Hohenschönhausen wegen eines Schwerlasttransports gesperrt. Und letzte Meldung, die A516 Abzweig Oberhausen ist zwischen Kreuz Oberhausen und Oberhausen Sterkrade wegen Bauarbeiten noch bis morgen früh um 5 gesperrt. Umleitungen sind ausgeschildert. Gute Fahrt.
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5: Einen schönen Donnerstagabend, der heute vielleicht ein bisschen anders klingt, als ihr das so gewohnt seid. Hier ist die große bundesweite Radioshow zum Deutschen Radiopreis 2026. Und heute werden die Menschen ausgezeichnet, die Radio besonders machen. Vor dem Mikro und dahinter.
4: Ja, gleich erfahren wir, wer den Deutschen Radiopreis für die beste Sendung gewinnt. Vorher noch einer, der mit dem Radiopreis schon so seine ganz eigene Geschichte hat. Robbie Williams war nämlich 2012 zu Gast beim Radiopreis, ist aufgetreten und er hat dann nicht nur gesungen, sondern auch für so einen kleinen oder großen Radiopreis-Moment gesorgt, denn er hat kurzerhand den Babybauch von Barbara Schöneberger geküsst, die damals den Abend moderierte.
5: Okay, also ungefragt Babybäuche küssen, das war 2012. Es war noch eine andere Zeit.
4: Eine andere Zeit, ja. Hier ist Robbie Williams für euch mit 4. Wir wünschen euch einen schönen Abend.

0: Euch einen schönen Abend. Hier ist die bundesweite Radioshow zum Deutschen Radiopreis 2026. Der wird ja gerade in Hamburg verliehen. Und wir berichten den ganzen Abend von der Preisverleihung. Und wenn wir sagen wir, dann meinen wir uns, Caro van Knofsky und Jens Hadeland.
1: Hallo. Ja, und wenn wir eins aus Erfahrung wissen, dann ja wohl das hier. Auch im Radio läuft nicht immer alles so, wie es laufen soll. Kleiner Auszug aus unseren schönsten oder schlimmsten Pannen.
0: Erzähl von deiner.
1: Ich habe mal von der Moderation, also ganz am Anfang, eine Cola getrunken. Ich weiß natürlich jetzt inzwischen, dass man das nicht macht, denn klar, die Luft, die muss ja irgendwann wieder raus. Während
0: ich
1: der Moderation.
0: Ich besorge dir jetzt wirklich jetzt eine Cola für dich her.
1: Nein!
0: Okay, bei mir waren es die Nachrichten. Das war meine größte Panne auch in der Ausbildung. Da habe ich Nachrichten gemacht und ich war knapp dran, habe noch schnell die Zettel aus dem Drucker genommen, bin ins Studio gehetzt, erste Meldung vorgelesen, alles gut. Dann gucke ich aufs zweite Blatt, leer. Leeres Blatt. Blatt 3 auch leer.
1: Oh Gott.
0: Dann habe ich versucht, free zu stylen. Also ich habe versucht, das aus dem Kopf, diese Meldung aus dem Kopf zu hatte, aber sagen wir so, es waren die kürzesten Nachrichten, die da jemals über die Antenne gingen. Es war wirklich
1: ja,
0: nicht schön.
1: Und auch wenn es in dem Moment natürlich extrem peinlich ist, am Ende sind Radiopannen doch irgendwie auch die schönsten Momente im Radio.
0: Ja, wir haben ein paar für euch gesammelt.
2: Das Wetter in Dortmund ist nass, später am Tag ein bisschen weniger nass. Die Sonne scheint woanders. 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
3: Können Sie sich das tote Hoden, Frau Fischer, was haben Sie jetzt nur wieder gedacht? Tote Hosenkonzert anschauen.
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1: 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Nochmal.
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0: einen schönen Abend euch. Hier ist die bundesweite Radioshow zum Deutschen Radiopreis 2026 aus Hamburg, der jetzt gerade verliehen wird. Wir sind Caro van Knofsky und Jens Hadland und freuen uns sehr, euch begleiten zu dürfen heute Abend.
1: Ja, und seit wenigen Minuten wissen wir, die Kollegen von Gong 96.3 haben den Preis sicher für die beste Programmaktion. Da haben Comedian Bully Herbig und Rick Kevanian eine ganze Sendung übernommen. Ja, und obwohl Bully nicht in Hamburg dabei sein kann, wurde er live in München überrascht bei seinem eigenen Bühnenprogramm.
0: Ja, und zwar ohne, dass er irgendwas wusste. Da kam auf einmal eine seltsame Stimme aus dem Off, aber hört selbst.
2: Was machst du? Was ist das denn jetzt? Was ist das?
3: Ja. Hä? Also Bulli, ich melde mich hier aus Hamburg. Und zwar vom Deutschen Radiopreis 2026. Und hinter mir klatscht ganz Hamburg. Ich möchte dir sagen, ihr habt gewonnen in der Kategorie Beste Sendung. Bulli und Rick übernehmen die Mike Thiel Show auf Radio Gong 96.3. Herzlichen Glückwunsch!
2: Oh! Oh mein Gott, das ist ein Hammer! Das ist ein Hammer! Ganz viel Liebe nach Hamburg!
1: Ja, Überraschung geglückt, würde ich sagen.
0: Ja, und herzlichen Glückwunsch natürlich auch an die Kollegen von Antenne Münster für die beste Programmaktion. Der Deutsche Radiopreis 2026, müssen wir sagen, neigt sich so langsam aber sicher dem Ende entgegen. Aber nicht ohne die Preise in den Kategorien bester Moderator, beste Moderatorin und beste Morgensendung. Und wir sind sehr gespannt auf die Preisträgerinnen und Preisträger. Bleiben natürlich weiter dran mit dieser bundesweiten Radioshow zum Radiopreis.

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1: Ja, und wir lieben Ray Garvey und der hat so viele tolle Sachen produziert, die wir im Radio gespielt haben und ihr gehört haben. Hier ist er live von der Bühne aus dem Theater an der Elbe vom Deutschen Radiopreis. Ray Garvey mit einem Medley, das es so im Radio auch noch nie gab.

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1: Einen schönen Donnerstagabend. Hier ist die bundesweite Radioshow zum Deutschen Radiopreis 2026. Und den ganzen Abend haben wir drauf hingefiebert. Und hier sind sie, die letzten Gewinner des heutigen Abends.
2: Deutsche Radiopreis 2026 für die beste Moderatorin geht an Evren Gezer. Hitradio FFH.
3: Der Deutsche Radiopreis 2026 in der Kategorie Beste Morgensendung geht an 1Live vom WDR, Jule Blase und Selena Pegel.
0: Also Glückwunsch an Evren Gezer von FFH in Frankfurt für die beste Moderatorin und die Kollegin von 1Live für die beste Morgensendung. Und die waren wirklich am Ende ganz überrascht, dass es da was mit dem Preis geworden ist.
4: Mir ist schlecht. Ja, ich habe gerade kurz drüber nachgedacht, als wir da so saßen, dass wir ganz oft gedacht haben, bei den Nominierten hier, boah, da sind zwei Frauen, wenn die gewinnen, gewinnen wir nicht. Und das zeigt irgendwie voll krass, wie doll das so im Kopf noch drin ist, so auch dieses Denken, es ist nicht Platz für uns alle. Und irgendwie sind wir dafür auch da. Ja. Wir mussten leider lange drauf warten, aber jetzt sind wir hier, zwei Frauen. Ja. Und wollen damit auch sagen, ja, es ist Platz für uns alle da.
5: Genau, lasst euch von niemandem sagen, dass ihr zu viel seid, zu weiblich seid, zu laut seid. Ihr seid es nicht, versucht es einfach. Und wenn ihr dann noch geile Chefs und Chefinnen habt, dann purr.
1: Das ist dann der Jackpot. Frauenpower beim Deutschen Radiopreis 2026. Jule Blase und Selena Pegel von 1Live. Ja, die Preise sind damit alle vergeben, aber wir bleiben natürlich weiterhin dran. Denn jetzt geht der spannende Teil ja erst los. Die Aftershow-Party.
0: Ja, wir freuen uns und feiern gemeinsam den Deutschen Radiopreis 2026. Schön, dass ihr mit dabei seid. Schönen Abend.

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1: Ich bin Katrin Müller. Innenminister Dobrindt rechnet damit, dass sogenannte Wegwerfagenten Russlands versuchen werden, weitere Ziele in Deutschland anzugreifen. Man müsse jeden Tag auch mit einem Anschlagsszenario in Deutschland rechnen, sagte Dobrindt nach einer Sondersitzung des Innenausschusses zur sogenannten hybriden Bedrohungslage. Hintergrund ist der Fund einer Sprengstoffdrohne Anfang August am Flughafen Leipzig-Halle. Der Hausärztinnen- und Hausärzteverband warnt vor einem möglichen Zusammenbruch der Versorgung. Bundesgesundheitsminister Lindemann müsse umgehend handeln, fordert der Co-Vorsitzende Blumenthal-Bayer in Berlin. Ihm zufolge gibt es viel Angst in den Praxen. Man sei durchgeschüttelt, die Situation unübersichtlich.
2: Wer hilft bei Schnupfen, Grippe und anderen Wehwehchen, wenn es den Hausarzt um die Ecke nicht mehr gibt? Schon jetzt ist die Versorgung in einigen Teilen Deutschlands stark unter Druck. Jeder Vierte gibt in einer Umfrage des Hausärzteverbands an, dass sich die Situation in den letzten 5 Jahren verschlechtert hat. Das dürften die Sparmaßnahmen der Bundesregierung nur noch verschärfen. Mehr als 60% der Mediziner erwarten längere Wartezeiten und weniger Zeit für ihre Patienten. Deshalb fordert der Verband vom Gesundheitsminister bessere Rahmenbedingungen und weniger Bürokratie. Tanja Wagner, Nachrichtenredaktion.
1: Die Europäische Zentralbank reagiert auf die gestiegene Inflation infolge des Iran-Kriegs und erhöht erneut die Zinsen. Der für Banken und Sparer wichtige Einlagenzins steigt von 2,25 auf 2,5%, mit Folgen auch für Kredite und Geldanlagen.
3: Für Sparer sind höhere Zinsen erst einmal eine gute Nachricht. Banken zahlen dann oft mehr für Tages- und Festgeld. Allerdings geben sie die höheren Zinsen nicht immer sofort oder vollständig weiter. Vergleichen lohnt sich also. Teurer wird es dagegen für alle, die Geld leihen wollen. Kredite für Häuser, Autos oder größere Anschaffungen kosten mehr. Wer schon einen Kredit mit festem Zinssatz hat, merkt davon aber in der Regel zunächst nichts. Thomas Bleskin, Nachrichtenredaktion.
1: Bei einem Unfall mit einem Reisebus sind im Osten der Schweiz mehrere Menschen ums Leben gekommen. Weitere Personen wurden verletzt, wie die Polizei auf der Plattform X mitteilte. Das Unglück ereignete sich demnach im Kanton Graubünden. Laut Schweizer Medien handelt es sich um einen Bus aus den Niederlanden.

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1: 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Take That und Michael Patrick Kelly. Feel My Love.

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3: Mit Leonie Rother. Moin. Nachdem bekannt geworden ist, dass die Staatsanwaltschaft Hannover wegen Bestechlichkeit gegen noch Regionspräsident Steffen Krach ermittelt, hat er die Vorwürfe erneut zurückgewiesen. Bei einer Pressekonferenz hat sich der aktuelle SPD-Spitzenkandidat für die Abgeordnetenhauswahl in Berlin nochmal erklärt. Hintergrund der Ermittlungen ist der Verkauf des Klinikgeländes in Lehrte gewesen. In dem Zusammenhang hatte es Krach zufolge eine Spende des unterlegenen Bieters gegeben. Krach betonte, das Geld sei zurücküberwiesen worden.
4: Diese 9.900 Euro haben niemals hier in Berlin eine Rolle gespielt, weder privat noch in meinem Wahlkampf. Ich habe keine Spende von diesem Unternehmen angenommen.
3: Der Mann, der seine Ex-Freundin über 100 Mal betäubt und vergewaltigt haben soll, hat zum Prozessauftakt in Hannover geschwiegen. Der 39-Jährige mache von seinem Schweigerecht Gebrauch, sagte der Anwalt des Mannes. Ihm wird vorgeworfen, seiner damaligen Freundin in der gemeinsamen Wohnung immer wieder Betäubungsmittel gegeben und sie dann vergewaltigt zu haben. Die Taten soll er gefilmt und ins Netz gestellt haben. Das aktuelle Verfahren hier bei uns kam durch Recherchen im Fall Giselle Pellico ins Rollen. Die Polizei Nienburg-Schaumburg warnt aktuell vor einem gefährlichen TikTok-Trend, dem sogenannten Choking Game. Bei der Mutprobe soll durch Zudrücken des Halses ein Rauschzustand herbeigeführt werden. Laut Polizei soll ein Jugendlicher aus dem Landkreis Schaumburg in dieser Woche einen anderen Jugendlichen in einen Würgegriff genommen haben, bis dieser das Bewusstsein verlor. Alarmierte Rettungskräfte versorgten den Jugendlichen umgehend. Er wurde anschließend seinen Eltern übergeben.
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1: Hey, this is Ray Garvey here. 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Und ich singe das zusammen mit meinem guten Freund Imran.

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2: Ich bin Katrin Müller. Bundesinnenminister Dobrindt warnt vor weiteren möglichen Anschlägen in Deutschland. Nach Einschätzung der Bundesregierung geht dabei auch von Russland eine hybride Bedrohung aus, etwa durch Sabotage, Cyberangriffe und Einflussnahme. Dobrindt rechnet zudem mit dem Einsatz sogenannter Wegwerfagenten, die für einzelne Aktionen angeworben werden.
3: Deutschland muss jeden Tag weiter mit Anschlagsszenarien rechnen, sagt Dobrindt. Als Beispiel nennt er einen versuchten Brandanschlag in München, bei dem 2 Tatverdächtige Brandsätze in Richtung von Gebäuden mit Rüstungsbezug geworfen haben sollen. Auch hinter dem versuchten Drohnenangriff am Flughafen Leipzig-Halle sollen solche angeworbenen Helfer stecken. Laut der Bundesregierung übernehmen sogenannte Wegwerfagenten einfache Spionage-, Sabotage- oder Propagandaaufgaben und können im Fall einer Enttarnung den eigentlichen Auftraggeber oft gar nicht benennen. Babette Büchner, Nachrichtenredaktion.
2: Der frühere Unionsfraktionschef Spahn hat sich bei den CDU-Mitgliedern seines Wahlkreises für seinen Umgang mit der Leihmutterschaft seines Sohnes entschuldigt. Er räumte ein, seine veränderte Haltung zu dem Thema nicht rechtzeitig öffentlich gemacht zu haben. Ende Juli war Spahn deshalb als Fraktionsvorsitzender zurückgetreten.
4: Spahn schreibt, er sei zu feige gewesen, bei dem sensiblen Thema offen Farbe zu bekennen. Mit seinem Mann habe er über Jahre verschiedene Wege zur Familiengründung abgewogen, dabei habe sich seine Haltung zur Leihmutterschaft verändert. Diesen Prozess habe er aber nicht erklärt. Er habe eine schwierige Debatte vermeiden wollen und dadurch am Ende eine noch schwierigere ausgelöst. Das bedauere er zutiefst. Thomas Bleskin, Nachrichtenredaktion.
2: An den Außengrenzen Europas gab es in den ersten 8 Monaten des Jahres mehr als ein Drittel weniger illegale Grenzübertritte. Mehr als 74.000 unerlaubte Einreisen bedeuteten einen Rückgang von 35% im Vergleich zum Vorjahreszeitraum. Das teilte die EU-Grenzschutzagentur Frontex mit. Den Grund für den deutlichen Rückgang sieht sie unter anderem in den Präventivmaßnahmen in den wichtigsten Herkunftsländern der Migranten. Zum Fußball. Nächster Auftaktsieg für den FC Bayern München in der Champions League. Die Münchner gewannen 5:0 gegen Bodø/Glimt aus Norwegen. Niederlage dagegen für RB Leipzig. Die Sachsen unterlagen beim italienischen Debütanten Como 1907 deutlich mit 1:4.

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1: So langsam beginnt die Zeit, in der ihr mir nicht mehr traut. In der ihr das Gefühl habt, hinter allem, aber auch wirklich allem, könnte sich ein Tipp auf unser geheimes 10.000-Euro-Geräusch verbergen. Was hat Katja aus der Nordheide da geschrieben?
2: Sie schreibt: Moin, ihr Lieben. Na, ob das eben von Flöcki ein Tipp war, als er den Kandidaten, der im Straßenbau arbeitet, gefragt hat, ob er das Geräusch vielleicht schon mal im Job gehört hat?
3: Aha.
2: Pflastersteine? Mhm. Oder so wie ich es interpretieren würde, ein Koffer, der über Pflastersteine gezogen wird.
3: Ja.
2: Das bleibt spannend.
1: Also, für alle nochmal, so klingt unser geheimes 10.000-Euro-Geräusch. Nee, das machen wir nochmal, ganz kurz. Jetzt nochmal. Ich war gestern beim Fußball, Altherrenfußball, wir haben gespielt.
3: Man hört es ein bisschen.
2: Man sieht's auch.
1: Und da wurde auch auf jede Geste geachtet. Also, Flöcki, hier dieses Geräusch, ne? Ist das? Und dann wurde wirklich alle Augen so, ne? Guckt da, zuckt da. Was meinst du? Ich bin Fort Knox, ihr werdet von mir nichts erfahren. Außer die doch durchaus interessante Information, dass ihr auch heute Morgen um 7 wieder die Chance auf 10.000 Euro habt.
2: Das klingt doch schon mal gut.
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1: Hallo, ich bin Ron Perlus. Freue mich sehr, dass du mit dabei bist bei dieser neuen Folge von Machen oder Lassen. Auch heute schauen wir uns ein Thema ganz genau an. Ich bewerte Pro und Contra und helfe dir, eine bessere Entscheidung zu fällen. Das machen wir immer so an dieser Stelle. Eigentlich ist Wäsche waschen ja super easy. Die schmutzige Wäsche wird nach Farben getrennt, kleine oder empfindliche Teile kommen in so ein Wäschenetz, dann geht's damit ab in die Waschmaschine, Waschmittel dazu, Programm einstellen und fertig. Kann man ja eigentlich gar nicht so viel falsch machen, oder doch? Du könntest tatsächlich ein falsches Waschmittel benutzen. Das hätte zur Folge, dass die Wäsche nicht richtig sauber wird, die Kleidung schneller kaputt geht und die Farben irgendwie oll aussehen. Aber nicht nur das. Wenn das falsche Zeug in die Maschine kommt, dann schadet das am Ende auch der Waschmaschine und möglicherweise auch der Umwelt. Und zu guter Letzt hat die Wahl des Waschmittels natürlich auch Einfluss aufs Portemonnaie, nämlich darauf, wie viel du dafür ausgibst und wie schnell du wieder Nachschub brauchst. Es gibt also einiges zu beachten und wir sprechen heute über Waschmittel, ganz konkret über Flüssigwaschmittel. Wird die Wäsche dadurch sauberer? Gibt es weniger Umweltbelastung und spart es vielleicht sogar Geld? Die heutige Frage: Flüssigwaschmittel, machen oder lassen? Wäsche waschen müssen wir alle, sonst ist irgendwann nichts mehr zum Anziehen da und je schneller und gründlicher die Kleidung wieder sauber ist, desto besser. Denn wer hat schon Lust, sich länger als nötig mit schmutziger Wäsche zu beschäftigen? Du? Ich nicht. Das erste moderne Waschmittel wurde übrigens 1907 erfunden mit dem Namen Persil. Der Düsseldorfer Fabrikant Heinz Henkel hat ein Pulver gebastelt aus Natriumperborat und Natriumsilikat, das beim Waschen Sauerstoff freisetzt, der im Gegensatz zum Chlor die Wäsche schont und dieses mühsame Wäscheschrubben auf so einem Waschbrett überflüssig gemacht hat. Das war damals wirklich eine Revolution. Auch wenn es die Marke heute noch gibt, hat sich seitdem sehr viel getan. Es gibt Waschmittel für unterschiedliche Farben und Texturen, aber auch Mittel in ganz verschiedenen Formen. Von flüssig bis fest, in Form von Pulvern, Kapseln, Waschblättern. Die Auswahl ist groß und bei der Frage, welches Waschmittel nun das Richtige ist, scheiden sich die Geister. Die einen setzen auf Pulver, die anderen auf moderne Kapseln und wieder andere nehmen nur das flüssige Waschmittel. Heute gucke ich mir in meinem Podcast genau dieses an. Ist flüssig Waschmittel gut? Wo liegen die Vor- und Nachteile und was gibt es zu beachten? Dann lass uns mal aufs Für und Wider schauen. Flüssigwaschmittel werden in Flaschen oder Beuteln verkauft und haben eine dickflüssige Konsistenz. Damit sind wir auch schon bei den Vorteilen, denn so ein flüssiges Mittel lässt sich viel genauer dosieren als ein Pulver. Das spart nicht nur Geld, sondern lässt auch weniger Waschmittelrückstände auf der Kleidung, denn nichts ist ärgerlicher als diese weißen Pulverreste auf frisch gewaschenen Sachen. Gerade bei dunkler Wäsche ist es dir vielleicht auch schon mal aufgefallen. Für die Waschmaschine ist ein flüssiges Mittel auch besser, denn mit der Zeit können sich durch das Pulver Klümpchen ansammeln, die das Abflusssystem verstopfen oder auch Fehlfunktionen verursachen. Außerdem sind Flüssigwaschmittel viel schonender, was gerade bei bunter Wäsche wichtig ist, damit die Farben einfach möglichst lange frisch aussehen. Hat was damit zu tun, dass kaum Wasserenthärter oder Bleichmittel drin sind. Bleiche geht nämlich zum Beispiel bei Flüssigwaschmitteln technisch nicht. Und da sind wir dann auch schon bei den Nachteilen, denn genau dieses fehlende Bleichmittel lässt hartnäckige Flecken schlecht rausgehen und macht besonders bei weißer Wäsche einen so einen hässlichen Grauschleier. Diese mangelnde Waschleistung und Fleckentfernung wird auch immer wieder in zahlreichen Tests kritisiert. Flüssigwaschmittel schwächeln einfach im Vergleich zu den Pulverwaschmitteln, die viel mehr Dreck aus den Fasern holen können und Wäsche irgendwie viel weißer waschen können. In großen Flaschen abgefüllte Flüssigwaschmittel enthalten außerdem Konservierungsstoffe, damit sich da keine Mikroorganismen und Bakterien bilden können. Das ist aber leider dann wiederum schädlich für die Umwelt und kann bei uns Menschen dann auch Allergien und Hautirritationen auslösen. Das liegt auch oft an den Tensiden, die in den flüssigen Mitteln als Ersatz für Bleichmittel benutzt werden. Was machen wir daraus? Flüssigwaschmittel, dafür gibt's von mir ein klares Machen. Wenn du häufig bunte Wäsche wäschst, wenig Flecken hast und dich öfter mal über Waschmittelrückstände auf deiner Kleidung ärgerst, dann ist das flüssige Mittel eine gute Alternative, die deine Kleidung und die Waschmaschine schont. Ein ganz klares Nicht-Machen gibt's für Flüssigwaschmittel von mir, wenn du stark verschmutzte und viel weiße Wäsche hast, aber auch wenn du Allergiker bist, eine empfindliche Haut hast und dir die Umwelt ein bisschen am Herzen liegt, dann benutzt du besser ein Pulverwaschmittel. wie auch Stiftung Warentest immer wieder festgestellt hat, sind Waschpulver besser zur Fleckentfernung und bei Buntwäsche überzeugen eher die Flüssigwaschmittel. Am besten hat man einfach beide Varianten zu Hause und nutzt sie dann je nach Bedarf.
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1: Ich bin Katrin Müller. Der Hausärztinnen- und Hausärzteverband warnt vor einem möglichen Zusammenbruch der Versorgung. Bundesgesundheitsminister Lindemann müsse umgehend handeln, fordert der Co-Vorsitzende Blumenthal-Bayer in Berlin. Ihm zufolge gibt es viel Angst in den Praxen. Man sei durchgeschüttelt, die Situation unübersichtlich.
2: Wer hilft bei Schnupfen, Grippe und anderen Wehwehchen, wenn es den Hausarzt um die Ecke nicht mehr gibt? Schon jetzt ist die Versorgung in einigen Teilen Deutschlands stark unter Druck. Jeder Vierte gibt in einer Umfrage des Hausärzteverbands an, dass sich die Situation in den letzten 5 Jahren verschlechtert hat. Das dürften die Sparmaßnahmen der Bundesregierung nur noch verschärfen. Mehr als 60% der Mediziner erwarten längere Wartezeiten und weniger Zeit für ihre Patienten. Deshalb fordert der Verband vom Gesundheitsminister bessere Rahmenbedingungen und weniger Bürokratie. Tanja Wagner, Nachrichtenredaktion.
1: Die Europäische Zentralbank reagiert auf die gestiegene Inflation infolge des Iran-Kriegs und erhöht erneut die Zinsen. Der für Banken und Sparer wichtige Einlagenzins steigt von 2,25 auf 2,5%, mit Folgen auch für Kredite und Geldanlagen.
3: Für Sparer sind höhere Zinsen erst einmal eine gute Nachricht. Banken zahlen dann oft mehr für Tages- und Festgeld. Allerdings geben sie die höheren Zinsen nicht immer sofort oder vollständig weiter. Vergleichen lohnt sich also. Teurer wird es dagegen für alle, die Geld leihen wollen. Kredite für Häuser, Autos oder größere Anschaffungen kosten mehr. Wer schon einen Kredit mit festem Zinssatz hat, merkt davon aber in der Regel zunächst nichts. Thomas Bleskin, Nachrichtenredaktion.
1: Innenminister Dobrindt rechnet damit, dass sogenannte Wegwerfagenten Russlands versuchen werden, weitere Ziele in Deutschland anzugreifen. Man müsse jeden Tag auch mit einem Anschlagsszenario in Deutschland rechnen, sagte Dobrindt nach einer Sondersitzung des Innenausschusses zur sogenannten hybriden Bedrohungslage. Hintergrund ist der Fund einer Sprengstoffdrohne Anfang August am Flughafen Leipzig-Halle. Zum Fußball. Nächster Auftaktsieg für den FC Bayern München in der Champions League. Die Münchner gewannen 5:0 gegen Bodø Glimt aus Norwegen. Niederlage dagegen für RB Leipzig. Die Sachsen unterlagen beim italienischen Debütanten Como 1907 deutlich mit 1:4.

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1: Mir wurde immer erzählt, dass meine Schwester, als sie noch ganz klein war, versucht hat, irgendwie die Treppe runterzustoßen und mit einer Hundeleine zu erwürgen. Das weiß ich aber alles nicht, ob das stimmt.
2: Du sie oder sie dich?
1: Nee, sie mich.
2: Oh.
1: Na, das gibt's ja häufig, dass tatsächlich versucht wird zu töten.
2: Ja, eben. Und da muss ich sagen, da haben wir schon noch Glück.
1: Weil noch ist kein Mordversuch vonstatten gegangen in unserer Anwesenheit.
2: Family Feelings.
1: Mit Marie Nasemann.
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1: Hallo erstmal.
2: Hallo. Ich wollte noch was erzählen. Wir haben ja neulich über Regretting Parenthood gesprochen. Und da haben wir beide felsenfest behauptet, Kinder sind nicht die Erfüllung.
1: Jetzt kommt's.
2: Jetzt will ich es ein bisschen widerlegen. Ich würde nicht sagen, die Erfüllung, aber ich habe insbesondere hier immer mehr echt sehr erfüllende Momente. Und zwar haben wir diese Woche großes Papier gekauft und Farben, Acrylfarben und Pinsel. Und unser Sohn hat zum ersten Mal so richtig, nicht nur eben mit Filz oder Holzmalstiften, sondern richtig mit Farbe gemalt. Boah, und er ist so toll dabei runtergekommen. Und ich hatte selber gar nicht das Bedürfnis zu malen, weil es mir einfach so viel Freude bereitet hat, ihm einfach zuzugucken. Ich fand es so schön, wie er irgendwie sich das leere Papier anguckt, sich genau überlegt, wo male ich jetzt welchen Strich hin und so. Er wurde auch echt so ein bisschen, ich hatte echt das Gefühl, dass seine Emotionen da irgendwie in dem Gemalten rauskommen. Und er hat echt sich mal sehr lange am Stück sehr ruhig beschäftigt.
1: Ja, erstaunlich.
2: Und das ist schon krass, weil er normalerweise echt so von einem Spielzeug zum nächsten rennt und kaum hat man angefangen, Eisenbahnen zu spielen, dann will er Urlaub spielen, also dass er mit seinem Köfferchen sein Spielzeug reinpackt und irgendwie in die Toilette damit läuft und wieder rauskommt. Oder Kuchen backen oder Trampolin. Also es ist immer sehr, sehr wechselnd, schnell bei ihm. Und da hatte ich echt das Gefühl, wow, er kommt richtig runter und ich komme da ja auch runter. Und dann habe ich echt so die totale, also Erfüllung in dem Sinne von, ich habe mir jetzt irgendwie mal was vorgenommen und es geht auch einfach mal auf und ich merke, geil, mein Plan funktioniert. Das finde ich sehr erfüllend. Auch wenn es oft nicht funktioniert. Ich nehme mir auch oft Sachen vor, die dann gar nicht klappen. Probiere dann auch nicht enttäuscht zu sein, aber wenn es klappt, ist es richtig schön.
1: Ja, ich bin sehr stolz, dass du das initiiert hast, weil das ist wirklich etwas ganz Besonderes für unseren Sohn offenbar. Mhm. So ruhig am Stück war der sein ganzes Leben noch nicht. Wie jetzt beim Malen. Ist echt schön.
2: Außer vorm Fernseher.
1: Ja, stimmt. Aber da ist er nicht besonders aktiv dabei. Ne?
2: Ja.
1: Ich wollte auch noch was sagen zu der Folge Regretting Parenthood. Ich habe ganz viel Feedback bekommen bei Instagram und ein paar Frauen haben mir geschrieben, die das wichtig finden, dass ich da nochmal tiefer in die Differenzierung reingehe, das Regretting Motherhood, vor allen Dingen darunter ist es ja geläufig, eben für ein Phänomen steht, dass Frauen die Mutterschaft bereuen, völlig unabhängig von den äußeren Begebenheiten und auch völlig unabhängig von der Zeit, also von der, völlig unabhängig davon, wo sie jetzt stehen, wie alt das Kind ist und so. Und dass ich ja in meinem Reel bei Walking Dead und hier auch gesagt hätte, dass ich das häufig bereue, aber grundsätzlich das nicht rückgängig machen würde. Und da wurde gebeten, da nochmal ein bisschen zu differenzieren. Mehr als das jetzt nochmal wiedergeben möchte ich auch gar nicht. Ich weiß, habe noch kein genaues Bild gemacht. Man kann ja schlecht beurteilen, wann man etwas final bereut.
2: Mhm.
1: Also das kann man erst machen 2 Minuten, bevor man tot ist.
2: Ja.
1: Und selbst dann hat man noch Zeit, etwas nicht zu bereuen. Aber natürlich beschreibt diese Studie und dieser Begriff etwas, was vielleicht tiefer geht als ab und zu mal Reue zu empfinden. Mhm. Wobei das jetzt bei mir vielleicht auch ein bisschen mehr ist, aber darauf will ich jetzt auch überhaupt nicht eingehen. Ich will mich jetzt überhaupt nicht rechtfertigen. Ich wollte das nur noch mal auf den Tisch legen. Falls ich da in wem auf den Schlips getreten habe, tut mir es auf jeden Fall leid.
2: Aber vielleicht gibt es schon Menschen, die sich da einfach sehr sicher sind. Wenn wir jetzt sagen, man kann es eigentlich erst kurz vorm Tod sagen, was habe ich eigentlich in meinem Leben bereut, was hat sich eigentlich gelohnt, kann es ja schon sehr gut sein, dass es Leute gibt, die beispielsweise 20 Jahre lang bereuen, Mutter geworden zu sein und dann vielleicht, was weiß ich, mit 60 oder so sagen, oh, jetzt finde ich es eigentlich doch ganz schön, aber davor habe ich es immer bereut. Und andersrum.
1: Ja.
2: Also das ist, glaube ich, einfach ja extrem individuell.
1: Ja, aber also wenn gesagt wird, regretting parenthood ist es nur, wenn es von Dauer ist. Mhm. Ja, wann denn? Also, ja. Egal.
2: Nee, nicht egal. Ich finde es eine spannende Frage. Wann kann man den...
1: Wann darf man das sagen?
2: Ja.
1: Darf ich es jetzt nicht sagen, weil meine Kinder so klein sind und wird mir jetzt gesagt, nee, du musst erst warten, bis die 5, 6 sind. Mhm. Erst dann kannst du es wirklich für dich entscheiden. Mhm. Oder ist es sowieso immer nur eine Momentaufnahme und rückblickend?
2: Ja.
1: Und Moment und rückblickend wäre bei mir eher mehr Reue als Freude.
2: Ja.
1: Und mehr habe ich nicht gesagt.
2: Ja. Ich glaube, so hatten wir es auch ein bisschen gesagt, dass auf jeden Fall die Tage, an denen wir es bereuen, grundsätzlich weniger werden. Und die am Anfang ganz besonders ausgeprägt war. Also die ersten Monate nach Geburt haben wir es sicherlich jeden Tag mindestens einmal bereut.
1: Genau. Aber nur weil es jetzt weniger geworden ist, heißt das ja nicht, dass das ein Trend ist, der anhält.
2: Ja, voll.
1: Who knows?
2: Kann auch wieder schlechter werden.
1: Ja, wird auch immer wieder schlechter. Das sind ja immer Wellen.
2: Mhm.
1: Aber gut. Heute haben wir ein anderes Thema.
2: Ja. Yeah.
1: Wir sprechen heute über Geschwisterstreit.
2: Und ich habe gelesen, und die Zahl hat mich wirklich geflasht, Geschwister, also vor allem junge Geschwister, streiten sich im Schnitt alle 10 Minuten. What the fuck?
1: Auch da gab es wieder mehrere Studien. Manche gehen sogar von alle 8 Minuten aus.
2: Als ich das gelesen habe, mir ist so ein Stein vom Herzen gefallen, weil ich echt so dachte, wie immer dachte ich, wir sind die einzige Familie, wo man den ganzen Tag nichts anderes macht, außer diese beiden Kinder auseinander zu zerren. Aber es ist anscheinend völlig normal und sogar gut auch, dass sich Kinder streiten. Und da bin ich gerade echt ganz schön erleichtert, weil ich glaube, ich doch mit einem etwas verklärten Harmoniebild durch die Gegend laufe und denke, damit wir eine Happy Family sind, darf es keinen Streit geben und keinen Schlagen geben und so.
1: Hm. Kannst du mal ein konkretes Beispiel nennen, mit dem wir arbeiten können hier?
2: Naja, die Situation bei uns ist ja jeden Tag, dass es immer um Spielzeug geht. Und eigentlich jedes Spielzeug, das unsere Tochter in die Hand nimmt, wird in dem Moment, wo sie es in die Hand nimmt, extrem interessant für unseren Sohn. Und er läuft eigentlich immer hin und nimmt es ihr weg.
1: Aber es wird ja, zumindest meiner Wahrnehmung, nicht wirklich interessant für ihn. Interessant wäre es ja dann für ihn, wenn er hingehen würde, es wegnehmen würde und dann selbst damit spielen würde.
2: Mhm.
1: Aber meistens geht er hin, nimmt es weg, schmeißt es sogar irgendwo hin oder verliert sofort das Interesse, lässt es fallen und geht wieder zurück dahin, wo er vorher war.
2: Ja.
1: Oder halt ganz woanders hin.
2: Oder versteckt es sogar irgendwo.
1: Ja, tut es jetzt hier. Wir haben so ein Mini-Puppenhaus in dem Haus, was wir gemietet haben. Und da stopft er dann alles rein, womit seine Schwester gerade gespielt hat. Und wenn sie sich wehrt, dann wird sie halt verkloppt oder gebissen oder angeschrien oder neu ist. Ich glaube, das ist seitdem neu, seitdem er weiß, dass Schlagen nicht so geil ist und Beißen, dass er den Kopf einsetzt wie so ein Rambock. Das haben wir, glaube ich, hier auch schon mal erzählt. Das macht er auch mit einigermaßen großer Effizienz, sodass da auch immer Tränen fließen. Und ich habe damit nicht in dem Maße gerechnet, als wir überlegt haben, noch ein zweites Kind zu zeugen. Und in der Vorbereitung auf die Folge haben wir wieder ein bisschen was gelesen. Und mit das Erste, was ich gelesen habe, war halt, dass WissenschaftlerInnen stark dazu raten, wenn man sich für ein zweites Kind entscheidet, wenn man schon eins hat, damit 3 Jahre zu warten.
2: Das haben wir gelesen und wir dachten noch beide innerlich wieder, yes, alles richtig gemacht.
1: Hälfte gewartet, anderthalb Jahre gewartet, auf den Tag fast genau, perfekt.
2: Ich wünschte einfach, wir hätten diese ganzen Artikel gelesen, bevor wir Kinder kriegen oder uns dazu entscheiden, ein zweites zu kriegen.
1: Alle, die uns jetzt zuhören und noch keine Kinder haben und sich welche wünschen und oder was weiß ich was, lest mal. Also das stand natürlich auch in diesen Texten, dass viele nicht die Wahl haben, bla bla, oder viele sich überhaupt nicht die Zeit lassen können, weil eben heutzutage vor allen Dingen in Deutschland und westlichen Staaten sehr spät erst ins Kinderkriegen eingestiegen wird, wenn überhaupt. Aber da stand eben, dass ein günstiges Alter, wenn man das überhaupt so sagen kann, einem Kind ein Geschwisterchen vorzusetzen, eben ab 3 ist, weil dann die Regulationsfähigkeit überhaupt erst einsetzt.
2: Aha.
1: Also, dass das Kind das vorher quasi gar nicht packt.
2: Ja.
1: Und das muss ich sagen, also klar, bei uns war es eben so schnell, es waren wie gesagt fast auf den Tag genau 1,5 Jahre. Unsere Tochter ist ja nach Hause gekommen. Und da gibt es ein Video von, das habe ich mir schon mehrfach angeguckt, wie unser Sohn dann, der hatte richtig schlechte Laune und dann hat er die Kleine gesehen und dann fand er das total witzig. Und da dachten wir beide, oh, alles richtig gemacht, genau richtiges Alter.
2: Er liebt sie, oh wie toll.
1: Wir haben genau richtig lang gewartet, weil er noch nicht so weit war, eifersüchtig zu sein und jetzt kann er sich an sie gewöhnen und they lived happily ever after und haben nur noch zusammen in Herzchen gespielt. Ja, didn't happen. Wie lange hat es gedauert, bis er gecheckt hat, dass da jemand ist, der ihm jetzt wirklich den Thron streitig macht?
2: Tatsächlich so ein halbes Jahr. Also um seinen zweiten Geburtstag rum ist so die Erkenntnis bei ihm, glaube ich, eingesickert. Aha, die bleibt jetzt bei uns. Die ist jetzt nicht nur hier zu Besuch, sondern die bleibt. Und Mama und Papa beschäftigen sich auch viel mit ihr. Und die ist jetzt nicht nur so ein Würmchen, was einfach irgendwo rumliegt, sondern die kann jetzt auch krabbeln, die will jetzt auch an Spielzeug ran und so. Und da ging dieses ganze Kampf um Sachen und so los. Und ich mir dachte, ah, okay, shit, ja, das ist jetzt die Eifersucht, bei uns etwas zeitverzögert.
1: Ja, ich hätte aber nicht gedacht, dass das in dem Maße anhält oder sich noch verschlimmert.
2: Mhm.
1: Ich habe gedacht, okay, das ist jetzt der, wie gesagt, die eingesickerte Erkenntnis von ihm und jetzt ist er ein bisschen sauer und versucht ihr so ein bisschen die Grenzen aufzuzeigen und dann werden die sich schon einpendeln.
2: Mhm.
1: Ich habe immer noch die Hoffnung, das wird natürlich auch passieren, aber das wird nicht von alleine passieren.
2: Mhm.
1: Und in Vorbereitung auf die Folge haben wir, wie gesagt, viel dazu gelesen und der größte Einfluss auf eine Geschwisterbeziehung sind die Eltern.
2: Mhm.
1: Nicht nur, wie wir mit den Kindern umgehen, wie wir mit Streitsituationen der Kinder umgehen, sondern wie wir beide auch streiten. Was ja, wie ja alle Hörerinnen wissen, immer sehr zivilisiert ist und konstruktiv. Nee, also man muss da als gutes Vorbild vorangehen und man muss aber diese Streitigkeiten eben auch begleiten. Das war schon der Konsens aller Texte, die ich gelesen habe.
2: Ja. Wir haben natürlich uns auch irgendwie vorbereitet auf diese eifersüchtigen Momente. Wir haben so die Basics gelesen. Man soll dem Erstgeborenen besonders viel Aufmerksamkeit schenken nach der Geburt, gucken, dass er auch Geschenke bekommt, wenn das Baby irgendwie Geburtsgeschenke bekommt. Wir hatten ihm doch dann irgendwas Riesiges gekauft, auch sind irgendwie zum Secondhand-Spielzeugladen und haben Unmengen Duplo gekauft. Und als dann die Kleine da war, hat er auch dieses ganze Duplo bekommen, damit er das irgendwie wie die Hoffnung hatten in seinem Gehirn, ist das irgendwie so miteinander verbunden. Ah, die Kleine heißt, es gibt auch was Positives für mich und so. Wir haben probiert, ihn so ein bisschen mit einzubinden, aber also er hätte jetzt noch nicht beim Wickeln oder so ernsthaft helfen können. Das war dann eher so ein bisschen versucht und nicht geklappt. Also ein paar Sachen haben wir natürlich probiert. Wir haben geschaut, dass ich viel Zeit mit ihm habe, dass ich trotzdem auch mal ihn abends ins Bett bringen kann. Wir haben schon Wochen vorher ja das so ein bisschen umtrainiert, dass er mit dir immer zusammen im Bett schläft, dass du ihn abends ins Bett bringst, damit es für ihn dann nicht auf einmal so eine Umstellung ist zu, okay, jetzt habe ich irgendwie abends nicht mehr meine Mama oder so.
1: Mhm.
2: Also wir haben schon probiert, uns gut vorzubereiten, aber hat nicht so wirklich viel gebracht.
1: Nee, da sind auch, glaube ich, gewisse Limits gesetzt.
2: Mhm.
1: Kannst du beschreiben, was das in dir auslöst, wenn so eine klassische Situation, Unsere Tochter versucht irgendwie bei der Brio-Eisenbahn mitzuspielen. Mhm. Unser Sohn stürmt auf sie zu und haut sie auf den Kopf mit einem Legostein.
2: Ja, ich habe da echt so gemischte Gefühle, weil er ist halt echt gerade in diesem Alter, wo er halt Spaß daran hat, Sachen aufzubauen. Er baut irgendwie mit Duplo seine Türme und Häuser und seine Eisenbahn. Ich verstehe das total, dass es ihm einfach völlig auf den Keks geht, wenn dann immer die Kleine kommt und alles kaputt macht und sich irgendwie dazwischen drängt und so.
1: Weil sie hat keine Motorik, hat keine Gespräche, dann macht sie meistens einfach alles kaputt, was er so gebaut hat.
2: Obwohl sie jetzt auch schon mega aufpasst bei der Eisenbahn, dass das nicht passiert und so. Also ich kann ihn einerseits total verstehen und andererseits möchte ich natürlich, dass er sich lieber artikuliert, und ich habe ihm lange probiert beizubringen, Stopp zu sagen und die Hand einfach so zu halten, anstatt halt sie direkt zu hauen. Das hat dann auch mal zwischenzeitlich ganz gut geklappt. Ich habe immer dann also auch irgendwie probiert zu spiegeln, zu sagen, ja, du willst nicht, dass die Kleine dir deine Sachen kaputt macht. Ist voll okay, dass du sauer bist. Du kannst Stopp sagen, aber nicht hauen. Das hat er dann ganz süß auch immer so nachgemacht. Stopp, stopp. Aber das klappt halt auch nur bedingt. Und manchmal werde ich richtig sauer, wenn ich so das Gefühl habe, also wenn ich den Grund nicht wirklich verstehe, und wahrscheinlich geht es dann eben nur um Aufmerksamkeit von uns, die er in dem Moment nicht bekommt. Also beispielsweise, wenn wir uns unterhalten, ja, und er will die volle Aufmerksamkeit, wie so oft, und die hat er in der Vergangenheit auch meistens bekommen, indem er dann einfach richtig laut und intensiv geschrien hat, bis wir halt einfach aufgehört haben, uns zu unterhalten und sich einer von uns, mit ihm beschäftigt hat, ist er dann eben jetzt teilweise so weit gegangen, dass er, also wir haben sein Schreien in solchen Momenten, wenn wir gemerkt haben, es ist keine wirklich krasse Not bei ihm, auch mal ignoriert. Und dann ist er jetzt eben einfach zu unserer Tochter gegangen und hat sie gehauen, weil er wusste, ah, so kriegt er Aufmerksamkeit. Und da ruhig zu bleiben, ist echt nicht so easy. Weil das ist wieder genau die Situation, die wir in der einen Folge zur Kindererziehung ja schon beschrieben haben. Was soll man dann tun? Soll man dann eigentlich sich ja um die Kleine kümmern, die weint, weil sie gerade gehauen wurde? Aber unser Sohn, sein Bedürfnis dahinter ist die Aufmerksamkeit. Aber man kann sich ja nicht zweiteilen in dem Moment. Also was macht man dann?
1: Ich habe jetzt gelernt, was man machen muss.
2: Nämlich? Tell me.
1: Hingehen.
2: Mhm.
1: Die beiden so weit trennen, dass sie sich nicht wehtun können. Mhm. Am besten zwischen die beiden sitzen, wenn es funktioniert. Und dann erst das eine Kind fragen, was jetzt das Problem war. Und dann das andere Kind fragen, warum es verletzt ist, warum es sich provoziert gefühlt hat. Und dann gemeinsam nach Lösungen suchen.
2: Was man sehr gut machen kann mit einem halbjährigen und einem dreijährigen Kind.
1: Perspektivisch noch in die Zukunft schauen, wie man in Zukunft solche Konflikte dann anhand dieses Beispiels vermeiden kann.
2: Ja.
1: Ja?
2: Das klang jetzt so ironisch, aber es ist total gut und richtig.
1: Nee, es ist total geil, aber es ist halt mit so einem ein- und dreijährigen Kind schwierig. Aber man muss dann eben noch einen Schritt weiter gehen und die Reaktion, die man ja nicht unmittelbar bekommt in dieser Situation, auch noch vorschlagen.
2: Mhm.
1: Zum Beispiel sagen, du bist jetzt sauer, weil deine Schwester hat die Eisenbahn kaputt gemacht, die du so mühsam aufgebaut hast. Das verstehe ich total. Und dann zu seiner Schwester sagen, du bist schockiert, dass dein Bruder dich gehauen hat, und du wolltest einfach nur die Eisenbahn ein bisschen neu aufbauen oder was weiß ich was, schön positiv formulieren und dann eben das alles mitsprechen, was die Kinder sich dann im besten Falle mit der Zeit merken und merken auch, dass das funktioniert, so Streit nicht nur mit Gewalt, sondern auch durch konstruktive Gespräche zu lösen und das dann irgendwann adaptieren.
2: Mhm.
1: Kann ich mir schon vorstellen.
2: Ja.
1: Ist halt wahrscheinlich ein Kampf von 10 Jahren. Aber die Texte, die ich gelesen habe, waren da eigentlich sehr positiv.
2: Mhm. Dass man so auch schafft, dass die Geschwister eben langfristig ein gutes Verhältnis zueinander haben. Auch ja, weil sie irgendwie nicht in so einer Konkurrenzsituation beispielsweise stehen. Und das fand ich auch ganz schön. Das stand eben in einem Artikel, dass man oft als Eltern denkt, man muss alles so richtig gerecht gestalten. Okay, du kriegst jetzt eine halbe Stunde mit Mama und jetzt kriegst du eine halbe Stunde mit Mama und so. Und jetzt ist es genau um und jetzt ist der andere dran. So alles fair. Aber das checken die Kinder in dem Alter ja sowieso auch überhaupt nicht, wie viel Zeit jetzt wer mit wem und so verbringt. Die haben ja noch gar keine Vorstellung von Zeit. Sondern im Artikel stand eben, dass man sich eher halt um den kümmert, der es gerade mehr braucht. Also der gerade mehr leidet.
1: Mehr leidet.
2: Ja. Und das fand ich irgendwie ganz schön, weil ich mir ja so dachte, ja, es war halt jetzt echt eher hart für unseren Sohn diese Zeit.
1: Voll.
2: Und unsere Tochter war eigentlich immer, du hast immer gesagt, ja, ich glaube, dass die einfach zufrieden und happy ist. Immer wenn ich gesagt habe, oh Gott, verbringe ich zu wenig Zeit mit ihr, meintest du immer, nee, ich glaube, die ist einfach, die ruht in sich und ist happy und es passt. Und das hat mir dann auch echt immer Druck genommen. Ich dachte, okay, wenn das halt jetzt, unser Sohn ist gerade so viel Mama-Zeit braucht, dann kriegt das halt jetzt.
1: Kriegt er, was er verdient.
2: Aber manchmal hat das ja trotzdem nicht gereicht. Also gerade wenn er jetzt zum Beispiel auch völlig überreizt war, ne, und nicht wusste, wohin mit seinen Gefühlen, bevor unsere Tochter da war, hat er einfach nur geschrien oder er hat sogar auch mal seinen Kopf irgendwie gegen den Fernseher oder gegen die Wand geschlagen und so. Aber jetzt rennt er halt teilweise zu klein und lässt es an ihr raus. Seine Überreizung. Da ruhig zu bleiben ist echt verdammt schwer.
1: Ja, vor allen Dingen, du schilderst das jetzt so als ganz klar aus deiner Wahrnehmung einseitige Gewaltausübung. Das ist es ja häufig, ne? Also die Streitigkeiten, die wir bei unseren Kindern beobachten, ist häufig so, unser Sohn hat unsere Tochter angegriffen. Mhm. Und ich bin zumindest nicht davor gefeit und ich glaube, wir beide nicht, dass wir dann auch verbal den Richter oder die Richterin mimen und sagen, das geht so nicht, bla bla, und dann ja auch mit Strafen arbeiten mitunter, da haben wir ja auch schon drüber gesprochen in einer anderen Folge.
2: Dass wir das Spielzeug dann wegnehmen, mit dem geschlagen wurde oder so.
1: Genau. Und ich habe jetzt gelernt, das soll man nicht machen. Weil als Eltern, also nicht in dem Maße, weil als Eltern kennt man nie die ganze Wahrheit. Vieles spielt sich eben zwischen auch so kleinen Kindern schon von uns völlig, ja, unwahrgenommen ab. Das ist gut ausformuliert. Also wir kriegen vieles gar nicht mit, was zwischen den Kindern passiert. Sehen nur quasi den finalen Akt des Hauens. Vielleicht hat aber unsere Tochter auch unseren Sohn 2 Minuten vorher bis aufs Mark provoziert. Kann ja sein. Und das ist dann einfach nur der letzte Weg, sich zu retten für unseren Sohn. Und deswegen sollte man zumindest sehr vorsichtig sein mit: Du hast deine Schwester geschlagen, das geht absolut gar nicht. Mhm. Und jetzt nehme ich das Spielzeug ab und das kriegst du morgen wieder. Mhm. Das sorgt bei ihm auf Dauer nur für Frustration, weil eben in seiner Wahrnehmung und dann ja auch zu Recht nicht gesehen wird von uns, was seine Schwester fabriziert hat. Und sie eben nicht bestraft wird für ihr Verhalten, obwohl das dann eben gerechterweise auch so sein müsste. Und das schürt dann noch mehr Frustration und noch mehr Hass auf das Geschwisterkind. Mhm. Ist also sehr kontraproduktiv. Und wir merken ja auch, und das ist ja auch Teil der Wahrheit dieser Folge, Erfolge haben wir noch gar nicht.
2: Ja, doch. Doch, ich finde nicht, dass es immer nur Streit ist. Ich finde, dass sie manchmal echt toll zusammenspielen.
1: Ja.
2: Das klappt doch, wenn einer von uns nur mit den beiden ist.
1: Ja, ja, total.
2: Dann spielen die doch, es kommt immer auf die, schon auch darauf an, was gespielt wird.
1: Aber es gibt ja trotzdem noch sehr regelmäßig diese Schläge und Beißen. Und gerade wieder saßen sie beide auf meinem Schoß. Unsere Tochter hat irgendwas gemacht, was ihm nicht gepasst hat. Und dann hatte sie einfach in den Arm gebissen. Und dann sage ich, nein, bitte deine Schwester nicht in den Arm beißen. Was soll ich noch machen? Wirklich, was soll ich machen? I don't know. Wie war das bei dir? Du hast ja 2 Geschwister.
2: Mhm.
1: Viel Zoff?
2: Ja, bei uns gab es schon viel Streit. Und ich mochte bei uns immer nicht diese 2-gegen-1-Konstellation. Und deshalb habe ich immer gesagt, ich will nicht 3 Kinder kriegen. Ich will entweder 2 oder 4 bekommen. Aber lieber nur 2. Entweder sie streiten sich und machen nichts miteinander, müssen dann aber alleine spielen. Oder sie schaffen es halt irgendwie, den Streit zu klären, um dann wieder einen Spielpartner oder eine Spielpartnerin zu haben. Und bei uns war es so, 2 haben sich gestritten. Und die, die sich gestritten haben, haben dann probiert, den anderen irgendwie mit auf seine oder ihre Seite zu ziehen. Um dann natürlich jemanden zum Spielen zu haben. Und das fand ich immer wahnsinnig anstrengend. Dass es immer so ein war, okay, wer hat jetzt irgendwie mehr Rückendeckung? Und oft war es natürlich irgendwo auch zwei Jungs und ich. Ich darf nicht mit Fußball spielen und so. Ich habe mich schon öfter auch ausgeschlossen gefühlt.
1: Das erklärt, warum du jetzt so eine Vollblutfeministin bist.
2: Mhm. Ja, ist ein Grund dafür.
1: Ja.
2: Dass ich mich von den Männern habe benachteiligen lassen. Benachteiligt gefühlt habe lassen.
1: Ja.
2: Ja, aber teilweise habe ich mich auch mit meinem kleinen Bruder super gut verstanden und mein großer Bruder hat irgendwie einfach was alleine gemacht, weil er irgendwie ein bisschen älter war und es dann auch nicht cool fand, was wir machen. Also wir haben dann irgendwie so komische Kindersachen gemacht, irgendwelche Unterhosen auf den Kopf gezogen und Theater auf dem Bett gespielt oder so. Ich weiß aber, dass meine Eltern relativ wenig eingegriffen haben, glaube ich, bei den Streits. Also ich glaube, es gab oft so ein hört auf zu streiten, was mir jetzt auch sehr oft rausrutscht. Also wenn ich merke, okay, bei den beiden ist die Stimmung ein bisschen angespannter, wird lauter und ich sage, Kinder, jetzt bitte nicht streiten, dann denke ich mir so, warte mal, den Satz kenne ich noch aus meiner eigenen Kindheit.
1: Und wie viel hat es gebracht?
2: Zero. Wirklich.
1: Als ob man als Kind dann sagen würde, ah ja, nee, hast du recht, dann höre ich
2: jetzt
1: mal auf.
2: Im Gegenteil, ich glaube, man wollte dann eigentlich fast noch eher sagen, nee, ich höre jetzt nicht auf, weil mir ist hier was gerade echt richtig wichtig, ich box das jetzt durch.
1: Im wahrsten Sinne des Wortes.
2: Ja.
1: Ja.
2: Also dieser Satz bringt wirklich gar nichts. Mein Vater hatte eine ganz besondere Taktik, Streits zu schlichten zwischen uns. Er hat gesagt, so, jetzt kommt ihr mal beide her. Und dann hat er so den Kopf von einem Kind in die eine Hand genommen und den Kopf von dem anderen Kind in die andere Hand. Und dann hat er gesagt, so, jetzt sagt ihr mal beide, dass es euch leid tut. Und dann mussten wir nacheinander sagen, es tut mir leid. Ja, ja, es tut mir auch leid. Man hat es natürlich überhaupt nicht so gemeint. Man hat es auch rausgezögert, aber irgendwann hat man es halt gesagt, weil man auch keinen Bock mehr hatte, dass der Vater einen also am Kopf hält. Und dann hat er gesagt, so, und jetzt gebt ihr euch ein Küsschen. Und dann hat er unsere Köpfe aneinander gedrückt, was wir natürlich immer auch lustig dann fanden. Und dann mussten halt alle wieder lachen und damit war der Streit dann quasi vorbei.
1: Aber nicht wirklich vorbei.
2: Nicht wirklich vorbei. Und ich weiß auch noch, dass mich das manchmal so richtig aufgeregt hat. Also ich noch wütender wurde, dass mein Dad das jetzt wieder mit dem Küsschen machen will. Dass ich wirklich das Letzte, worauf ich gerade Lust habe, ist meinem Bruder einen Kuss zu geben. Und ich mich auch teilweise da rausgewunden habe und so. Aber manchmal hat es auch geholfen, weil man einfach mal so eine neue Energie reingebracht hat. Und dann sich dachte, ja okay, so schlimm war es jetzt vielleicht auch nicht.
1: Und was hast du jetzt genau daraus mitgenommen für deine heutige Streit-Deeskalationstaktik? Weil du lachst, aber das ist es ja.
2: Ja.
1: Das, was wir als Kinder nicht lernen, können wir halt als Erwachsene
2: ja
1: immer noch nicht.
2: Also ich konnte lange gar nicht streiten. Ich habe ja in Beziehungen vorher wirklich nie gestritten, sondern habe mich einfach nur stumm hingesetzt und weggeguckt. Das war meiner Art und Weise, mit Konflikten umzugehen.
1: Ich erinnere mich, ja, ich habe dich ja auch noch so erlebt.
2: Ja?
1: Ein bisschen manchmal, ja.
2: Ja.
1: Und das dann, ist ja das Schlimmste für mich gewesen.
2: Oh, und das musste ich echt mit so krass viel Überwindung lernen zu sagen, was hat mich jetzt eigentlich gestört an der oder der Situation. Wenn du irgendwas gesagt hast, abends bei Freunden, was mich genervt hat, tagelang habe ich das rumgeschleppt. Ich mir dachte, das ist doch viel zu krass, das kann ich doch nicht sagen, dass ich das doof fand, dass er gesagt hat, dass ich nicht kochen kann.
1: Teilweise dann so 3 Wochen später in einem Gespräch.
2: Ja, teilweise ist es mir auch erst 3 Wochen später aufgefallen, weil ich irgendwie nicht gut genug mit meinen Gefühlen verbunden war oder mir zu wenig Zeit genommen habe, über die Sachen nachzudenken. Aber ich habe auf jeden Fall nicht so gut gelernt, Konflikte zu klären. Wie war es bei euch?
1: Wir sind zu viert,
2: mhm,
1: aber wir haben einen erheblichen Abstand. Also meine Großschwester und ich sind 2 Jahre auseinander, liebe Grüße. Und wir haben unfassbar viel zusammen gespielt, aber wir haben auch einige Male heftig gestritten. Mhm. Also ich kann mich gar nicht an so viele Male erinnern. Mir wurde immer erzählt, dass meine Schwester, als sie noch ganz klein war, versucht hat, irgendwie Treppe runterzustoßen und mit einer Hundeleine zu erwürgen. Das weiß ich aber alles nicht, ob das stimmt.
2: Du sie oder sie dich?
1: Nee, sie mich.
2: Oh.
1: Na, das gibt's ja häufig, dass tatsächlich versucht wird zu töten.
2: Ja, eben. Und da muss ich sagen, da haben wir schon noch Glück. Weil
1: noch ist kein Mordversuch vonstatten gegangen in unserer Anwesenheit. Also,
2: unser Sohn, der ist jetzt auch nicht so ein wild gewordenes Tier, sondern er weiß schon ganz genau, wie weit kann er gehen. Und manchmal holt er auch aus und haut dann nur so ganz leicht und so. Also er hat schon ziemlich verstanden, was cool ist und was nicht so cool ist und so.
1: Ja.
2: Es ist nicht so tragisch, wie ich auch schon bei Freunden gehört habe, dass die Babys oder die Kinder nicht in einem Raum lassen können, weil man echt Angst haben muss, das eine Kind schmeißt das andere aus dem Fenster. Okay, aber sie hat dich zum Glück nicht umgebracht. Du
1: nee.
2: Bist heute noch hier, da bin ich ja sehr froh.
1: Hat sie nicht gemacht und ich habe noch immer so eine, da war ich dann schon was älter, also wie gesagt, an diese Mordversuche kann ich mich leider gar nicht erinnern, vielleicht ist das auch eher ein Märchen, was meine Großeltern mir erzählt haben, aber ich kann mich erinnern, dass wir, da muss ich so in der Grundschule gewesen sein, dass ich glaube, ich stand auf dem Tisch und sie stand vor dem Tisch und wir haben uns nur angebrüllt. Und ich weiß noch, ich hatte einen Bobbycar in der Hand am Lenkrad und ich habe das Bobbycar aus einem Meter Entfernung mit voller Wucht auf sie draufgeschmissen.
2: An sowas kann man sich erinnern,
1: ja,
2: ne?
1: Ja, das bleibt im Kopf. Also irgendwie so.
2: Lustig, dass du es sagst. Ich habe auch vorhin noch an eine Situation gedacht, da haben mein kleiner Bruder und ich uns ums Telefon gestritten. Es gab immer nur eine Leitung. Dann hat sich das so hoch eskaliert und ich hatte solche Aggressionen in mir, dass ich meinen Stuhl genommen habe und wirklich, er saß auf seinem Schlafsofa und ich habe wirklich von oben mit voller Kraft mit meinem Stuhl auf ihn eingedroschen.
1: Alter, das ist halt echt nicht ungefährlich teilweise.
2: Ja.
1: Ja. Aber gut, ich kann jetzt eben nur aus dem Verhältnis erzählen, weil nach mir war einige Zeit Pause, 8 Jahre, bis meine kleine Schwester kam. Wobei das auch eine Rolle spielt, weil da habe ich schon in gereifter Wahrnehmung, weil da war ich, wie gesagt, 8, da konnte ich schon, kann ich jetzt retrospektiv vor allen Dingen nachvollziehen, wie sich das anfühlt, weil ich habe gesagt, ja, sobald die da ist, werde ich sie halt in den Ofen stecken und so weiter und so fort.
2: Hast du das ernst gemeint?
1: Das weiß ich nicht mehr so richtig, aber ich weiß, dass ich das nicht geil fand, dass da jetzt noch jemand kommt.
2: Mhm.
1: Ich weiß, dass ich das nicht geil fand, dass da jetzt noch jemand kommt.
2: Mhm.
1: Liebe Grüße.

0: Oh Mann.
1: Meine kleine Schwester und mein kleiner Bruder, die haben mich auch wirklich richtig viel aufgeregt halt. Ich glaube, es ist dann ja auch, wenn du so 8, 9, 10, 11, 12 bist und irgendwie dich deine kleinen Geschwister aufregen, teilweise lässt dann denen halt auch Sachen aus, die du von irgendwo anders vielleicht reinbekommen hast, die du als ungerecht empfunden hast. Also Gerechtigkeit, meine Eltern haben sich wirklich große Mühe gegeben, das tun sie auch heute noch, das ist sehr ehrenhaft, versuchen immer alles sehr gleichberechtigt irgendwie zu behandeln, was natürlich extrem schwer fällt bei A, 4 Kindern und B, diesem großen Altersabstand. Also mein kleiner Bruder ist schon the most spoiled one von uns.
0: Bei uns auch, mein kleiner
1: Bruder. Auf jeden Fall.
0: Regt mich auch heute noch manchmal ein bisschen auf, muss ich sagen.
1: Ja, mich nicht. Ich kann ihm das irgendwie gönnen. Ich weiß nicht, warum.
0: Echt? Ah, oh, voll gut.
1: Ja.
0: Muss ich noch meinen
1: Frieden damit machen. Vielleicht, weil ich ein besserer
0: Mensch bin. Ja, vielleicht.
1: Nein, ich weiß nicht. Ich glaube, bei mir ist es einfach so weit weg, weißt du? Mein kleiner Bruder ist jetzt...
0: Ja.
1: Mitte 20.
0: Und mein kleiner Bruder ist nur ein Jahr jünger.
1: Genau, das klar, heißt, das ist ja
0: wenn man halt ungerecht. So nah beieinander ist, dann natürlich hat man zwar eigentlich die Chance, dass man viel enger wird, weil man so viel gemeinsam hat und in der gleichen Lebenssituation steckt und so. Und gleichzeitig ist man irgendwo auch mehr Konkurrenz.
1: Vor allen Dingen, wenn es verschiedene Geschlechter sind. Ne? Das habe ich auch häufig gelesen, dass so... Also nochmal zurück zu dem Anfang, diese 3 Jahre sind perfekt, wenn es weniger ist, ist nicht so schlimm, es hat auch eine Upside, dass man nämlich eine große Chance hat, dass man eben sehr viel zusammen spielen kann, gemeinsame Interessen, gemeinsamen Freundeskreis entwickelt und so, aber da ist die Wahrscheinlichkeit eben nochmal viel größer, wenn das das gleiche Geschlecht ist.
0: Also haben wir alles falsch gemacht.
1: Ja, alles falsch.
0: Und streitest du heute noch mit deinen Geschwistern?
1: Nee.
0: Seid ihr eng?
1: Streit würde ich es nicht nennen. Wir sind schon, ich glaube, wir sind, also Ansichtssache, wir sind so eng, wie die Distanz es ermöglicht, glaube ich. Ich bin jetzt ohnehin nicht so jemand, der, sei es mit Geschwistern oder Freunden oder sonst wem, ständig am Telefon hängt oder so. Wenn da Distanz zwischen ist, dann bin ich immer in Gedanken und mit dem Herzen bei den Menschen, aber ich brauche jetzt nicht diesen ständigen Austausch. Also ich würde schon sagen, dass wir eng sind, ja. Aber eng jetzt nicht im Sinne von, ich rufe jeden Abend an und frage, was die heute auf dem Butterbrot hatten.
0: Ja.
1: Ich glaube, wenn es zu Krisen kommt, und das war in letzter Vergangenheit auch mal der Fall, dann sind wir auf einmal wieder so, gut.
0: Ja.
1: Eine,
0: das ist bei uns auch so. Also immer, wenn es irgendwelche Familienkrisen gab, dann waren wir eigentlich sehr schnell, sehr eng und auch voll auf einem Nenner und hatten auch, ja, dass man irgendwie so die Meinung teilt und die meistens auch die gleichen Ansichten zu Dingen hat und auch den gleichen Humor hat, weil man irgendwie so aufgewachsen ist. Das verbindet einen schon wahnsinnig stark.
1: Ja.
0: Dass es eigentlich egal ist, auch wie oft man sich sieht. Und wenn man sich sieht, ist es dann irgendwie wieder so eng wie früher. Schon schön.
1: Also kann man sagen, obwohl wir keine Konfliktbewältigungsstrategien so unmittelbar bekommen haben, was den Kampf mit unseren Geschwistern angeht, heißt das immer noch nicht, und das habe ich auch wirklich häufig gelesen, dass das dauerhaft zum schlechten Verhältnis von Geschwistern führt, aber eben in anderen Situationen des Lebens das auch sehr nützlich sein kann, so Konfliktbewältigungsstrategien zu bekommen. Ne?
0: Letztendlich geht es da ja auch immer um unerfüllte Bedürfnisse.
1: Immer.
0: Ne? Also entweder das eine Kind hat zu wenig exklusive Mama- oder Papa-Zeit, möchte Aufmerksamkeit oder Ruhe haben zum Spiel oder möchte irgendwie mal der Star sein und den Applaus kriegen.
1: Oder Gerechtigkeit. Ich erinnere mich,
0: dass es genau gleich zugeht. Ja.
1: An einen Streit, von dem mein Vater immer erzählt, also wirklich häufig, da waren wir irgendwie im Urlaub und ein Freund von mir war dabei und ein Freund von meiner großen Schwester. Freundin von meiner großen Schwester war dabei. Und der Kumpel und ich, wir waren halt so 13, 14, waren verdammt cool und hatten immer so riesige Gelpötte, weil wir hatten natürlich Gelfrisuren, so Igel und so, war mega cool. Und so Oakley-Sonnenbrillen und so. Und wenn ich mir jetzt so die Jugend angucke, die sehen genauso aus wie ich damals. Ist wirklich witzig. Auch Carhartt-Pulli, alles. Jedenfalls haben die dann, also meine Schwester und ihre Freundin, Pia hieß sie, glaube ich, haben irgendwas in unser Gel getan. Irgendwie Lebensmittel oder so. Und fanden wir halt gar nicht witzig. Und dann wollte ich mich rächen und wollte irgendwas in ihre blöde Haarkur oder sowas machen. Und mein Vater hatte das aber schon spitz bekommen und hat es mir dann verboten. Und ich bin komplett

0: komplett ausgerastet. Mhm. Und zwar mit einem der schlimmsten Streits zwischen meinem Vater und mir. Wir haben, glaube ich, tagelang nicht miteinander gesprochen. Mein Vater hat mich angeschrien, ich habe ihn angeschrien. Und es wird immer noch so als einen der Höhepunkte meiner Pubertät in Bezug auf Streitigkeit mit meinem Vater, wird immer noch davon gesprochen. Mhm. Und das war ja von mir einfach, und das weiß ich jetzt noch, wie sich das geschmerzhaft angefühlt hat, diese Ungerechtigkeit. Mhm. Ich wollte meiner Schwester etwas tun, was sie mir getan hat. Natürlich ist das nicht richtig, aber dass ich einfach davon abgehalten wurde und jetzt auch nicht irgendwie versucht wurde, irgendwie da einen Ausgleich zu finden oder so, sei es nur verbal in einem Gespräch, hat halt dafür gesorgt, dass bei mir der Hass einfach größer wurde auf meine Schwester. Und zwar in dem Moment sehr kontraproduktiv.
1: Was hätte geholfen? Hätte geholfen, wenn dein Dad gesagt hätte, statt irgendwie
0: PlayStation kaufen, jetzt
1: kommen, ist doch nicht so schlimm, jetzt lass den Scheiß halt, hätte irgendwie geholfen. Nee,
0: das ist das Schlimmste.
1: Das ja, hat er eben, ja genau. Hätte stattdessen geholfen, hey Sebastian, ich verstehe total, dass du so sauer bist, dass deine Schwester hier sowas macht. Und dann wie weiter?
0: Ja, meine Schwester hätte sich auch noch krallen müssen. Mhm. Sie hätte sich das irgendwie anhören müssen und dann hätte man irgendwie, hätte sie mir 100 Mark zahlen müssen. Nein, keine Ahnung.
1: Das wäre jetzt eine Lösung gewesen.
0: Ist ganz schwer. Weil ja, was ist die Lösung?
1: Vielleicht hätte man sagen können, okay, der Sebastian darf dir in Absprache mit mir in den nächsten Tagen Streich spielen.
0: Das wäre geil gewesen.
1: Mach dich gefasst. Boah. Und dann aber halt was zu machen, was irgendwie eher lustig ist, wie, keine Ahnung, mit Wasserbomben bewerfen, anstatt jetzt was, was wirklich irgendwie Gegenstände kaputt macht oder so. Hm.
0: Ja, vielleicht.
1: Vielleicht wäre das ganz gut gewesen.
0: Vielleicht.
1: Aber das wäre auch eine Rache. Keine Ahnung. Ob
0: ja. Ich weiß auch nicht.
1: Ich weiß.
0: Müssen wir nochmal überlegen.
1: Ja.
0: Ja.
1: Das aber sicherlich aber auch nicht so, große Schwester, du musst dich jetzt mal entschuldigen.
0: Nee, das bringt auch nichts.
1: Also dieses zu Entschuldigung zwingen. Unser Manager, das ist ganz lustig, der befasst sich recht viel, glaube ich, gerade mit künstlicher Intelligenz. Und in Vorbereitung auf die Folge hat er irgendwie einen Roboter, ich weiß gar nicht wo oder wie er das
0: GPT.
1: Keine Ahnung, was das ist. Irgendwie gefragt, wie das, wie man Streit schlichtet zwischen Kindern. Und da kam unter anderem der Punkt, dass man das Kind dazu bringen soll, Einsicht zu zeigen und sich zu entschuldigen. Aber bis zu einem gewissen Alter können die das vom Hirn noch gar nicht. Ja. Also dieses Reuegefühl ist noch gar nicht da. Also es sind nur leere Worthüllen, die aber, mit denen ja voll viel gearbeitet wird, ne, auch in Kitas und so. So, jetzt kommst du mal hierher und sagst Entschuldigung. Entschuldigung, okay, boom. Und
0: gelassen.
1: Die nächste wieder. Also das macht, glaube ich, nicht so viel Sinn.
0: Nee, das bringt gar nichts.
1: Ja.
0: Und das führt auch nicht dazu, dass man mehr Empathie entwickelt, indem man diese Wörter häufiger sagt. Mhm. Das ist die gleiche Kerbe wie sag bitte oder danke. Solange ja. Das Kind das nicht empfindet, bringt es auch nichts, dass es das sagt.
1: Aber unser Sohn schädlich. Sagt jetzt immer, wenn er irgendwas essen will, bla bla bitte und sagt dann auch danke. Und ich frage mich so ein bisschen.
0: Woher hat er das?
1: Ja, und ob er das jetzt wirklich so, also empfindet er jetzt wirklich Dankbarkeit?
0: Ich glaube ja, weil er es wirklich selten sagt.
1: Ja.
0: Nur dann, wenn er, also wenn es in meiner Wahrnehmung wirklich so ist, dass er das richtig toll findet. Mhm. Oder?
1: Ja.
0: Ist doch ganz
1: oder
0: süß.
1: Wenn man jetzt niest, dann sagt er Gesundheit. Und dann denke ich mir, klar, das redet er natürlich nur nach, weil wir das auch machen. Aber ja, wünscht er einem wirklich Gesundheit? Ich weiß es nicht. Wahrscheinlich nicht, aber
0: ja.
1: Irgendwann fühlt das vielleicht schon, wenn er das sagt. I don't know. So, was können wir denn abschließend sagen?
0: Positiv.
1: Was hilft?
0: Was hilft? Also, das klingt jetzt ein bisschen blöd, aber ich habe mir die Bestätigung geholt. Ich habe mich da ein bisschen gebildet und wir trennen ja im Moment unsere Kinder räumlich viel, indem wir einfach getrennt was machen. Mhm. Also wir machen was und die Kinder machen was zusammen und dann kriegen wir die Streitigkeiten gar nicht mit. Nein, jeder von uns macht was mit einem Kind alleine. Und das habe ich tatsächlich auch gelesen, dass man einfach manchmal ist den Geschwistern schon am meisten damit geholfen, dass man denen eine Auszeit voneinander gönnt. Oh. Damit die sich quasi wieder aufeinander freuen können oder was weiß ich was, ja. Aber nicht nur voneinander genervt sind.
1: Ja.
0: Und das hilft bei uns extrem.
1: Das hat mega geholfen, diese Zeit in Berlin, wo wir die Nachmittage immer aufgeteilt haben. Wenn dann die Kinder zusammen waren, haben die eigentlich so gut wie gar nicht gestritten. Die haben
0: so richtig zusammen gespielt teilweise.
1: Die haben auch sich so richtig gefreut, aufeinander teilweise umarmt und so. Und wir waren, oh mein Gott, das ist das Süßeste jemals. Also wenn sie dann zusammen spielen oder süß miteinander sind, sehr wohl das Süßeste jemals.
0: Aber das ist ja auch die Krux, ne? Das, was du gerade beschreibst, dieses unglaubliche Gefühl der Liebe, das, ja, das ist ein bisschen Stolz, was man empfindet, wenn die so harmonisch zusammen spielen. Das ist ja die Kehrseite. Und das wird ja komplett eingerissen, sobald dann wieder Gewalt herrscht und so. Und dann sind wir halt selbst von unseren eigenen Erwartungen und Hoffnungen, was so das alles angeht, das Familienbild angeht, das wird sofort eingerissen mit einem Fausthieb. Und deswegen reagieren wir eben auch entsprechend doppelt gereizt.
1: Ja.
0: Ja, also es ist natürlich schade, wenn unser Sohn unsere Tochter schlägt, schade für unsere Tochter und auch schade für unseren Sohn, aber wir potenzieren das ja nochmal dadurch, dass wir das alles mit unseren Erwartungen unterfüttert haben. Ne?
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1: Ich bin Katrin Müller. Alarmierende Details zum mutmaßlichen Stromsaboteur. Ermittler haben nach Angaben von NRW-Innenminister Reul im Wohnwagen des 48-Jährigen ein Notizbuch gefunden. Darin hatte der Mann handschriftlich mehr als 160 weitere Anschlagsziele vermerkt.
2: Es seien durch die Festnahme des Verdächtigen womöglich immer weitere Anschläge auf die Stromnetze verhindert worden, gibt sich der NRW-Innenminister überzeugt. Inzwischen wissen die Fahnder auch von 7 Lagern des Mannes. Bei einigen sei die Polizei bereits fündig geworden. Über 40 Abschussvorrichtungen für Raketen wurden in NRW, Brandenburg und Sachsen sichergestellt. Alles ziemlich professionell, sagt Reul. Auch wurden Substanzen zum Bau von Sprengsätzen entdeckt. In einem seiner Bekennerschreiben gibt der Mann den Kampf gegen die Stromerzeugung aus fossilen Brennstoffen als Motiv an. Tanja Wagner, Nachrichtenredaktion.
1: Bundesgesundheitsminister Linnemann strebt mehr Effizienz in der medizinischen Versorgung und der Pflege an. Es werde sehr viel Geld für Gesundheit ausgegeben. Man bekomme dafür an zu vielen Stellen aber nicht die Versorgung, die die Menschen zu Recht erwarten, sagte er in seiner ersten Rede als Ressortchef im Bundestag. Der Verband der Hausärztinnen und Hausärzte forderte von Linnemann dagegen schnelle Reformen zur Stabilisierung der hausärztlichen Versorgung. Die islamistischen Terroranschläge vom 11. September 2001 in den USA sind heute genau 25 Jahre her. Es gibt verschiedene Gedenkveranstaltungen. Der Tag hatte die Weltordnung in Frage gestellt.
3: In New York und an anderen Orten der USA wird heute den tausenden Opfern der Anschläge gedacht. Am Ground Zero, dort wo die Zwillingstürme einmal standen, sollen die Namen der Opfer verlesen werden. Am 11. September 2001 entführten Terroristen insgesamt 4 Flugzeuge. 2 davon flogen in die Türme des World Trade Centers in New York. Ein weiteres in das Pentagon nahe Washington. Ein 4. wurde von den Passagieren zum Absturz gebracht, die dadurch einen weiteren Anschlag vermieden. Aus New York, Anne Pollmann.
1: Zum Fußball. Nächster Auftaktsieg für den FC Bayern München in der Champions League. Die Münchner gewannen 5:0 gegen Bodø Glimt aus Norwegen. Niederlage dagegen für RB Leipzig. Die Sachsen unterlagen beim italienischen Debütanten Como 1907 deutlich mit 1:4.

0: Hallo, schön, dass ihr dabei seid bei Schneller Schlau. Ich bin Matthias Thome und bei mir ist Nora Sager. Noras Spezialität ist es, mit Mythen rund um Tiere aufzuräumen. Deswegen ist sie quasi prädestiniert für die Frage des heutigen Tages. Es geht um Lemminge, also diese kleinen, pelzigen Nagetiere, die in kalten Gefilden in und um die Arktis leben. Ihnen eilt der Ruf voraus, dass sie regelmäßig kollektiven Selbstmord begehen, indem sie sich über Klippen stürzen. Nora, was ist da dran?
1: Hallo Matthias. Ah, die armen Lemminge, so missverstanden. Sie waren, ich würde sagen, gleichzeitig Opfer eines Mordes und eines Rufmordes, aber ganz sicherlich keines Selbstmordes.
0: Halt, das musst du mir einmal erklären. Sie waren Opfer eines Mordes?
1: Ja. Und zwar verdanken sie ihre traurige Berühmtheit hauptsächlich der Disney-Dokumentation Wild Wilderness aus den 1950ern. Und in diesem Film wird gezeigt, wie sich eine Gruppe Lemminge, wie die scheinbar zu einer Wanderung aufbricht. Und dazu sagt der Kommentator dann, eine Art Zwang erfasst jedes der kleinen Nagetiere. Und getrieben von einer irrationalen Hysterie brechen sie auf zu einem Marsch, der sie einem seltsamen Schicksal entgegenführt. De facto sieht dieses Schicksal dann so aus, sie rennen gemeinsam los, gelangen an eine Klippe und stürzen sich ins Meer, also sprich in den Tod. Tatsächlich ist diese gesamte Szene aber inszeniert. Ich habe zum Beispiel auf einer Website der Jagd- und Fischereibehörde in Alaska nachgelesen, da steht, die Filmmacher hätten die Lemminge gekauft. Sie haben es auch gedreht in der Gegend, wo diese Lemminge eigentlich gar nicht leben. Und sie haben sie dann auf einen schneebedeckten Drehteller laufen lassen und schließlich für die finale Szene von der Klippe geschubst oder geworfen.
0: Das klingt furchtbar. Also, sie haben die Lemminge geopfert? Warum denn?
1: Wahrscheinlich existierte dieser Mythos des Massenselbstmordes bereits und die Filmmacher kannten ihn und sie fanden ihn so spektakulär, dass sie ihn nachstellen wollten, weil sie ihn natürlich nicht filmen konnten. Existiert ja nicht. Vielleicht haben sie sogar geglaubt, dass er wahr ist.
0: Aber warum sollte man sich denn im ganz allgemeinen über Lemminge solche Geschichten überhaupt erzählen?
1: Das liegt daran, dass sich Lemming-Populationen tatsächlich nach einem bemerkenswerten Rhythmus entwickeln. Die wachsen nämlich erst langsam und dann explosionsartig. Und alle 3 bis 5 Jahre, je nach Population und Art, gibt es dann einen Peak, also eine regelrechte Lemming-Plage. Und danach brechen die Zahlen ein und der ganze Zyklus beginnt von vorn. Und dieser Zyklus hat erst die Menschen im Verbreitungsgebiet der Lemminge fasziniert und später auch die Wissenschaft. Lemminge waren zum Beispiel vermutlich die erste Art, an der systematisch solche Populationsdynamiken erforscht worden. Und der vermeintliche Massenselbstmord wurde beispielsweise damit erklärt, dass sich ein Teil der Tiere opfert, damit